0: Krisengespräche geführt zu haben und war mittags mit seiner Frau Tennis spielen. Nach dem Bundestag hat jetzt auch der Bundesrat für das Krankenkassenreformgesetz gestimmt. Durch Einsparungen sollen die Krankenversicherungsbeiträge stabil und die Milliardenlöcher bei den Kassen gestopft werden. Auf gesetzlich Versicherte kommen mehr Ausgaben hinzu. So erhöht sich die Rezeptgebühr auf mindestens 7,50 Euro. Die Zuschüsse für Zahnersatz sollen von 60% auf 50% sinken. Neben dem Spargesetz für Krankenkassen hat der Bundestag auch das neue Gebäudemodernisierungsgesetz beschlossen und damit das alte Heizungsgesetz abgelöst. Damit können weiterhin auch neue Gas- und Ölheizungen eingebaut werden. Vorausgesetzt, diese Heizungen können ab 2029 auch klimaneutrale Brennstoffe wie Biomethan nutzen.
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2: Im Havelland gilt ab Montag wieder ein Bewässerungsverbot. Zwischen 10 und 18 Uhr dürfen Grün- und Gartenflächen dann nicht mehr mit Wasser aus Brunnen, Zisternen oder dem Trinkwassernetz gegossen werden. Auch Wasser aus Seen und Kanälen darf grundsätzlich nicht entnommen werden. Bei Verstößen drohen Geldbußen bis zu 50.000 Euro. Benedikt Maurer, BB Radio Havelland.
3: Das Feuerwehrhaus Schmachtenhagen kommt wieder auf die Beine. Nach dem Brand kann die Fahrzeughalle inzwischen wieder genutzt werden. Das Obergeschoss muss allerdings grundsaniert werden. Die Feuerwehr bleibt währenddessen einsatzbereit. Patricia Woschny, BB Radio Lokalstudio Nordost in Eberswalde.
4: Frankfurt lädt zum Stadtfest Bunter Hering. Das Fest erinnert an die alte Tradition als Hansestadt und Herings Handelsplatz. Zum Auftakt gibt es den Fassanstich des Frankfurter Brauhauses und Heringsbrötchen. Rund 200 Stände gibt es rund um das Rathaus, dazu 5 verschiedene Bühnen. Frank Philipp, BB Radio, Lokalstudio Oderland, Frankfurt.
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1: Verändert sich ja alles, ne? Auch die Sprache, vom Kind zum Erwachsenwerden. Ich hatte ja lange eine Theorie. Ich dachte ja, irgendwann zwischen Kindsein und Erwachsenwerden kommt der Dachlattenmann zu unseren Kindern. Eine legendäre Figur wie der Nikolaus oder der Osterhase. Eines Nachts steht der Dachlattenmann mit einer Dachlatte am Bett eines jeden Kindes und haut dem Kind von hinten mit der Dachlatte aufs Sprachzentrum. Bis dahin war alles normal. Hab dich lieb, Mami, Papi, danke, bitte, darf ich?
2: Hey, schon auch hier, du Spast, was ist mit dir?
1: Ja, der Hypothalamus wird in das Stimmband reingeprügelt.
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2: Mit Alexander Kanja. Guten Morgen. Weil er die Unwahrheit gesagt hatte, wird Berlins regierender Bürgermeister Kai Wegner nicht mehr als Spitzenkandidat für seine Partei, die CDU, antreten. Eigentlich wollte er im September bei der Abgeordnetenhauswahl erneut zum regierenden Bürgermeister gewählt werden. Stattdessen sagte er am Nachmittag:
3: Dafür möchte ich jetzt den Weg freimachen, dass die CDU nicht durch Personaldebatten in den nächsten Tagen und Wochen weiter geschwächt wird, sondern dass die CDU mit einem Neuanfang so auftreten kann, dass wir ein Linksbündnis verhindern können. Dazu werde ich gern meinen Beitrag leisten. Aber die Entscheidung, wie es jetzt weitergeht, diese Entscheidung müssen jetzt andere treffen.
2: Seit Wochen und Monaten ist die Kritik an Wegner laut. Viele finden es nicht gut, wie er nach dem großen Stromausfall in Berlin im Winter reagiert hatte. Er sagte, dass er sofort telefonische Krisengespräche geführt hatte. Jetzt kam aber heraus, dass das gelogen war. Stattdessen ging er lieber Tennis spielen. Neben dem Spargesetz für Krankenkassen hat der Bundestag auch das neue Gebäudemodernisierungsgesetz beschlossen und damit das alte Heizungsgesetz abgelöst. Damit können weiterhin auch neue Gas- und Ölheizungen eingebaut werden. Vorausgesetzt, diese Heizungen können ab 2029 auch klimaneutrale Brennstoffe wie Biomethan nutzen.
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4: In vier Orten der Prignitz wird in der Nacht zu Dienstag die Wasserversorgung unterbrochen. Betroffen sind Weißen, Schilde, Brese und Großbrese. Grund sind Wartungsarbeiten am Trinkwassernetz. Die Arbeiten beginnen am Montagabend um 22 Uhr und sollen bis Dienstag früh um 6 Uhr dauern. Benedikt Maurer, BB Radio Prignitz.
5: Das Feuerwehrhaus Schmachtenhagen kommt wieder auf die Beine. Nach dem Brand kann die Fahrzeughalle inzwischen wieder genutzt werden. Das Obergeschoss muss allerdings grundsaniert werden. Die Feuerwehr bleibt währenddessen einsatzbereit. Patricia Woschny, BB Radio Lokalstudio Nordost in Eberswalde.
6: Ab heute Abend gibt es über das Wochenende Schienenersatzverkehr beim RE1. Zwischen Erkner und Fürstenwalde ist die Strecke unterbrochen, es wird gebaut. Auch am kommenden Wochenende wird dies so sein. Frank Philipp, BB Radio, Lokalstudio Oderland, Frankfurt.
2: Was für ein Schock im Urlaubsflieger. An Bord einer Ryanair-Maschine auf dem Weg von Thessaloniki nach München ist ein Fenster geplatzt. Ein am Fenster sitzender Mann wurde durch den Sog mit Kopf und Schultern durch das Fenster gepresst. Andere Passagiere konnten ihn festhalten. Der Pilot brach den Flug ab und landete wieder in Thessaloniki. 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
1: Wir deutschen Frauen haben ja international optisch gesehen total schlechten Ruf, ja? Da denkst du dann, fährt so eine Frauengruppe, fährt in den Urlaub, hast du direkt hier Damenkegelclubgruppe, Ostwestfalen-Lippe sind am Strand, ne? Die werden auch von den Animatoren Pommes genannt, weil die haben weiße Haut und rote Haare und so, war die ganze Nummer. Und wir sind am Strand immer die hässlichsten, weil das Problem ist, wenn die Engländerinnen am Strand bleiben würden und nicht an der Bar saufen würden, dann hätten wir eine Chance. Aber so stehen wir da, ne? Eine deutsche Frau. Gott. Das ist ja das Problem, was du hast als deutsche Frau. Dann kannst du noch nicht mal, weiß jemand, wie soll ich die umschreiben? Kartoffeln, ne? Wie willst du dann? Und dann ist das so eine und dann kommt die Brasilianerin, nein, Chakalaka, hey, hey, so. Und dann die Italienerin, hey, hey, Baffaculo. Die kann ja komplett zu Hause durchdrehen. Das gilt als Temperament von. Die schmeißt das komplette Geschirr an die Wand. Der Mann sagt, ah, ja, amore, amore, amore, so, ne? Das musst du dich als deutsche Frau mal wagen. Dann sagt dein Mann aber, ja, die Scherben schickst du aber gleich selber weg, ne? Und im Zweifelsfall hast du als deutsche Frau ja noch nicht mal Scherben. Weil du hast ja nur Tupperware. Die geht gar nicht kaputt, wenn du das weißt.
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1: Das Brandenburg-Preußen-Museum in Wustrau. Das private Brandenburg-Preußen-Museum im Landkreis Ostprignitz-Ruppin bietet einen faszinierenden Einblick in die Geschichte Brandenburgs und Preußens von 1415 bis 1918. Die Idee für dieses einzigartige Museum hatte der Berliner Privatbankier Erhard Bödecker. Nach dessen Tod kümmert sich jetzt eine Stiftung, die seinen Namen trägt, um die Zukunft dieser außergewöhnlichen Sammlung. Im Museum sind rund 500 Exponate ausgestellt, darunter Gemälde der brandenburgischen Kurfürsten, preußischen Könige und dem deutschen Kaiser. Eine umfangreiche Spielzeugsammlung erzählt die Geschichte der Hohenzollern. Darüber hinaus finden im Brandenburg-Preußen-Museum jährlich wechselnde Sonderausstellungen zu den verschiedensten Themen statt. Neben dem Schloss der Familie von Zieten, der alten Dorfkirche und dem romantischen Dorfkern von Wustrau kann man von hier aus aber auch auf dem Wasser, mit dem Fahrrad oder auch zu Fuß die wunderschöne Landschaft des Ruppiner Seenlandes erkunden. Infos im Netz auf brandenburg-preußen-museum.de.
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5: Mit Alexander Kanja. Guten Morgen. Der Druck auf Berlins regierenden Bürgermeister ist zu groß geworden. Überraschend ist Karl Wegner am Nachmittag vor die Mikrofone getreten und hat erklärt:
6: Ja, ich habe kommunikative Fehler gemacht. Und ja, glauben Sie es mir, ich ärgere mich am meisten darüber. Und das war auch Mist. Und deswegen habe ich mich auch bei den Berlinerinnen und Berlinern entschuldigt. Aber meine Damen und Herren, wenn ich feststelle, dass ich mit den Themen, die entscheidend sind für die Menschen, nicht mehr durchdringe, dann muss es Konsequenzen.
5: Und diese Konsequenzen sind, dass er seine Spitzenkandidatur für die Abgeordnetenhauswahl im September zurückziehen wird. Bis dahin bleibt er regierender Bürgermeister. Wegner steht in der Kritik für sein Krisenmanagement und Falschaussagen rund um den Berliner Blackout im Winter. Er hatte fälschlicherweise behauptet, am Vormittag Krisengespräche geführt zu haben und war mittags mit seiner Frau Tennis spielen. Nach dem Bundestag hat jetzt auch der Bundesrat für das Krankenkassenreformgesetz gestimmt. Durch Einsparungen sollen die Krankenversicherungsbeiträge stabil und die Milliardenlöcher bei den Kassen gestopft werden. Auf gesetzlich Versicherte kommen mehr Ausgaben hinzu. So erhöht sich die Rezeptgebühr auf mindestens 7,50 Euro. Die Zuschüsse für Zahnersatz sollen von 60% auf 50% sinken. Neben dem Spargesetz für Krankenkassen hat der Bundestag auch das neue Gebäudemodernisierungsgesetz beschlossen und damit das alte Heizungsgesetz abgelöst. Damit können weiterhin auch neue Gas- und Ölheizungen eingebaut werden. Vorausgesetzt, diese Heizungen können ab 2029 auch klimaneutrale Brennstoffe wie Biomethan nutzen.
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7: Im Havelland gilt ab Montag wieder ein Bewässerungsverbot. Zwischen 10 und 18 Uhr dürfen Grün- und Gartenflächen dann nicht mehr mit Wasser aus Brunnen, Zisternen oder dem Trinkwassernetz gegossen werden. Auch Wasser aus Seen und Kanälen darf grundsätzlich nicht entnommen werden. Bei Verstößen drohen Geldbußen bis zu 50.000 Euro. Benedikt Maurer, BB Radio Havelland.
8: Das Feuerwehrhaus Schmachtenhagen kommt wieder auf die

0: Beine. Nach dem Brand kann die Fahrzeughalle inzwischen wieder genutzt werden. Das Obergeschoss muss allerdings grundsaniert werden. Die Feuerwehr bleibt währenddessen einsatzbereit. Patricia Woschny, BB Radio Lokalstudio Nordost in Eberswalde.
1: Frankfurt lädt zum Stadtfest Bunter Hering. Das Fest erinnert an die alte Tradition als Hansestadt und Herings Handelsplatz. Zum Auftakt gibt es den Fassanstich des Frankfurter Brauhauses und Heringsbrötchen. Rund 200 Stände gibt es rund um das Rathaus, dazu 5 verschiedene Bühnen. Frank Philipp, BB Radio, Lokalstudio Oderland, Frankfurt.
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1: Ich muss sagen, früher habe ich mir immer so eine Disney-Beziehung gewünscht. Ne? Aber mittlerweile habe ich so festgestellt, die meisten Disney-Beziehungen sind oft ganz schön schrecklich, oder? Stellt euch mal vor, ihr liegt 100 Jahre lang im Koma und dann werdet ihr geweckt von einem fremden, sabbernden Typen, der euch irgendwie so abknutscht wie in so einer Kussszene wie aus Bauer sucht Frau. So. Und du wirst so wach und du bist so, what the fuck, wer bist du? Und er so, na, psch. Wir heiraten jetzt erstmal. Aber keine Sorge, ich bin auch ein Prinz. Prinz Markus von Anhalt. Alter. Mir ist aber aufgefallen, die ganzen Märchen sind mittlerweile echt politisch inkorrekt. Ich finde, die sollten wir mal updaten. Ne? Kennt ihr zum Beispiel das hässliche Entlein? Dachte ich mir, krass, voll Bodyshaming. Sollten wir auf jeden Fall umbenennen, dass es genau so gut, wie es ist, Entlein? Die Schöne und das Biest in die Durchschnittsfrau und der Mann mit verstärktem Haarwuchs. Alibaba und die 40 mutmaßlichen Räuber. Innen.
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3: Mit Alexander Kanja. Guten Morgen. Weil er die Unwahrheit gesagt hatte, wird Berlins regierender Bürgermeister Kai Wegner nicht mehr als Spitzenkandidat für seine Partei, die CDU, antreten. Eigentlich wollte er im September bei der Abgeordnetenhauswahl erneut zum regierenden Bürgermeister gewählt werden. Stattdessen sagte er am Nachmittag:
4: Dafür möchte ich jetzt den Weg freimachen, dass die CDU nicht durch Personaldebatten in den nächsten Tagen und Wochen weiter geschwächt wird, sondern dass die CDU mit einem Neuanfang so auftreten kann, dass wir ein Linksbündnis verhindern können. Dazu werde ich gern meinen Beitrag leisten. Aber die Entscheidung, wie es jetzt weitergeht, diese Entscheidung müssen jetzt andere treffen.
3: Seit Wochen und Monaten ist die Kritik an Wegner laut. Viele finden es nicht gut, wie er nach dem großen Stromausfall in Berlin im Winter reagiert hatte. Er sagte, dass er sofort telefonische Krisengespräche geführt hatte. Jetzt kam aber heraus, dass das gelogen war. Stattdessen ging er lieber Tennis spielen. Neben dem Spargesetz für Krankenkassen hat der Bundestag auch das neue Gebäudemodernisierungsgesetz beschlossen und damit das alte Heizungsgesetz abgelöst. Damit können weiterhin auch neue Gas- und Ölheizungen eingebaut werden. Vorausgesetzt, diese Heizungen können ab 2029 auch klimaneutrale Brennstoffe wie Biomethan nutzen.
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5: In 4 Orten der Prignitz wird in der Nacht zu Dienstag die Wasserversorgung unterbrochen. Betroffen sind Weißen, Schilde, Brese und Großbrise. Grund sind Wartungsarbeiten am Trinkwassernetz. Die Arbeiten beginnen am Montagabend um 22 Uhr und sollen bis Dienstag früh um 6 Uhr dauern. Benedikt Maurer, BB Radio Prignitz.
6: Das Feuerwehrhaus Schmachtenhagen kommt wieder auf die Beine. Nach dem Brand kann die Fahrzeughalle inzwischen wieder genutzt werden. Das Obergeschoss muss allerdings grundsaniert werden. Die Feuerwehr bleibt währenddessen einsatzbereit. Patricia Woschny, BB Radio Lokalstudio Nordost in Eberswalde.
7: Ab heute Abend gibt es über das Wochenende Schienenersatzverkehr beim RE1. Zwischen Erkner und Fürstenwalde ist die Strecke unterbrochen, es wird gebaut. Auch am kommenden Wochenende wird dies so sein. Frank Philipp, BB Radio, Lokalstudio Oderland, Frankfurt.
3: Was für ein Schock im Urlaubsflieger. An Bord einer Ryanair-Maschine auf dem Weg von Thessaloniki nach München ist ein Fenster geplatzt. Ein am Fenster sitzender Mann wurde durch den Sog mit Kopf und Schultern durch das Fenster gepresst. Andere Passagiere konnten ihn festhalten. Der Pilot brach den Flug ab und landete wieder in Thessaloniki. 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
1: Deutsche Frauen haben fucking viel Temperament. Ich weiß nicht, woher das herkommt so. Meine Frau hat zu viel davon. Im Straßenverkehr, die wird immer aggressiv. Sie hat nicht mal einen Führerschein, Alter. 1,60 groß, schaut kaum übers Armaturenbrett und pöbelt einfach jeden an so. Letztens auch wieder, wir haben 10 Minuten Parkplatz in Berlin gesucht. Ich habe keinen gefunden, Köln. Dann habe ich einen gefunden, wollte rückwärts reinfahren. Kommt ein Assi, fährt mit voller Geschwindigkeit rückwärts rein. Ich so, scheiß drauf. Meine Frau wie aus dem Nichts. Halt an! Und dann rennt sie aus dem Auto, stellt sich vor sein Auto und schreit, dein Benehmen ist total asozial. Ich spreche dir dein Rückgrat, du Lappen. Ich schwör's, im ersten Moment wollte ich dazwischen gehen, im nächsten dachte ich mir, nein, Mann, ich möchte echt sehen, wie das weitergeht. Und dann legt sie noch eins drauf, sie tritt gegen die Stoßstange und schreit, komm doch raus, du Pussy. Und ich schwör dir bei Gott, der Typ kriegt Angst und fährt einfach davon. Meine Frau steigt ins Auto wie der heftigste Mafia-Boss, als hätte sie gerade 10 Feinde abgeschlachtet, schaut auf ihre Fingernägel und sagt, Schatz, ich hab das geklärt, du kannst reinfahren.
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1: 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Der Song ist auch der erste Vorgeschmack auf ihr kommendes Album mit dem so passenden Titel You Seem Pretty Sad for a Girl So in Love. Frei übersetzt, du schaust ganz schön traurig aus für ein verliebtes Mädchen. Kommt im Juni. Anfangs eher ruhig gehalten, entwickelt sich Drop Dead zu einem euphorischen Liebesrausch, der nicht nur für alle Verliebten ein echter Hinhörer ist. 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
1: Mit Alexander Kanja. Guten Morgen. Der Druck auf Berlins regierenden Bürgermeister ist zu groß geworden. Überraschend ist Karl Wegner am Nachmittag vor die Mikrofone getreten und hat erklärt:
2: Ja, ich habe kommunikative Fehler gemacht. Und ja, glauben Sie es mir, ich ärgere mich am meisten darüber. Und das war auch Mist. Und deswegen habe ich mich auch bei den Berlinerinnen und Berlinern entschuldigt. Aber meine Damen und Herren, wenn ich feststelle, dass ich mit den Themen, die entscheidend sind für die Menschen, nicht mehr durchdringe, dann muss es Konsequenzen.
1: Und diese Konsequenzen sind, dass er seine Spitzenkandidatur für die Abgeordnetenhauswahl im September zurückziehen wird. Bis dahin bleibt er regierender Bürgermeister. Wegner steht in der Kritik für sein Krisenmanagement und Falschaussagen rund um den Berliner Blackout im Winter. Er hatte fälschlicherweise behauptet, am Vormittag Krisengespräche geführt zu haben und war mittags mit seiner Frau Tennis spielen. Nach dem Bundestag hat jetzt auch der Bundesrat für das Krankenkassenreformgesetz gestimmt. Durch Einsparungen sollen die Krankenversicherungsbeiträge stabil und die Milliardenlöcher bei den Kassen gestopft werden. Auf gesetzlich Versicherte kommen mehr Ausgaben hinzu. So erhöht sich die Rezeptgebühr auf mindestens 7,50 Euro. Die Zuschüsse für Zahnersatz sollen von 60% auf 50% sinken. Neben dem Spargesetz für Krankenkassen hat der Bundestag auch das neue Gebäudemodernisierungsgesetz beschlossen und damit das alte Heizungsgesetz abgelöst. Damit können weiterhin auch neue Gas- und Ölheizungen eingebaut werden. Vorausgesetzt, diese Heizungen können ab 2029 auch klimaneutrale Brennstoffe wie Biomethan nutzen.
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3: Im Havelland gilt ab Montag wieder ein Bewässerungsverbot. Zwischen 10 und 18 Uhr dürfen Grün- und Gartenflächen dann nicht mehr mit Wasser aus Brunnen, Zisternen oder dem Trinkwassernetz gegossen werden. Auch Wasser aus Seen und Kanälen darf grundsätzlich nicht entnommen werden. Bei

0: Verstößen drohen Geldbußen bis zu 50.000 Euro. Benedikt Maurer, BB Radio Havelland.
1: Das Feuerwehrhaus Schmachtenhagen kommt wieder auf die Beine. Nach dem Brand kann die Fahrzeughalle inzwischen wieder genutzt werden. Das Obergeschoss muss allerdings grundsaniert werden. Die Feuerwehr bleibt währenddessen einsatzbereit. Patricia Woschny, BB Radio Lokalstudio Nordost in Eberswalde.
2: Frankfurt lädt zum Stadtfest Bunter Hering. Das Fest erinnert an die alte Tradition als Hansestadt und Herings Handelsplatz. Zum Auftakt gibt es den Fassanstich des Frankfurter Brauhauses und Heringsbrötchen. Rund 200 Stände gibt es rund um das Rathaus, dazu 5 verschiedene Bühnen. Frank Philipp, BB Radio, Lokalstudio Oderland, Frankfurt.
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1: Mein Sohn ist so richtig erwachsen. Also der geht jetzt stellenweise, guckt in den Himmel und sagt, oh, da kommt was auf uns zu. Es zieht so. Manchmal sagt er Dinge wie, das ist hier kein Fahrradweg. Es ist beängstigend. Gott sei Dank hat er seinen Schwachmatenvater. Ich meine, ich brauche den auch. Weil an meinem Sohn merke ich ja, wie ich wegopper. Ich bin ja komplett am Wegfermentieren. Ist tatsächlich, das ist so. Der musste mich, ich hatte eine Einladung, ich darf ja jetzt überall mitmachen, als so eine Art, keine Ahnung, rasierter Braunbär. Und deswegen war ich auf der 1 Live Krone, das war toll. Richtig hier dieser Radiopreis, bam, bam, bam. Ich kannte als einzige Person, die da war, Nina Tschuber vom Sehen. Punkt. Mein Sohn musste wirklich Deutsch für mich dolmetschen, weil da so viele deutsche Hip-Hopper waren. Ich habe nichts gecheckt. Da kam so ein kantiger Typ auf mich zu und sagte, du bist stabil. Und ich sagte, du bist selber stabil, du Pisser, zieh Leine. Ich weiß gar nicht, was die Leute von mir wollen. Ey.
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2: Mit Alexander Kanja. Guten Morgen. Weil er die Unwahrheit gesagt hatte, wird Berlins regierender Bürgermeister Kai Wegner nicht mehr als Spitzenkandidat für seine Partei, die CDU, antreten. Eigentlich wollte er im September bei der Abgeordnetenhauswahl erneut zum regierenden Bürgermeister gewählt werden. Stattdessen sagte er am Nachmittag:
3: Dafür möchte ich jetzt den Weg freimachen, dass die CDU nicht durch Personaldebatten in den nächsten Tagen und Wochen weiter geschwächt wird, sondern dass die CDU mit einem Neuanfang so auftreten kann, dass wir ein Linksbündnis verhindern können. Dazu werde ich gern meinen Beitrag leisten. Aber die Entscheidung, wie es jetzt weitergeht, diese Entscheidung müssen jetzt andere treffen.
2: Seit Wochen und Monaten ist die Kritik an Wegner laut. Viele finden es nicht gut, wie er nach dem großen Stromausfall in Berlin im Winter reagiert hatte. Er sagte, dass er sofort telefonische Krisengespräche geführt hatte. Jetzt kam aber heraus, dass das gelogen war. Stattdessen ging er lieber Tennis spielen. Neben dem Spargesetz für Krankenkassen hat der Bundestag auch das neue Gebäudemodernisierungsgesetz beschlossen und damit das alte Heizungsgesetz abgelöst. Damit können weiterhin auch neue Gas- und Ölheizungen eingebaut werden. Vorausgesetzt, diese Heizungen können ab 2029 auch klimaneutrale Brennstoffe wie Biomethan nutzen.
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4: In vier Orten der Prignitz wird in der Nacht zu Dienstag die Wasserversorgung unterbrochen. Betroffen sind Weißen, Schilde, Brese und Großbrese. Grund sind Wartungsarbeiten am Trinkwassernetz. Die Arbeiten beginnen am Montagabend um 22 Uhr und sollen bis Dienstag früh um 6 Uhr dauern. Benedikt Maurer, BB Radio Prignitz.
5: Das Feuerwehrhaus Schmachtenhagen kommt wieder auf die Beine. Nach dem Brand kann die Fahrzeughalle inzwischen wieder genutzt werden. Das Obergeschoss muss allerdings grundsaniert werden. Die Feuerwehr bleibt währenddessen einsatzbereit. Patricia Woschny, BB Radio Lokalstudio Nordost in Eberswalde.
6: Ab heute Abend gibt es über das Wochenende Schienenersatzverkehr beim RE1. Zwischen Erkner und Fürstenwalde ist die Strecke unterbrochen, es wird gebaut. Auch am kommenden Wochenende wird dies so sein. Frank Philipp, BB Radio, Lokalstudio Oderland, Frankfurt.
2: Was für ein Schock im Urlaubsflieger. An Bord einer Ryanair-Maschine auf dem Weg von Thessaloniki nach München ist ein Fenster geplatzt. Ein am Fenster sitzender Mann wurde durch den Sog mit Kopf und Schultern durch das Fenster gepresst. Andere Passagiere konnten ihn festhalten. Der Pilot brach den Flug ab und landete wieder in Thessaloniki. 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
1: Ich war sehr lange ganz alleine. Oh, so schön. Aber ich bin wieder vergeben. Das war echt so schön. Sie ist wirklich toll. Sie ist wirklich der absolute Hammer. Es gibt natürlich sehr viele Dinge, die wir sehr gerne zusammen machen, sagt sie. Ihr seid sehr aufmerksam. Hört auf damit. Also, wir lieben das zum Beispiel, zusammen in die Stadt zu gehen. Das ist wirklich toll. Ich weiß noch, als wir das erste Mal in der Stadt waren, da waren wir so ganz frisch zusammen und da hatte ich noch 116 Kilo. 116 Kilo. Da war ich so in einem Modus, wo ich dachte so, ich möchte mich nicht vor ihr ausziehen. Und ich habe mir halt so überlegt, pass auf, ich werde mir einfach nichts kaufen, nichts anprobieren. Dafür kaufe ich ihr sehr viele Sachen. Win-win, alles perfekt. Jetzt habe ich einen Fehler gemacht. Ihr müsst euch vorstellen, wir waren in der Stadt zusammen und ich sehe ein T-Shirt, das mir gefällt. Ich, Depp, heb es hoch. Der Verkäufer riecht das, kommt zu mir so, hey, kann ich was für dich tun? Ich sag ja, geh weg. Und ich so, nein, ich bitte. Also, und er so, komm, dir gefällt doch das T-Shirt. Ich so, ja, ja. Ja, und welche Größe brauchst du? Und dann gucke ich ihn an, so, ja, ich hätte das gerne in L. Ey, da guckt der Assi mich an. Ja, und ich wäre gern Pilot.
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2: Mit Alexander Kanja. Guten Morgen. Der Druck auf Berlins regierenden Bürgermeister ist zu groß geworden. Überraschend ist Karl Wegner am Nachmittag vor die Mikrofone getreten und hat erklärt:
3: Ja, ich habe kommunikative Fehler gemacht. Und ja, glauben Sie es mir, ich ärgere mich am meisten darüber. Und das war auch Mist. Und deswegen habe ich mich auch bei den Berlinerinnen und Berlinern entschuldigt. Aber meine Damen und Herren, wenn ich feststelle, dass ich mit den Themen, die entscheidend sind für die Menschen, nicht mehr durchdringe, dann muss es Konsequenzen.
2: Und diese Konsequenzen sind, dass er seine Spitzenkandidatur für die Abgeordnetenhauswahl im September zurückziehen wird. Bis dahin bleibt er regierender Bürgermeister. Wegner steht in der Kritik für sein Krisenmanagement und Falschaussagen rund um den Berliner Blackout im Winter. Er hatte fälschlicherweise behauptet, am Vormittag Krisengespräche geführt zu haben und war mittags mit seiner Frau Tennis spielen. Nach dem Bundestag hat jetzt auch der Bundesrat für das Krankenkassenreformgesetz gestimmt. Durch Einsparungen sollen die Krankenversicherungsbeiträge stabil und die Milliardenlöcher bei den Kassen gestopft werden. Auf gesetzlich Versicherte kommen mehr Ausgaben hinzu. So erhöht sich die Rezeptgebühr auf mindestens 7,50 Euro. Die Zuschüsse für Zahnersatz sollen von 60% auf 50% sinken. Neben dem Spargesetz für Krankenkassen hat der Bundestag auch das neue Gebäudemodernisierungsgesetz beschlossen und damit das alte Heizungsgesetz abgelöst. Damit können weiterhin auch neue Gas- und Ölheizungen eingebaut werden. Vorausgesetzt, diese Heizungen können ab 2029 auch klimaneutrale Brennstoffe wie Biomethan nutzen.
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4: Im Havelland gilt ab Montag wieder ein Bewässerungsverbot. Zwischen 10 und 18 Uhr dürfen Grün- und Gartenflächen dann nicht mehr mit Wasser aus Brunnen, Zisternen oder dem Trinkwassernetz gegossen werden. Auch Wasser aus Seen und Kanälen darf grundsätzlich nicht entnommen werden. Bei Verstößen drohen Geldbußen bis zu 50.000 Euro. Benedikt Maurer, BB Radio Havelland.
5: Das Feuerwehrhaus Schmachtenhagen kommt wieder auf die Beine. Nach dem Brand kann die Fahrzeughalle inzwischen wieder genutzt werden. Das Obergeschoss muss allerdings grundsaniert werden. Die Feuerwehr bleibt währenddessen einsatzbereit. Patricia Woschny, BB Radio Lokalstudio Nordost in Eberswalde.
6: Frankfurt lädt zum Stadtfest Bunter Hering. Das Fest erinnert an die alte Tradition als Hansestadt und Herings Handelsplatz. Zum Auftakt gibt es den Fassanstich des Frankfurter Brauhauses und Heringsbrötchen. Rund 200 Stände gibt es.

0: rund um das Rathaus, dazu 5 verschiedene Bühnen. Frank Philipp, BB Radio, Lokalstudio Oderland, Frankfurt.
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1: Gabi Schröder ruft mich an. Martin, weißt du noch, vor 5 Jahren war ich doch mit dem Carlos bei dir im Training. Wir haben dem jetzt einen Welpen dazu gekauft. Ich sag, ja und, wo ist das Problem? Der Carlos benimmt sich so asozial. Der kümmert sich gar nicht um den Kleinen. Ich sag, Gabi, der Hund, dein erwachsener Hund, der Carlos, der benimmt sich ganz normal, der sieht in dem Welpen einen Konkurrenten.
2: Martin, der Carlos weiß doch, dass der unsere Nummer 1 bleibt. Der Kleine hat doch noch Welpenschutz. Und wenn der Kleine mal groß ist, dann hat er doch jemand, mit dem er sich austauschen kann.
1: Ich erkläre dir das jetzt mal. Ich mache mal ein kurzes Beispiel, Gabi. Wenn dein Mann jetzt sagen würde, die 20-jährige Nachbarin, die zieht jetzt bei uns ein. Mach dir keine Sorgen, du bleibst ja meine Nummer 1. Ne? Wenn die mal groß ist, hast du jemanden, mit dem du dich austauschen kannst.
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4: Mit Alexander Kanja. Guten Morgen. Weil er die Unwahrheit gesagt hatte, wird Berlins regierender Bürgermeister Kai Wegner nicht mehr als Spitzenkandidat für seine Partei, die CDU, antreten. Eigentlich wollte er im September bei der Abgeordnetenhauswahl erneut zum regierenden Bürgermeister gewählt werden. Stattdessen sagte er am Nachmittag:
5: Dafür möchte ich jetzt den Weg freimachen, dass die CDU nicht durch Personaldebatten in den nächsten Tagen und Wochen weiter geschwächt wird, sondern dass die CDU mit einem Neuanfang so auftreten kann, dass wir ein Linksbündnis verhindern können. Dazu werde ich gern meinen Beitrag leisten. Aber die Entscheidung, wie es jetzt weitergeht, diese Entscheidung müssen jetzt andere treffen.
4: Seit Wochen und Monaten ist die Kritik an Wegner laut. Viele finden es nicht gut, wie er nach dem großen Stromausfall in Berlin im Winter reagiert hatte. Er sagte, dass er sofort telefonische Krisengespräche geführt hatte. Jetzt kam aber heraus, dass das gelogen war. Stattdessen ging er lieber Tennis spielen. Neben dem Spargesetz für Krankenkassen hat der Bundestag auch das neue Gebäudemodernisierungsgesetz beschlossen und damit das alte Heizungsgesetz abgelöst. Damit können weiterhin auch neue Gas- und Ölheizungen eingebaut werden. Vorausgesetzt, diese Heizungen können ab 2029 auch klimaneutrale Brennstoffe wie Biomethan nutzen.
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6: In vier Orten der Prignitz wird in der Nacht zu Dienstag die Wasserversorgung unterbrochen. Betroffen sind Weißen, Schilde, Brese und Großbrese. Grund sind Wartungsarbeiten am Trinkwassernetz. Die Arbeiten beginnen am Montagabend um 22 Uhr und sollen bis Dienstag früh um 6 Uhr dauern. Benedikt Maurer, BB Radio Prignitz.
7: Das Feuerwehrhaus Schmachtenhagen kommt wieder auf die Beine. Nach dem Brand kann die Fahrzeughalle inzwischen wieder genutzt werden. Das Obergeschoss muss allerdings grundsaniert werden. Die Feuerwehr bleibt währenddessen einsatzbereit. Patricia Woschny, BB Radio Lokalstudio Nordost in Eberswalde.
8: Ab heute Abend gibt es über das Wochenende Schienenersatzverkehr beim RE1. Zwischen Erkner und Fürstenwalde ist die Strecke unterbrochen, es wird gebaut. Auch am kommenden Wochenende wird dies so sein. Frank Philipp, BB Radio, Lokalstudio Oderland, Frankfurt.
4: Was für ein Schock im Urlaubsflieger. An Bord einer Ryanair-Maschine auf dem Weg von Thessaloniki nach München ist ein Fenster geplatzt. Ein am Fenster sitzender Mann wurde durch den Sog mit Kopf und Schultern durch das Fenster gepresst. Andere Passagiere konnten ihn festhalten. Der Pilot brach den Flug ab und landete wieder in Thessaloniki. 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
1: Ich war neulich mit allen drei Kindern im Zoo. Plötzlich haben wir Tiere gesehen. Erdmännchen! Die Kinder sind direkt auf das Mäuerchen geklettert. Und dann irgendwann, die Kleine, die rutschte immer so ein bisschen weiter und plumps plötzlich über die Mauer. Ich hab gedacht, was wird sie jetzt machen? Aber sie ganz cool, krabbelt in der Ecke, setzt sich hin und beobachtet ihre neuen Spielkameraden. Die sehen sie, kommen auf sie zugelaufen und laden sie ein, dabei zu sein. Sie erlernt das Buddeln und Graben allein durch Zuschauen und Nachahmung und sitzt schon bald würmerkauend unter der Wärmelampe. Ich wusste ja so schnell überhaupt nicht, was ich machen sollte. Und dann habe ich mir die beiden anderen geschnappt und wir sind ganz entspannt durch den Zoo gelaufen.
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6: Mit Alexander Kanja. Guten Morgen. Der Druck auf Berlins regierenden Bürgermeister ist zu groß geworden. Überraschend ist Karl Wegner am Nachmittag vor die Mikrofone getreten und hat erklärt:
7: Ja, ich habe kommunikative Fehler gemacht. Und ja, glauben Sie es mir, ich ärgere mich am meisten darüber. Und das war auch Mist. Und deswegen habe ich mich auch bei den Berlinerinnen und Berlinern entschuldigt. Aber meine Damen und Herren, wenn ich feststelle, dass ich mit den Themen, die entscheidend sind für die Menschen, nicht mehr durchdringe, dann muss es Konsequenzen.
6: Und diese Konsequenzen sind, dass er seine Spitzenkandidatur für die Abgeordnetenhauswahl im September zurückziehen wird. Bis dahin bleibt er regierender Bürgermeister. Wegner steht in der Kritik für sein Krisenmanagement und Falschaussagen rund um den Berliner Blackout im Winter. Er hatte fälschlicherweise behauptet, am Vormittag Krisengespräche geführt zu haben und war mittags mit seiner Frau Tennis spielen. Nach dem Bundestag hat jetzt auch der Bundesrat für das Krankenkassenreformgesetz gestimmt. Durch Einsparungen sollen die Krankenversicherungsbeiträge stabil und die Milliardenlöcher bei den Kassen gestopft werden. Auf gesetzlich Versicherte kommen mehr Ausgaben hinzu. So erhöht sich die Rezeptgebühr auf mindestens 7,50 Euro. Die Zuschüsse für Zahnersatz sollen von 60% auf 50% sinken. Neben dem Spargesetz für Krankenkassen hat der Bundestag auch das neue Gebäudemodernisierungsgesetz beschlossen und damit das alte Heizungsgesetz abgelöst. Damit können weiterhin auch neue Gas- und Ölheizungen eingebaut werden. Vorausgesetzt, diese Heizungen können ab 2029 auch klimaneutrale Brennstoffe wie Biomethan nutzen.
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8: Im Havelland gilt ab Montag wieder ein Bewässerungsverbot. Zwischen 10 und 18 Uhr dürfen Grün- und Gartenflächen dann nicht mehr mit Wasser aus Brunnen, Zisternen oder dem Trinkwassernetz gegossen werden. Auch Wasser aus Seen und Kanälen darf grundsätzlich nicht entnommen werden. Bei Verstößen drohen Geldbußen bis zu 50.000 Euro. Benedikt Maurer, BB Radio Havelland.
9: Das Feuerwehrhaus Schmachtenhagen kommt wieder auf die Beine. Nach dem Brand kann die Fahrzeughalle inzwischen wieder genutzt werden. Das Obergeschoss muss allerdings grundsaniert werden. Die Feuerwehr bleibt währenddessen einsatzbereit. Patricia Woschny, BB Radio Lokalstudio Nordost in Eberswalde.
10: Frankfurt lädt zum Stadtfest Bunter Hering. Das Fest erinnert an die alte Tradition als Hansestadt und Heringshandelsplatz. Zum Auftakt gibt es den Fassanstich des Frankfurter Brauhauses und Heringsbrötchen. Rund 200 Stände gibt es rund um das Rathaus, dazu 5 verschiedene Bühnen. Frank Philipp, BB Radio, Lokalstudio Oderland, Frankfurt.
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1: Ich hatte von DHL eine Mail im Postkasten, darin stand: Wir haben Sie heute Vormittag nicht antreffen können. Stimmt. Hätte man, wenn man geklingelt hätte, ich reg mich jedes Mal so auf über die, ne? Und ich habe neulich die beste Racheaktion miterleben dürfen, die jemals an einem DHL-Mann verübt wurde, und zwar bei uns im Rewe. Da stand ich bei Rewe an der Kasse und vor mir stand ein DHL-Mann. Ich habe ihn relativ flott enttarnt an seinen DHL-Klamotten. Und hat sich so einen Red Bull gekauft. Hat er so aufs Band gelegt. Und die Kassiererin nahm den Red Bull, hat ihn so durchgescannt und die saß Rücken an Rücken zu einer anderen Kassiererin, guckte den an, gab der den Red Bull und meinte zu dem: Können Sie beim Nachbarn abholen? Das ist geil, oder? Da habe ich gedacht, yes.
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7: Mit Alexander Kanja. Guten Morgen. Weil er die Unwahrheit gesagt hatte, wird Berlins regierender Bürgermeister Kai Wegner nicht mehr als Spitzenkandidat für seine Partei, die CDU, antreten. Eigentlich wollte er im September bei der Abgeordnetenhauswahl erneut zum regierenden Bürgermeister gewählt werden. Stattdessen sagte er am Nachmittag:
8: Dafür möchte ich jetzt den Weg freimachen, dass die CDU nicht durch Personaldebatten in den nächsten Tagen und Wochen weiter geschwächt wird, sondern dass die CDU mit einem Neuanfang so auftreten kann, dass wir ein Linksbündnis verhindern können. Dazu werde ich gern meinen Beitrag leisten. Aber die Entscheidung, wie es jetzt weitergeht, diese Entscheidung müssen jetzt andere treffen.
7: Seit Wochen und Monaten ist die Kritik an Wegner laut. Viele finden es nicht gut, wie er nach dem großen Stromausfall in Berlin im Winter reagiert hatte. Er sagte, dass er sofort telefonische Krisengespräche geführt hatte. Jetzt kam aber heraus, dass das gelogen war. Stattdessen ging er lieber Tennis spielen. Neben dem Spargesetz für Krankenkassen hat der Bundestag auch das neue Gebäudemodernisierungsgesetz beschlossen und damit das alte Heizungsgesetz abgelöst. Damit können weiterhin auch neue Gas- und Ölheizungen eingebaut werden. Vorausgesetzt, diese Heizungen können ab 2029 auch klimaneutrale Brennstoffe wie Biomethan nutzen.
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9: In 4 Orten der Prignitz wird in der Nacht zu Dienstag die Wasserversorgung unterbrochen. Betroffen sind Weißen, Schilder, Brese und Großbrise. Grund sind Wartungsarbeiten am Trinkwassernetz. Die Arbeiten beginnen am Montagabend um 22 Uhr und sollen bis Dienstag früh um 6 Uhr dauern. Benedikt Maurer, BB Radio Prignitz.
0: Das Feuerwehrhaus Schmachtenhagen kommt wieder auf die Beine. Nach dem Brand kann die Fahrzeughalle inzwischen wieder genutzt werden. Das Obergeschoss muss allerdings grundsaniert werden. Die Feuerwehr bleibt währenddessen einsatzbereit. Patricia Woschny, BB Radio Lokalstudio Nordost in Eberswalde.
10: Ab heute Abend gibt es über das Wochenende Schienenersatzverkehr beim RE1. Zwischen Erkner und Fürstenwalde ist die Strecke unterbrochen, es wird gebaut. Auch am kommenden Wochenende wird dies so sein. Frank Philipp, BB Radio, Lokalstudio Oderland, Frankfurt.
11: Was für ein Schock im Urlaubsflieger. An Bord einer Ryanair-Maschine auf dem Weg von Thessaloniki nach München ist ein Fenster geplatzt. Ein am Fenster sitzender Mann wurde durch den Sog mit Kopf und Schultern durch das Fenster gepresst. Andere Passagiere konnten ihn festhalten. Der Pilot brach den Flug ab und landete wieder in Thessaloniki. 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
2: Alles, was für uns gang und gäbe war, ist für die Kinder heute undenkbar. Ich habe meinem Sohn letztens einen Brief in die Hand gedrückt mit der Bitte, diesen in den Briefkasten zu schmeißen. Er schaut mich an, als würde ich eine fremde Sprache sprechen. Woher soll er das auch wissen? Stadtkind, hat noch nie in seinem Leben Postboten gesehen. Ich so, Junge, der Brief muss in den Briefkasten. Papa, ich verstehe nicht. Der Brief muss in den Briefkasten. Was gibt's daran nicht zu verstehen? Papa, ich verstehe nicht. Oh, Junge, der Brief muss in den Briefkasten. Okay. Ich schwöre euch bei allem, was mir heilig ist. Er geht raus aus der Wohnung, im eigenen Treppenhaus einfach runter und wirft den Brief in unseren eigenen fucking Briefkasten, Alter. Mache ich den Briefkasten auf, ist mein eigener Briefkasten. Und ich Vollidiot mach den auch noch auf, um zu schauen, was ich schreibe.
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3: Stay, Leonie und Callum Scott.

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1: Wenn sich die meisten aufs verdiente Wochenende vorbereiten, beginnt für uns Musikredakteure die Woche freitags erst so richtig. 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Deutschlands Star-DJ Robin Schulz meldet sich zurück. Better Times heißt seine neue Single. Verstärkung gibt's dieses Mal von der griechisch-amerikanischen Sängerin Barbs. Absolut starker Dance-Hit. 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Better Times von Robin Schulz und Barbs, der Soundtrack für heiße Sommerparty-Nächte. 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
1: Der historische Stadtkern Dahme Mark. Dahmes historischer Stadtkern beeindruckt mit seiner gut erhaltenen eisernen Mauer und einer Vielzahl von historischen Bauten aus verschiedenen Epochen. Besonders hervorzuheben sind der im barocken Stil wieder aufgebaute Vogelturm, die prachtvolle Kirche St. Marien, die kursächsische Postsäule und das imposante Rathaus aus Backstein, das mehr an ein Märchenschloss erinnert als an ein Amtsgebäude. Zum historischen Ensemble gehören auch die alte Stadtmauer und die Schlossruine im Schlosspark. Die Geschichte von Dahme Mark ist eng mit der Lüneburger Salzstraße verbunden, einer wichtigen Handelsroute im Mittelalter. Handwerker siedelten sich entlang dieser Straße an und trieben Handel mit Gütern, darunter das wertvolle Salz. Markt- und Zollrechte brachten der Stadt wirtschaftlichen Aufschwung, der jedoch durch zahlreiche Brände immer wieder gestört wurde. Im Laufe der Jahrhunderte gehörte Dahme erst zum Erzbistum Magdeburg, fiel dann im Dreißigjährigen Krieg an Kursachsen und später zum Königreich Preußen. Dahme hat aber auch eine beeindruckende industrielle Vergangenheit. Angefangen mit der Entdeckung des Anilins durch den Kaufmann Otto Unverdorben im Jahr 1826 bis hin zur florierenden Zigarrenherstellung, dem Wollhandel und der Schuhherstellung. Im Kornspeicher, dem größten Fachwerkgebäude der Stadt, gibt es eine Ausstellung mit DDR-Mopeds und Motorrädern sowie eine umfangreiche Sammlung von Exponaten, die das Herz jedes Technikliebhabers höher schlagen lässt. Entdeckt in Dahme auf dem Innenstadtrundkurs gemütliche Cafés, viele Sehenswürdigkeiten und Freizeitmöglichkeiten. Infos im Netz auf dahme.de.
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5: Im Studio Sönke Röhling. Schönen guten Morgen. Das Sparpaket für die Krankenkassen ist beschlossene Sache. Die Kritik an der Reform bleibt aber laut. Grüne und Linke sprechen von einem Sparpaket auf dem Rücken der Patienten. Ärzte und Psychotherapeuten befürchten, dass Patienten noch länger auf Termine warten müssen. Und die Kassen selbst rechnen ohne weitere Schritte trotz der Entlastung mit finanziellen Engpässen. Auch das Heizungsgesetz wurde offiziell wieder gelockert. Weil damit auch der Einbau neuer Gasheizungen erlaubt bleibt, warnen Verbände vor explodierenden Kosten für Mieter. Sein Krisenmanagement beim großen Stromausfall in Berlin fällt Kai Wegner nun auf die Füße. Der regierende Bürgermeister der Stadt hat seine Kandidatur für die Wahl im September zurückgezogen. Nach dem Stromausfall im Januar gab es immer wieder Unklarheiten darüber, was Wegner wann und wie gemacht hatte. Der CDU-Politiker betonte:
6: In der Sache habe ich mir gar nichts vorzuwerfen. Wir haben einen guten Job gemacht. Alle Beteiligten haben einen guten Job gemacht. Wir haben die Krise anderthalb Tage vorher beendet. Wenn die Kommunikation eine andere gewesen wäre, dann würde ich jetzt wahrscheinlich auch nicht vor Ihnen stehen. Und für diese fehlerhafte Kommunikation übernehme ich jetzt Verantwortung.
5: Im südspanischen Andalusien kämpfen hunderte Einsatzkräfte weiter gegen einen verheerenden Waldbrand. Mindestens 12 Menschen sind dabei ums Leben gekommen. Einige werden noch vermisst. Große Feuer halten aktuell ganz Südeuropa in Atem. Zuletzt auch Frankreich, Portugal und Griechenland. Der Social-Media-Konzern Meta wehrt sich gegen Vorwürfe der EU-Kommission. Instagram und Facebook seien absichtlich so gestaltet, dass sie süchtig machen. Man habe dafür spezielle Angebote für Minderjährige, heißt es. Die hält Brüssel aber nicht für ausreichend und droht mit einer Milliardenstrafe. Brandenburg schafft in Eberswalde 20 neue Therapieplätze für psychisch kranke Straftäter. Gesundheitsstaatssekretärin Haas hat dafür jetzt eine halboffene Station in Eberswalde eröffnet. Die Patienten sollen sich dort kontrolliert auf ihre Entlassung vorbereiten. Die Station soll zugleich die angespannte Belegung im Maßregelvollzug entlasten. Europameister Spanien gegen Vize-Weltmeister Frankreich. So sieht das erste Halbfinalspiel der Fußball-WM aus. Spanien hat sich im Viertelfinale mit 2:1 gegen Belgien durchgesetzt. Heute Abend steht dann das Duell England-Norwegen an. Morgen früh spielt Titelverteidiger Argentinien gegen die Schweiz.
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7: Aktuell bei um die 17 Grad in Brandenburg an der Havel, bei euch in Wittstock und auch in Frankfurt-Oder. Es geht endlich wieder temperaturtechnisch in die richtige Richtung. Heute bekommen wir nämlich viel Sonne und nur ein paar Wolken. Dabei kann es aber dennoch mal im Osten leicht regnen. Das Ganze bei um die 29 Grad maximal. Heute Nacht zieht sich dann leicht bewölkt so weiter durch, bei um die 14 Grad. Und am Sonntag dann wieder richtig viel Sonne. Dazu auch nur wieder ein paar Wolken, aber dafür richtig schön heiße Temperaturen von bis zu 31 Grad in der Spitze.
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7: Der Straßenscanner meldet uns eine Vollsperrung und zwar auf der B102 in Jüterbock. Hier ist die Hauptstraße zwischen dem Abzweig Stegeweg bis zur Vorstadt Neumarkt komplett dicht. Eine Umleitung ist eingerichtet, das Ganze dauert hier aber trotzdem noch bis September 2028. Im Stadtverkehr Berlin gibt es im Buch ebenfalls eine Vollsperrung. Hier ist der Pöllnitzweg zwischen Altbuch und Röbelweg gesperrt. Hier laufen noch bis Mitte August Arbeiten an einer Brücke. Und einen Blitzer haben wir auf der B168 im Ortsausgang Peitz. Und wenn ihr noch was gesehen habt, Staus oder Blitzer, dann klingelt einfach durch oder schreibt uns eine WhatsApp, geht beides unter der 0331 74 40 40. Und bis dahin habt eine gute Fahrt und kommt gut an.
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8: Einen wunderbaren guten Morgen, ja, ihr hört BB-Radio. Hier ist die Ida und Krause-Show mit dem Kaiser.
9: Ja, ich,
8: das ist verrückt.
9: War ich nicht erst vor kurzem hier und hieß die Sendung dann nicht vor zwei Wochen noch anders?
8: Ja, Kaiserchen, schön, dass du da bist. Ja, Kaiserchen, der eigentlich sein Wochenende genießen sollte, der ist jetzt hier, macht Urlaubsvertretung.
9: Ja, ich finde das aber in Ordnung, weil Ida hat mich jahrelang vertreten hier an diesem Samstag und jetzt, finde ich, kann man das auch mal umdrehen. Und dementsprechend, Ida, schönen Urlaub. Wir machen jetzt erstmal weiter mit unserer Vielfalt und da sind so tolle aktuelle Hits dabei, wie der jetzt von Sombra, Homewrecker, gleich gleich noch. Jetzt aber erstmal Volldampf, damit wir alle gut im Samstagmorgen ankommen mit Dua Lipa.

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1: Einen wunderbaren Morgen, ihr hört die Ida und Krause Show bei BB Radio. Schön, dass ihr dabei seid und mit uns in dieses Wochenende schlittert. Hallo Herr Kaiser.
2: Ja, ich bin nicht Ida, ich bin der Kaiser. Jetzt machen wir es mal umgekehrt. 8 Jahre lang hat die arme Ida mich immer am Wochenende vertreten müssen, wenn ich mal nicht da war. Ich finde, jetzt kann ich das endlich mal zurückzahlen.
1: Das ist so verrückt, Kaiserchen, aber schön, dass du da bist. So, wir waren ja nicht lange getrennt. So,
2: nee, 2 Wochen war ich jetzt mal nicht am Samstag hier. Jetzt geht's also weiter mit uns. Aber wisst ihr, das ist ja auch eine schöne Zeit, jetzt gerade im Sommer. Sommerferien und damit auch die große Frage an viele Eltern, wie kriegt man die 6 Wochen rum? Meine ist mittlerweile Studentin, ich wäre froh, wenn ich sie alle 6 Wochen mal ein bisschen länger sprechen könnte. Du weißt ja, wie das bei Teenagern ist, aber Krause, du hast 2 kleine Mädels, was macht ihr jetzt?
1: Es ist in der Tat eine Belastungsprobe, gerade die ersten Tage jetzt diese Woche, die wir hatten nach der Zeugnisausgabe, da sind ja die Eltern noch gar nicht im Urlaub. Viele sind jetzt auch noch gar nicht im Urlaub, weil man kann nicht 6 Wochen frei machen. So, und deswegen sind die ersten 1-2 Wochen meist für viele schwierig und ich kann es gar ich habe auch noch keinen richtigen Plan für die nächsten Woche. Ich habe so beide da. Ich werde aber, das will ich schon jetzt ein ganzes Jahr machen, ich werde mal wieder zu den Elefanten nach Platschow fahren.
2: Elefantendorf Platschow. Das ist wirklich ein tolles Erlebnis für Kids, falls ihr noch nicht da wart. Ist ein bisschen Fahrt dahin, ist glaube ich schon über die Grenze nach Meckpomm.
1: Ja, aber genau die Grenze toll. Irgendwie so.
2: Ja. Hammer. Ansonsten gibt es natürlich auch dieses Jahr wieder einen Ferienpass für viele Veranstaltungen und Unternehmungen, die man dann vergünstigt kriegt. Und wenn ihr letztendlich noch ein bisschen Inspiration braucht, gar kein Problem, bbradio.de.
1: Jo.
2: bbradio ist auch das Stichwort, da gibt's nämlich auch die besten aktuellen Hits, die größte Vielfalt, da hätten wir zum Beispiel in der nächsten halben Stunde was von Lady Gaga dabei, geht schön nach vorne, Bad Romance, aber Harry
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0: 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Momentan zwischen 17 und 19 Grad hier in Potsdam, in Angermünde und auch bei euch in Cottbus. Sonne, ein paar Wolken, das steht heute hier im ganzen Land auf dem Plan. Und nur im Osten kann es vereinzelt dann noch leicht regnen. Warm wird es aber überall mit bis zu 29 Grad. In der Nacht geht es dann mit ein paar Wolken weiter. Dabei fallen die Temperaturen auf bis zu 13 Grad. Und morgen am Sonntag wieder viel Sonne. Ein paar Wolken und Temperaturen von bis zu 31 Grad sind drin. 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
0: Eine Vollsperrung meldet uns der Straßenscanner auf der B1 in Brandenburg an der Havel. Die Magdeburger Landstraße ist zwischen B102 und Friedrich-Franz-Straße in beide Richtungen noch bis August 2028 voll gesperrt. Im Stadtverkehr Berlin haben wir ebenfalls in Bohnsdorf auf der Dahmestraße eine Vollsperrung. Hier laufen Kanalbauarbeiten zwischen Bunzelstraße und Hunsfelderstraße. Das Ganze dauert hier noch bis Ende Oktober. Einen Blitzer haben wir auf der B169 in Klein-Osnich in der 30er-Zone. Und wenn ihr noch was gesehen habt, Staus oder Blitzer, dann schreibt uns einfach eine WhatsApp oder klingelt kurz durch. Geht beides unter der 0331 74 40 40. Und bis dann habt eine gute Fahrt und kommt gut an.
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1: Morgen, schön, dass ihr dabei seid und mit uns reinschlittert in dieses verrückte Wochenende. Ja, jetzt kommt die Frage der Generation, die Generationsfrage, die ich sonst ja immer mit der Ida kläre. Nur ist es so, wir beide sind ja eine Generation, nämlich die ältere Generation.
2: Ja,
1: aber
2: Ida ist im Urlaub, der Geiser hier. Ich vertrete jetzt Ida in Zukunft.
1: Ja, also schön, dass das genauso rum funktioniert, aber ich freue mich auf jeden Fall, dass du wieder da bist. Mein Kaiserchen, so, jetzt haben wir beide ja ein Problem. Wir sind eine Generation, ich glaube, wir gehen sowieso nicht mehr so oft feiern, aber du hast rausgekriegt, dass die junge Generation auch nicht mehr feiern geht. Du hast ja deine Tochter zu Hause, die ist ja eigentlich Generation Party in Anführungsstrichen. Was ist da los? Geht die nicht mehr raus?
2: Ja, also fand immer ich mit ihr quatsche. Was hast du Samstagabend gemacht? Du, ich war noch im Gym und dann bin ich relativ früh nach Hause und schlafen gegangen. Das wäre bei mir undenkbar gewesen zu dieser Zeit.
1: Bei mir auch.
2: Dementsprechend, wir sprechen gleich mal mit meinem Töchterchen, mit meinem Augensternchen, mit Luisa in 7 Minuten und da will ich mal wissen, warum feiern die eigentlich nicht mehr am Wochenende so wie wir? Also nicht, dass ich mich da beschweren möchte als Vater, dass er dem Alkohol verfallen ist, aber ich würde es trotzdem gerne mal wissen. Das machen wir nach Lady Gaga mit Bad Romance für die Vielfalt. Jetzt aber erstmal starten wir rein mit einem aktuellen von Harry Styles.
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0: Einen wunderbaren guten Morgen, die Ida und Krause Show hier.
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0: Der Kaiser hier, wir sind ja beide aus derselben Generation, deswegen ist die Frage für uns natürlich schwierig zu beantworten.
2: Ja, das, also ich meine, ich bin klar gefühlt, sehe ich viel jünger aus als Krause, aber am Ende des Tages, unterm Strich, brauchen wir doch was Jüngeres. Das Gute ist, dass ich da etwas 19-Jähriges zu Hause habe, nämlich meine Tochter Luisa. Guten Morgen, mein Schatz.
3: Hallo.
0: Morgen.
2: Sag mal, und das ist eine Studie, die habe ich in der letzten Woche gelesen, und zwar, dass über 50% der Menschen in deiner Alter, Lulu, du bist 19, gar nicht mehr weggehen am Wochenende. Ihr haut gar nicht mehr auf den Putz. Und Krause und ich, wir können das gar nicht verstehen, weil ich glaube, von 1989 bis 2007, da ist Luisa geboren, war ich eigentlich jedes Wochenende.
0: Jedes Wochenende. Mir ist das auch so.
2: Nächte durchmachen.
0: Ja, wenn ich am Freitag schon nicht gewusst hätte, wie das am Sonntag bis Sonntagmorgen geht, da dachte ich, passt was, ich bin krank. So, Luisa, und das ist bei dir, bei euch nicht mehr so?
3: Ich merke davon gar nichts mehr.
2: Warum geht ihr denn nicht mehr so auf den Putz hauen?
3: Also, ich habe zwei Theorien. Auf der einen Seite glaube ich, dass einfach heutzutage früher der Leistungsdruck kommt. Also ich merke ja, seitdem ich aus der Schule raus bin, sieht das schon alles ganz anders aus. Und früher bin ich ja viel rausgegangen. Ich glaube, dass einfach in Deutschland die Generation sehr früh damit anfangen und sich deswegen sehr früh ausgelebt haben. Ja.
0: Ah, okay. Also es findet noch früher statt und deswegen ist der Druck jetzt schon mal, ist eine Erklärung auf jeden Fall.
2: Naja,
0: so.
2: Vor allem, Entschuldigung mal, wie Erwachsene, also jetzt stell dich mal bitte vor, Krause mit 19 oder ich mit 19. Ich hätte niemals gesagt, naja, ich muss wochentags so viel studieren. Das war eher so was nebenbei lief.
0: Wollte ich das sagen, die Belohnung am Wochenende für Studieren und die Party her.
2: Stimmt ja auch ein Stück weit bei Luisa. Also ich meine, du machst gerade den Führerschein, musst dafür die Prüfungen lernen, du hast in der Uni richtig zu tun und auch nebenbei noch dein Quatsch, dann machst du viel Sport. Ich bin gerade ganz schön stolz als Vater.
0: Ich wollte gerade sagen, mir bleibt ja die Spucke weg. Ich hätte gern so eine Tochter. Wir müssen mal meine Große mit Luisa zusammenbringen, dass ich auch so einen entspannten Alltag habe später.
2: Und ich meine, wir müssen jetzt auch mal bedenken, dieses Kind hier, ja, von 19 Jahren, redet mit uns um 7:45 an einem Samstag. Also da bin ich früher nach Hause gekommen, Schatz. Ich bin sehr stolz auf dich und sehr glücklich, dass du nicht nach deinem Vater kommst in der Hinsicht. Danke fürs Interview. Bis nachher.
3: Dankeschön.
0: So, wenn ihr eine Frage habt, eine Frage der Generationen, schickt uns eine WhatsApp-Sprache, ruft uns einfach an oder schickt uns auch eine E-Mail. Wir beantworten all diese Fragen gerne für euch.
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0: Einen wunderbaren guten Morgen, die Ida und Krause Show hier. Ihr hört BB Radio. Jetzt haben wir sie hier für euch. Caroline Kebekus bei den besten Comedians Deutschlands. Viel Spaß.
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3: Aber ich habe letztens auch mal wieder Fernsehen geguckt mit meiner Mutter. Das geht gar nicht. Wir haben Tatort geguckt. Es war die Hölle. Das kann kein Mensch aushalten, weil meine Mutter erträgt die Spannung nicht. Sie muss darüber reden. Sie muss darüber reden. Und sie fragt mich alles wegen dem Film. Ich habe den Tatort auch noch nie gesehen. Niemand hat den Tatort gesehen. Oder niemand auf der Welt hat diesen Tatort schon gesehen. Aber meine Mutter fragt mich, als hätte ich das scheiß Drehbuch geschrieben. Der Tatort fängt an und sie fragt so, wer ist das? Wer ist das denn jetzt? Ist der auch Polizist? Dann weiß ich nicht, Mama, keine Ahnung. Ich kenn's nicht, weiß ich nicht. Habe es noch nie gesehen. Ja, wo geht der denn jetzt da lang? Geht der da jetzt in den Keller? Ja, aber da ist doch der Mörder, oder nicht? Ja, Mann, weiß ich nicht. Keine Ahnung. Ja, hat er den jetzt erschossen? Warum hat er den erschossen?
4: Ich weiß es nicht, Mutter. Vielleicht hat er zu viele Fragen gestellt. Keine Ahnung.
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3: Form bleibt aber laut. Grüne und Linke sprechen von einem Sparpaket auf dem Rücken der Patienten. Ärzte und Psychotherapeuten befürchten, dass Patienten noch länger auf Termine warten müssen. Und die Kassen selbst rechnen ohne weitere Schritte trotz der Entlastung mit finanziellen Engpässen. Auch das Heizungsgesetz wurde offiziell wieder gelockert. Weil damit auch der Einbau neuer Gasheizungen erlaubt bleibt, warnen Verbände vor explodierenden Kosten für Mieter. Sein Krisenmanagement beim großen Stromausfall in Berlin fällt Kai Wegner nun auf die Füße. Der regierende Bürgermeister der Stadt hat seine Kandidatur für die Wahl im September zurückgezogen. Nach dem Stromausfall im Januar gab es immer wieder Unklarheiten darüber, was Wegner wann und wie gemacht hatte. Der CDU-Politiker betonte:
4: In der Sache habe ich mir gar nichts vorzuwerfen. Wir haben einen guten Job gemacht. Alle Beteiligten haben einen guten Job gemacht. Wir haben die Krise anderthalb Tage vorher beendet. Wenn die Kommunikation eine andere gewesen wäre, dann würde ich jetzt wahrscheinlich auch nicht vor Ihnen stehen. Und für diese fehlerhafte Kommunikation übernehme ich jetzt Verantwortung.
3: Im südspanischen Andalusien kämpfen hunderte Einsatzkräfte weiter gegen einen verheerenden Waldbrand. Mindestens 12 Menschen sind dabei ums Leben gekommen. Einige werden noch vermisst. Große Feuer halten aktuell ganz Südeuropa in Atem. Zuletzt auch Frankreich, Portugal und Griechenland. Der Social-Media-Konzern Meta wehrt sich gegen Vorwürfe der EU-Kommission. Instagram und Facebook seien absichtlich so gestaltet, dass sie süchtig machen. Man habe dafür spezielle Angebote für Minderjährige, heißt es. Die hält Brüssel aber nicht für ausreichend und droht mit einer Milliardenstrafe. Brandenburg schafft in Eberswalde 20 neue Therapieplätze für psychisch kranke Straftäter. Gesundheitsstaatssekretärin Haase hat dafür jetzt eine halboffene Station in Eberswalde eröffnet. Die Patienten sollen sich dort kontrolliert auf ihre Entlassung vorbereiten. Die Station soll zugleich die angespannte Belegung im Maßregelvollzug entlasten. Europameister Spanien gegen Vize-Weltmeister Frankreich. So sieht das erste Halbfinalspiel der Fußball-WM aus. Spanien hat sich im Viertelfinale mit 2:1 gegen Belgien durchgesetzt. Heute Abend steht dann das Duell England-Norwegen an. Morgen früh spielt Titelverteidiger Argentinien gegen die Schweiz.
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6: Um die 18 Grad sind es gerade hier vor der Tür in Potsdam, bei euch im Garten in Angermünde und auch in der Innenstadt von Cottbus. Heute gibt es viel Sonne, dazu auch die ein oder anderen Wolken. Dabei bleibt es aber größtenteils trocken bei bis zu 29 Grad heute. In der Nacht bleibt es leicht bewölkt und auch trocken. Die Temperaturen fallen dabei auf 13 Grad. Und morgen am Sonntag gibt es dann den ganzen Tag durch Sonne. Dazu kommt die ein oder andere Wolke ja auch mal wieder vorbei. Dafür bleibt es aber wirklich überall trocken mit bis zu 31 Grad in der Spitze.
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6: Schauen wir auf den Straßenscanner, sehe ich hier eine Vollsperrung, und zwar auf der B168 zwischen Kahren und dem Dreieck Cottbus Nord. Wegen Straßenarbeiten ist hier aktuell kein Durchkommen angesagt, nur Umleitung ist aber eingerichtet. Im Stadtverkehr Berlin haben wir ebenfalls eine Vollsperrung, und zwar in Gesundbrunn. Hier ist die Uferstraße zwischen Wiesenstraße und Martin-Opitz-Straße noch bis Ende Juli in beide Richtungen wegen Bauarbeiten komplett gesperrt. Geblitzt wird aktuell auf der B112 in Griesen, und wenn ihr noch was gesehen habt, Staus oder Blitzer, dann ruft einfach an oder schreibt uns eine WhatsApp, geht beides unter der 0331 74 40 40, und bis dann habt eine gute Fahrt und kommt gut an.
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7: Morgen, die Ida und Krause Show hier bei BB-Radio. Schön, dass ihr dabei seid. Ja, ihr habt ja unter der Woche, lieber Kaiser, über Badetrends gesprochen. Also wenn man in den Urlaub fährt, dann muss man ja immer eine schicke neue Badehose haben. Ich habe auch einen neuen Badetrend für mich entdeckt, was ganz niedlich ist, was ganz toll ist. Da kriege ich ein warmes Herz. Sprechen wir gleich mal in 15 Minuten drüber.
8: Ja, und für alle, die jetzt sagen, wieso Ida und Krause Show, was hat das mit Kaiser zu tun? Ich vertrete jetzt Ida. An diesem Wochenende und habe natürlich auch den passenden Soundtrack für einen guten Start ins Wochenende mitgebracht. Ich liebe alles momentan, was Olivia Dean auf den Markt schmeißt, weil es hat so eine Sonntagmorgen-Leichtigkeit. So easy to fall in love. Hören wir ja noch in den nächsten Minuten. Jetzt erstmal was Aktuelles. Direktamente aus Berlin. Hier ist alle Farben.
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0: Einen wunderbaren guten Morgen, die Ida und Krause Show hier. Kreiser ist mit am Start, er vertritt die Ida heute.
1: Habe ich 2 Wochen ausgesetzt und zack bin ich wieder da.
0: Bist du wieder da?
1: Mich wird man mich nicht, nee, wie eine Grippe bin ich. Ich komme immer wieder. Einen guten Morgen. Ja, das ist jetzt auch was, was uns alle interessiert, weil im Laufe der Woche bei der Kaiser und Gerlinde Jenike hatten wir mal das Thema Dinge, die man in den Sommerurlaub mitnimmt. Ja, etwas, was andere nicht kennen, aber die immer dabei habt. Bei mir ist es zum Beispiel diese Wasserhängematte, weil die passt in jede kleine Tasche. Und eine Wasserhängematte ist fast wie eine Luftmatratze, aber da ist nur das Kopf- und das Fußende aufgeblasen. Der Rest ist so Netz, als ob du in einer Hängematte liegst.
0: Habe ich schon gesehen.
1: Im Pool. Es ist so ultra gemütlich. Natürlich wollen wir alle wissen, was ist es bei Krause? Was hast du immer mit im Sommerurlaub, woran andere vielleicht nicht denken?
0: Also ich habe eine Sache, die nehme ich gerne mit, aber das schaffe ich nicht immer, weil ich mit Handgepäck, ich habe immer ein extra Kopfkissen bei.
1: Aha,
0: ich finde es ganz scheußlich, wenn da nur ein Kopfkissen ist. Das ist dann zu weich, weil Kopfkissen ist immer ganz wichtig. Und ich habe noch eine zweite Sache, die habe ich jetzt eingeführt. Ich habe eine Webseite, eine Internetseite entdeckt, da gibt es Badeoutfits, da gibt es so ein Papa-Tochter-Outfit. Das heißt, der Badeanzug von meiner kleinen Tochter sieht jetzt genauso aus wie meine Badeshorts. Also wir haben dasselbe Muster, dieselbe Farbe und wenn wir dann so checkermäßig rauskommen, dann sehen wir beide komplett gleich aus. Sie dann hier mit ihrem ganzen anderen Schrimm und Buttelzeug da noch, gerade mit der Kleinen, da habe ich das ganz gerne und da kommt der zu tätowierte Typ mit der Badehose, die ist weiß mit pinkfarbenen kleinen Muscheln drauf.
1: Malu, mich würde sehr interessieren, ob du damit einverstanden bist, dass dein Vater dir jetzt die Klamotten nachkauft. Aber das finde ich ja sehr, sehr niedlich, den Gedanken.
0: Ist wirklich toll.
1: Freunde, gebt weiter in der nächsten halben Stunde mit noch mehr Vielfalt. 10er, 20er und die besten aktuellen Hits aus den 10ern hätten wir zum Beispiel dabei Lücke Lee. Oder wie wäre es denn mit etwas aus den 20ern von The Weeknd? Naja, und damit auch alles rund ist, wir haben eine ganz neue Nummer von Kygo und Khalid dabei. Save My Love. Also alle.
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9: Schottland ist eine der erfolglosesten Mannschaften der WM-Geschichte. Von 23 Partien gewannen die Schotten bislang nur 4. Die letzte WM-Teilnahme liegt mittlerweile auch 20 Jahre zurück. Das Land kam bisher nie über die Gruppenphase hinaus.
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14: 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Aktuell bei um die 17 Grad in Brandenburg an der Havel, bei euch in Wittstock und auch in Frankfurt-Oder. Es geht endlich wieder temperaturtechnisch in die richtige Richtung. Heute bekommen wir nämlich nochmal viel Sonne und nur ein paar Wolken. Dabei kann es aber dennoch mal im Osten leicht regnen. Das Ganze bei bis zu 29 Grad in der Spitze. Heute Nacht zieht sich dann leicht bewölkt so weiter durch. Das Ganze dann bei um die 14 Grad. Und Sonntag gibt's dann richtig viel Sonne mit ein paar Wolken und richtig heißen Temperaturen von bis zu 31 Grad maximal. 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
14: Der Straßenscanner meldet uns eine Vollsperrung, und zwar auf der B102 in Jüterbock. Hier ist die Hauptstraße zwischen dem Abzweig Stegeweg bis zur Vorstadt Neumarkt komplett dicht. Eine Umleitung ist eingerichtet, das Ganze dauert hier aber trotzdem noch bis September 2028. Im Stadtverkehr Berlin gibt es im Buch ebenfalls eine Vollsperrung. Hier ist der Pöllnitzweg zwischen Altbuch und Röbelweg gesperrt. Hier laufen noch bis Mitte August Arbeiten an einer Brücke. Und einen Blitzer haben wir auf der B168 im Ortsausgang Peitz. Und wenn ihr noch was gesehen habt, Staus oder Blitzer, dann klingelt einfach durch oder schreibt uns eine WhatsApp, geht beides unter der 0331 74 40 40. Und bis dahin habt eine gute Fahrt und kommt gut an.
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0: Einen wunderbaren guten Morgen. Es ist echt witzig, ungewohnt und unheimlich zugleich. Kaiser ist da, weil die Ida im Urlaub ist. Also andersrum gedacht, er macht jetzt Urlaubsvertretung. Aber das Thema, was wir jetzt gleich haben, das passt doch besser zu uns beiden. Wir müssen noch mal über diese Weltmeisterschaft reden. Da passiert ja einiges, was so zum
1: ist die noch, ja?
0: Naja, du, genau, also, du bist mittlerweile, du boykottierst voll.
1: Ich hab so eine Wut gehabt am Anfang der Woche, aber gut, das ist verständlich. Das haben, glaube ich, viele Fußballfans. Es ist ja dann auch alles gut gekommen.
0: Wir sprechen gleich drüber.
1: Es ist so viel passiert, da muss man ja nochmal drüber reden.
0: Ich wollte das alles nicht wahrhaben, übrigens, Kaiser, aber wir sprechen da gleich drüber.
1: Tja, übrigens, Belgien hatte ja auch damit zu tun, und da kommt Stromae her, den hören wir nämlich gleich hier mit der Lorondance, aber vorher gibt's was von Lola Young in die Ohren.
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0: Einen wunderbar guten Morgen, die Ida und Krause Show hier, BB Radio. Kaiser ist hier, Ida ist im Urlaub. Wir haben das Thema Fußball jetzt und ich sehe, wie bei Kaiser die Adern schwillen. Es ist was Verrücktes passiert diese Woche und das hat den Kaiser explodieren lassen.
1: Ja, wir hatten ja vor der WM schon die Diskussion, Krause und ich, dass ich gesagt habe, ich habe eigentlich keinen Bock auf die Fußball-Weltmeisterschaft. Nicht, weil ich Fußball nicht mag, nein, ich liebe Fußball, aber dieser korrupte Laden FIFA, und jetzt haben sie es ja unter Beweis gestellt, war das Spiel USA gegen Belgien im Vorfeld, ein US-Spieler, ihr Stürmer Star angeblich ist rot gesperrt worden. Das heißt, er hätte aussetzen müssen für dieses Spiel. Hat aber US-Präsident Donald Trump nicht gefallen und dann hat er halt den FIFA-Präsidenten angerufen und auf wundersame Weise wurde diese rote Karte dann zur Bewährung ausgesetzt. Was heißt denn eine rote Karte auf Bewährung? Du darfst zwar spielen, aber wenn du nochmal rot kriegst, dann aber wirklich. Oder was bedeutet Bewährung?
0: Das ist verrückt. Kaiser, ihr müsst den mal hier sehen, die Adern kommen.
1: Naja,
0: es ist schon sehr
1: auf allen Ebenen.
0: Ja, es ist schon sehr verrückt. Gott sei Dank haben die dann auch verloren. Wie kann das sein, dass dann so eine Karte, dass die Regeln gebrochen werden? Also das stellt alles in Frage. Ich habe ja vor der, wie immer mal sagen, Mensch, keiner aufzumeckern, lass uns Fußball genießen. Nee, wenn sowas möglich ist, dann machen solche Turniere gar keinen Sinn mehr. Und da gebe ich dir jetzt recht, Kaiser, weil das ist einfach ein Unding. Das darf nicht passieren.
1: Aber wir können auch eine positive Sache aus der ganzen Nummer ziehen. Also zum einen, ja, die Amis sind jetzt raus, hat sich ohnehin erledigt, das Thema. Ich finde es auch sehr schön, dass Belgien gesagt hat, es ist uns scheißegal, ob der spielt oder nicht. Wir schicken ohnehin nur eine B-Mannschaft in einem Ausscheidungsspiel und haben die Amis deklassiert. Nee, aber die Überschrift dieser Fußball-Weltmeisterschaft ist ja die Welt gemeinsam. Und das haben Donald Trump und FIFA-Präsident Gianni Infantino geschafft. Die Welt war gemeinsam und geeint gegen die USA, gegen die FIFA. Ja, und damit hat sich keiner einen Gefallen getan. Vertrauen in den Fußball ist noch mehr verloren gegangen.
0: Ich finde es genau. Ich bin jetzt auf deiner Seite. Ich kann das nicht mehr genießen. Das ist ganz schwierig so vor.
1: Aber lasst euch den Spaß da nicht rauben. Es gibt noch viel Schönes im Fußball.
0: Ja, wir haben noch.

0: Einen schönen Samstag für euch, Dieter und Krause Show hier, BB Radio.
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2: Eltern sind ja meistens stolz auf ihre Kinder und erzählen allen anderen, was die schon können. Aufs Töpfchen gehen oder sowas. Aber Katzenbesitzer sind genauso und die freuen sich über sehr merkwürdige Sachen.
3: Der Simba hat so eine Angewohnheit, der macht immer neben das Katzenklo. Das ist so niedlich.
2: Ja, bestimmt. Auch Eltern können ja merkwürdig sein und dann ganz begeistert über Windelinhalt philosophieren. Aber das ist eben verglichen mit Katzenbesitzern harmlos.
3: Da hat uns der Simba neulich eine Maus vor die Tür gelegt. Die war so total blutig und zerfleddert. Total süß.
2: Der Unterschied ist eigentlich ganz einfach. Eltern schaffen es, irgendwann mit viel Liebe ihre Kinder zu erziehen. Und Katzenbesitzer werden mit vorwurfsvollen Blicken und Geräuschen von ihren Katzen erzogen.
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0: Ida und Krause Show hier, BB Radio. Einen wunderbaren guten Morgen. Ja, wir haben eine Frage der Generation, die wir beantworten müssen. Ganz spannende Geschichten, die ich ja sonst mit der Ida erkläre. Das kläre ich heute mit dem Kaiser zusammen. Das Ganze machen wir so, ja, in einer halben Stunde.
1: Ja, hat zwei Wochen gedauert, da bin ich dann auf einmal wieder da.
0: Ist er wieder da?
1: Jetzt aber offiziell als Urlaubsvertretung für Ida.
0: So, fühlt sich das anders an, so Urlaubsvertretung zu sein?
1: Ja. Leichter?
0: Ja, irgendwie fühle ich mich hier fehl am Platz.
1: Nein, um Gottes Willen, nein. Und vor allem ist es doch schön, mal wieder am Samstag hier vorbeizugucken, weil ich sag's ganz ehrlich, ich hab's die letzten 14 Tage irgendwie auch, da war so eine Leere in mir.
0: Ich hab mich nicht getraut zu fragen, ob du mich vermisst hast, aber ja.
1: Natürlich, mein Krause, ohne den kann ich ja gar nicht. In der nächsten halben Stunde noch mehr Vielfalt mit 10ern, 20ern und den besten aktuellen Hits. Da wäre aus den 10ern was von Maroon 5 und Christina Aguilera dabei. Da wäre aus den 20ern Rosalyn und was ganz Aktuelles. Was für ein Duo. Jennifer Lopez und David Guetta gemeinsam. Bleibt einfach dran. Moin.
0: Morgen.
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2: 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Momentan zwischen 17 und 19 Grad hier in Potsdam, in Angermünde und auch bei euch in Cottbus. Sonne, ein paar Wolken, das steht heute hier im ganzen Land auf dem Plan. Und nur im Osten kann es vereinzelt dann noch leicht regnen. Warm wird es aber überall mit bis zu 29 Grad. In der Nacht geht es dann mit ein paar Wolken weiter, dabei fallen die Temperaturen auf bis zu 13 Grad. Und morgen am Sonntag wieder viel Sonne, ein paar Wolken und Temperaturen von bis zu 31 Grad sind drin. 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
2: Eine Vollsperrung meldet uns der Straßenscanner auf der B1 in Brandenburg an der Havel. Die Magdeburger Landstraße ist zwischen B102 und Friedrich-Franz-Straße in beide Richtungen noch bis August 2028 voll gesperrt. Im Stadtverkehr Berlin haben wir ebenfalls in Bohnsdorf auf der Dahmestraße eine Vollsperrung. Hier laufen Kanalbauarbeiten zwischen Bunzelstraße und Hunsfelderstraße. Das Ganze dauert hier noch bis Ende Oktober. Einen Blitzer haben wir auf der B169 in Kleinostnich in der 30er-Zone. Und wenn ihr noch was gesehen habt, Staus oder Blitzer, dann schreibt uns einfach eine WhatsApp oder klingelt kurz durch. Geht beides unter der 0331 74 40 40 und bis dann habt eine gute Fahrt und kommt gut an.
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3: Ja. Morgen, schön, dass ihr dabei seid. Wenn ihr uns hört, seid ihr drin in der besten Zeit der Woche, nämlich dem Wochenende. Und es ist ein Sommerwochenende. Und was machen wir im Sommer? Wir gehen an den Strand. Und was haben wir am Strand an? Strandbekleidung. Und ja, es gibt verrückte Regeln überall, wie man sich am Strand benimmt und aber auch zum Teil, wie man sich da am Strand anzuziehen hat. Das klären wir gleich mal.
4: Ja, also es gibt Strände, da könnte ich mit Onkel Krause gar nicht hingehen. Ich bin übrigens der Kaiser, weil Ida ist im Urlaub. Hat 14 Tage gedauert, bin ich wieder da. Ich bin wie so ein Bumerang, dem man nicht mehr los wird, Freunde. Aber das ist gut, weil ich habe euch tolle Musik mitgebracht an diesem Wochenende. Viel Aktuelles, zum Beispiel gleich noch Jennifer Lopez und David Guetta mit ihrer aktuellen Nummer Save Me Tonight. Aber jetzt erstmal ein richtiger Wochenendsong. Ja, ein Mann, der am Tresen sitzt und dem Barkeeper sein Leid klagt. Hier ist Shabusi.
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1: Einen wunderbaren guten Morgen, die Ida und Krause Show hier bei BB Radio. Es ist ja nicht nur eine Wochenendshow, es ist eine Sommershow. Was machen wir im Sommer? Wir gehen baden, wir gehen an den Strand. Aber das ist nicht überall ganz so einfach. Es gibt verrückte Regeln für den Besuch am Strand.
2: Tja, und weil Ida gerade Urlaub am Strand macht, der Kaiser wieder hier. Zwei Wochen habe ich ausgesetzt, da bin ich wieder.
1: Kaiser, muss ich mich erstmal dran gewöhnen, dass das nur eine Urlaubsvertretung ist.
2: Es gibt so Regeln im Ausland am Strand, die sollte man beachten. Ansonsten kann es teuer werden. Zum Beispiel ganz wichtig. Richtig, wenn ihr vorhabt, mit Krause nach Japan zu fliegen, könnt ihr vergessen, der darf da nicht an den Strand. Du warst schon mal da, ne?
1: Ich war in Japan und ich wollte damals, es war kalt, aber ich wollte in so ein Schwimmbad rein und es ging auch nicht. Ich habe mich sofort, kam zwei, ich weiß gar nicht, wo die hergekommen sind, mich wieder rausgeführt.
2: Ja, weil Krause ist am ganzen Körper tätowiert und Tattoos sind in Japan am Körper unerwünscht in der Öffentlichkeit, weil Tattoo und Menschen, das heißt in Japan immer Mafia.
1: Mafia-Kriminalität.
2: Immer. Und genau. Da gibt es wirklich dann auch Sicherheitskräfte, die bitten dich dann, das zu verdecken. Im Falle von Krause hieße es also ein Overall anziehen.
1: Es gibt aber noch ganz viele
2: andere. Also eine Burka tragen.
1: Ja, danke schön. Es gibt noch andere. Es wird auf Sardinien kontrolliert, dass du, wenn du vom Strand kommst, dir die Füße wäschst, damit auch alles schön sauber bleibt. Was ich aber viel krasser finde.
2: Wie, damit alles sauber? Nee, du sollst dir die Füße abklopfen, damit du nicht so viel Sand mitnimmst
1: zum Strand. Aber wie viel Sand bleibt denn da, Kaiser?
2: Das ist bei vielen Touristen.
1: Ist das Sanddiebstahl. Was ich aber verrückt finde, es wurde in Frankreich ein Gesetz erlassen und das finde ich ganz verrückt. Du darfst einen Elefanten nicht mit an den Strand bringen. Wer bringt denn bitte einen Elefant mit an den Strand?
2: Du wirst lachen, im Jahr 2009 ein Wanderzirkus. Der war da und hat die Tiere mal mit ans Meer genommen und hat die Tiere da baden lassen. Und wenn Elefanten verdaut haben, dann sind das riesige Haufen und die lagen am Strand.
1: Ja, ich habe schon gesehen.
2: Und deswegen hat man das Gesetz eingeführt. Ist kein Quatsch.
1: Krass, okay, man muss den Hintergrund kennen, aber ich fand es erst verrückt, womit beschäftigen sich dann die Leute. Oder?
2: So, Freunde, keine Elefanten, aber dafür elefantenmäßig geile Mucke in der nächsten halben Stunde hier mit unserer Vielfalt. Da wäre zum Beispiel die neue von Teddy Swims dabei. Hammer! Und als nächstes hören wir mal was Aktuelles von Michael Schulte.
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22: 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Um die 18 Grad hier vor der Tür in Potsdam, bei euch im Garten in Angermünde und auch in der Innenstadt von Cottbus. Heute gibt's viel Sonne, dazu auch die ein oder anderen Wolken. Dabei bleibt es aber größtenteils trocken bei bis zu 29 Grad heute. In der Nacht bleibt's dann erstmal leicht bewölkt und auch trocken. Die Temperaturen fallen dabei auf bis zu 13 Grad. Und morgen am Sonntag geht's dann durch den ganzen Tag mit viel Sonne. Dazu kommt die ein oder andere Wolke und auch hier bleibt es meist überall trocken bei bis zu 31 Grad in der Spitze.
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22: 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Schauen wir auf den Straßenscanner, habe ich hier eine Vollsperrung und zwar auf der B168 zwischen Karen und dem Dreieck Cottbus Nord. Wegen Straßenarbeiten ist hier aktuell kein Durchkommen angesagt, eine Umleitung ist aber eingerichtet. Im Stadtverkehr Berlin haben wir ebenfalls eine Vollsperrung und zwar in Gesundbrunnen. Hier ist die Uferstraße zwischen Wiesenstraße und Martin-Opitz-Straße noch bis Ende Juli in beide Richtungen wegen Bauarbeiten komplett gesperrt. Geblitzt wird momentan auf der B112 in Gießen und wenn ihr noch was gesehen habt, Staus und Blitzer, dann ruft einfach an oder schreibt uns eine WhatsApp, geht beides unter der 0331 74 40 40. Bis dahin eine gute Fahrt und kommt gut an. 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
1: Morgen, der Kaiser ist hier.
2: Ja, guten Morgen.
1: Verrückt, die Urlaubsvertretung für die Ida.
2: Ja, da hat es aber auch gleich eingelöst. Ich habe gesagt, Mensch, Ida, vielen Dank, dass du mich in den letzten 8 Jahren im Urlaub vertreten hast. Wenn du mal Hilfe brauchst und zack, 14 Tage hat es gedauert, kam sie schon an.
1: Ja, schönen aber Urlaub, wir haben was ganz anderes. Wir haben die gesamte Familie Kaiser hier gefühlt am Start, denn wir haben ja eine neue Rubrik, die Generationsfrage, die ich mit Ida jede Woche kläre. Und da haben wir jetzt deine Tochter gleich zu am Telefon, weil wir haben eine Frage, die wir beide gar nicht beantworten können, weil wir sind ja beide Generationen alt.
2: Ja, also Generation Grau. Das Krasse ist, es ist etwas so Unvorstellbares für Krause und mich, dieses Weggehverhalten heutzutage, weil Krause und ich, also ich würde mal sagen, es gab kein Wochenende, an dem wir zu Hause waren.
1: Nee, gab's nicht.
2: Es gibt kaum ein Wochenende, wo die Kids heutzutage weggehen, habe ich das Gefühl. Naja, wir klären das ja gleich noch. Außerdem hören wir in dieser halben Stunde noch die neue von Teddy Swims, Mr. Know-It-All. Ganz, ganz großartiger Song. Jetzt lassen wir aber erstmal ein regionales Produkt ran. Guten Morgen, Michael Schulte, der lebt in Berlin, vielleicht hört er auch gerade zu. Hier ist dein aktueller 5 AM.
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0: Einen wunderbaren guten Morgen, die Ida und Krause Show hier.
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0: Der Kaiser hier, wir sind ja beide aus derselben Generation, deswegen ist die Frage für uns natürlich schwierig zu beantworten.
2: Ja, das, also ich meine, ich bin klar gefühlt, sehe ich viel jünger aus als Krause, aber am Ende des Tages, unterm Strich, brauchen wir doch was Jüngeres. Das Gute ist, dass ich da etwas 19-Jähriges zu Hause habe, nämlich meine Tochter Luisa. Guten Morgen, mein Schatz.
3: Hallo.
0: Morgen.
2: Sag mal, und das ist eine Studie, die habe ich in der letzten Woche gelesen, und zwar, dass über 50% der Menschen in deinem Alter, Lulu, du bist 19, gar nicht mehr weggehen am Wochenende. Ihr haut gar nicht mehr auf den Putz, und Krause und ich, wir können das gar nicht verstehen, weil ich glaube, von 1989 bis 2007, da ist Luisa geboren, war ich eigentlich jedes Wochenende.
0: Mir ist das auch so.
2: Nächte durchmachen.
0: Ja, wenn ich am Freitag schon nicht gewusst hätte, wie das am Sonntag bis Sonntagmorgen geht, dann dachte ich, pass auf, ich bin krank. So, Luisa, und das ist bei dir, bei euch nicht mehr so?
3: Ich merke davon gar nichts mehr.
2: Warum geht ihr denn nicht mehr so auf den Putz hauen?
3: Also, ich habe zwei Theorien. Auf der einen Seite glaube ich, dass einfach heutzutage früher der Leistungsdruck kommt. Also ich merke ja, seitdem ich aus der Schule raus bin, sieht das schon alles ganz anders aus. Und früher bin ich ja viel rausgegangen. Ich glaube, dass einfach in Deutschland die Generation sehr früh damit anfangen und sich deswegen sehr früh ausgelebt haben. Ja.
0: Ah, okay. Also es findet noch früher statt. Und deswegen ist der Druck jetzt schon mal, ist eine Erklärung auf jeden Fall.
2: Naja,
0: so.
2: Vor allem, Entschuldigung mal, wie Erwachsene. Also jetzt stell dich mal bitte vor, Krause mit 19 oder ich mit 19. Nee. Ich hätte niemals gesagt, ich muss wochentags so viel studieren. Das war eher so was nebenbei lief.
0: Wollte ich das sagen, die Belohnung am Wochenende fürs Studieren, die muss die Party her.
2: Stimmt ja auch ein Stück weit bei Luisa. Also ich meine, du machst gerade den Führerschein, musst dafür die Prüfungen lernen, du hast in der Uni richtig zu tun und auch nebenbei noch dein Quatsch, dann machst du viel Sport. Ich bin gerade ganz schön stolz als Vater.
0: Ich wollte gerade sagen, mir bleibt ja die Spucke weg. Ich hätte gern so eine Tochter. Wir müssen mal meine Große mit Luisa zusammenbringen, dass ich auch so einen entspannten Alltag habe später.
2: Und ich meine, wir müssen jetzt auch mal bedenken, dieses Kind hier, ja, von 19 Jahren, redet mit uns um 7:45 an einem Samstag. Bin ich früher nach Hause gekommen, Schatz. Ich bin sehr stolz auf dich und sehr glücklich, dass du nicht nach deinem Vater kommst in der Hinsicht. Danke fürs Interview. Bis nachher.
3: Dankeschön.
0: So, wenn ihr eine Frage habt, eine Frage der Generationen, schickt uns eine WhatsApp-Sprache, ruft uns einfach an oder schickt uns auch eine E-Mail. Wir beantworten all diese Fragen gerne für euch.

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0: Dieter und Krause Show hier, einen wunderbaren guten Morgen. Ja, wenn ihr bis jetzt nichts zu lachen hattet, dann haben wir jetzt hier genau das Richtige für euch. Maxi Stettenbauer bei den besten Comedians Deutschlands. Viel Spaß damit!
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3: Ich bin jetzt professioneller Paketeannehmer. Ich nehme alle Pakete an, die es gibt. Wenn ich irgendwo einen DHL-Fahrer sehe, ich nehme das Paket an. Scheißegal, wo ich den sehe. In Köln, Würzburg, Istanbul, scheißegal. Gehe ich hin und sag so, ich nehme die Pakete an. Und der Typ so, welche denn? Und ich so, alle. Und dann er so, aber die gehören Ihnen doch gar nicht. Das hat Sie noch nie interessiert. Aber ich kriege halt immer alle Pakete in der Nachbarschaft. Kriege ich halt alle. Ne? Weil ich bin Comedian, ich trete abends auf. Ja? Und das wissen alle Lieferanten. Ja? Die treffen sich nämlich alle in der Kanalisation und besprechen sich da. Ne? Deswegen wissen die, ich bin zu Hause. Und deswegen klingeln die bei mir. Jeden Tag, morgens um 14.30 Uhr klingeln die bei mir. Eiskalt, ohne Respekt.
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0: BB Radio hier, die Ida und Krause Show. Einen wunderbaren guten Morgen. Der Kaiser ist wieder da.
1: Ja, nicht ungefähr
0: wieder Drohung. Es ist nicht so, dass hier wieder alles komisch kommt. Nein, er macht Urlaubsvertretung. Das ist so verrückt. Wir haben mit Ida angefangen und jetzt ist der Kaiser wieder. Ich komme ganz durcheinander. Ich habe vorhin schon gesagt, der Ida und die Krause.
1: Weil wir sehen uns sehr ähnlich, Ida und ich. Ja, 8 Jahre lang hat Ida mich in der Kaiser und Krause Show vertreten. Jetzt bei der Ida und Krause Show finde ich es nur gerecht, wenn ich Ida vertrete im Urlaub. Ja, die hat sich den auch verdient. Da bin ich wieder.
0: Also, liebe Grüße an die Ida, falls du uns hörst. Wir wünschen dir schöne Urlaubstage und wir regen uns gleich auf, weil wir haben ja nicht Urlaub. Was ist da los auf den Behörden? Behördenfrust, wir beide sprechen darüber mal um 10 Uhr und 15.
1: Ja, aber es gibt auch schöne Dinge im Leben, wie zum Beispiel aktuelle Hits von Olivia Dean. Und damit meine ich alles, was sie auf den Markt schmeißt. Klingt großartig. Man, I Need, hören wir in der nächsten halben Stunde. Als nächstes aber, ultrasympathischer Typ, war hier auch schon zu Gast bei BB Radio. Kamrat mit seinem aktuellen Hit Hug Yourself. Moin.
0: Morgen.
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20: Mit Patricia Woschny. Guten Tag. Die stundenlange Geiselnahme in einem Berliner Supermarkt ist beendet. Spezialkräfte der Polizei haben den Täter in Marienfeld überwältigt und die Frau befreit. Nach ersten Erkenntnissen blieb sie unverletzt. Schüsse fielen nicht. Der Mann hatte die Mitarbeiterin seit gestern Abend in seiner Gewalt gehalten. Zu den Hintergründen der Tat ermittelt jetzt die Polizei. Wo sonst Boote durch den Spreewald gleiten, bleiben jetzt viele Wasserwege gesperrt. Grund ist der starke Befall mit dem Eichenprozessionsspinner. Seine feinen Brennhaare können Haut- und Atemwege reizen. Deshalb ist rund die Hälfte der schiffbaren Gewässer im Unterspreewald bis auf Weiteres dicht. Andere Strecken können weiter genutzt werden. Von der Havel bis an die Oder wird heute gefeiert. In Potsdam lockt das Stadtwerkefest mit 4 Bühnen, Musik und Kultur erstmals in die Schiffbauergasse. In Frankfurt-Oder verwandelt der bunte Hering die Innenstadt mit mehreren Bühnen, Streetfood und Konzerten wieder in eine große Festmeile. Und in Fürstenberg an der Havel läuft das Wasserfest mit Regatta, Schützenumzug und Lasershow. In Potsdam und Frankfurt geht es morgen noch weiter. Wer mit E-Scootern Geld verdient, soll künftig auch für Schäden gerade stehen. Der Bundestag hat die Haftungsregeln für Vermieter verschärft. Kann ein Unfallverursacher nicht gefunden werden, muss künftig der Anbieter zahlen. Das gilt auch bei Schäden durch falsch abgestellte Leihroller.

0: aber nochmal etwas wärmer mit bis zu 31 Grad maximal.
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0: Der BB-Radio Straßenscanner zeigt uns eine Vollsperrung durch einen Feuerwehreinsatz auf der B96A in Schönefeld. Höhe der Waltersdorfer Chaussee ist hier die Bundesstraße komplett dicht. Macht hier also am besten einen großen Bogen drumherum. Im Stadtverkehr Berlin auf der 100 verliert ihr etwas Zeit Richtung Norden ab der Wegstraße mit 10 Minuten. Und geblitzt wird auf der A13 Richtung Dresden Höhe Karlau und ein zweites Mal kurz hinter Karlau. Wenn ihr sonst was gesehen habt, Staus und Blitzer, gerne ab hier abliefern, geht alles per Anruf oder WhatsApp immer an die 0331 74 40 40. Und bis dahin habt eine gute Fahrt und kommt gut an.
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3: Einen wunderbaren guten Morgen, wenn ihr uns hört, seid ihr drin in der besten Zeit der Wochenende. Das war mal der Spruch, den ich gemacht habe, wenn ich mit Kaiser hier damals früher gesendet habe.
4: Bestimmt schon 14 Tage.
3: Urlaubsvertretung für die Ida, unser Kaiser, das ging aber schnell. Ja, Planung ist manchmal sonderbar. Sagen wir mal ganz kurz, wie hast du denn die letzten zwei Samstage verbracht?
4: Ich bin sehr früh wach geworden, weil mein Körper hat sich noch gar nicht an Ausschlafen gewöhnt am Samstag. Ich habe letzte Woche um diese Uhrzeit habe ich schon bestimmt, also da habe ich die Wiese schon gemäht mit meinem Rasenmäher.
3: So, dann gewöhne ich
4: mit
3: auch
4: Kopfhörern
3: nicht
4: auf. Ja, also 8 Jahre lang hat Ida mich im Urlaub vertreten. Jetzt mache ich das für sie und habe auch was mitgebracht, nämlich unsere Vielfalt. Zum Beispiel Olivia Dean gleich noch mit Man I Need. Falls ihr noch im Bett liegt, bleibt noch während des Songs von Olivia Dean liegen und steht dann auf, weil da kommt man richtig gut in den Tag. So, und jetzt erstmal eine aktuelle Nummer von einem ultrasympathischen Typen, Kamrat.
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0: Einen wunderbar guten Morgen, Kaiser und Krause Show hier. Ach nein, jetzt habe ich es gesagt, die Ida und Krause.
1: Ich wusste, dass es irgendwann passiert.
0: Ja, es musste passieren, aber es ist auch verrückt. Wir haben die Ida und Krause Show jetzt hier immer am Samstag und der Kaiser ist hier und macht Urlaubsvertretung für die Ida, die in den
1: Ida hat das 8 Jahre lang für mich gemacht, ich finde, jetzt bin ich ihr das auch mal schuldig. Also schönen Urlaub, Ida.
0: Ja.
1: Konzerte haben wir gerade drüber gesprochen.
0: Es ist ein Konzert Sommer vor dem Herrn. Es sind alle großen Bands und Künstler da und ich habe an diesem Wochenende, heute Morgen, was ganz Spezielles. Meine Schwester hat mir Konzerttickets gekriegt. Wir sind ja beide schon ein bisschen älter, die Kinder der 80er auch und ich gehe heute Abend zu den Pet Shop Boys und
1: wow.
0: Das eine ist, ja, ich habe die früher auch gehört, nicht ganz meine Musik, aber das Erlebnis mit meiner Schwester das zu machen, wir beide ganz alleine fahren auch mit Taxi hin, ganz bewusst, wir werden uns mit Erdbeerbohle voll kippen und werden dann so, das ist ja das Tolle mit Geschwistern, weißt du noch früher, weißt du noch das und dann auch so Geschichten aus dem Leben und das macht mich eigentlich glücklich. Du hast tolle Musik, ein tolles Erlebnis. Und wann hat man schon mal Zeit, mit seinen Geschwistern was zu machen? Oder wann macht man mit denen was?
1: Ja, das stimmt. Also ich sag mir auch oft, ich muss viel mehr mit meinem Bruder noch unternehmen, weil es ist auch totenwitzig. Also mein Bruder ist einer meiner besten Freunde auch in meinem Leben. Also wir haben wirklich auch den gleichen Humor. Wir haben sogar die gleichen Eltern, das ist witzig. Und Pet Shop Boys, da bin ich ein bisschen neidisch, die waren mal vor ein paar Jahren hier zu Gast und es waren somit die unkompliziertesten Stars, die man sich überhaupt nur vorstellen kann. Die kamen hier nämlich auch selber mit dem Taxi an, nicht mit einer kompletten Plattenfirma im Rücken.
0: Ach,
1: haben hier ganz kurz cool gequatscht, dann haben wir noch zusammen drüben am Bahnhof einen Döner gegessen und dann sind sie wieder zurück nach Berlin und die wohnen ja da mittlerweile in Berlin.
0: Ist das toll.
1: Also was immer ihr tut an diesem Wochenende, welches Konzert ihr auch immer seht, habt viel Spaß, genießt das Wetter und wir sind gleich wieder da mit unseren Hits, die wir für euch hier rausgesucht haben. Da ist zum Beispiel was Sommerliches von Alvaro Soler dabei und Nico Santos mit Ort.
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16: 20 Grad sind es in Frankfurt-Oder, 22 Grad im Wittstock und ebenfalls 22 Grad auch hier in Potsdam. Mit viel Sonne und der ein oder anderen Wolke geht es hier heute durch den Tag. Dazu bleibt es größtenteils trocken bei bis zu 29 Grad heute maximal. Heute Nacht bleibt es dann eher etwas bewölkt und trocken. Dabei fallen die Temperaturen auf bis zu 11 Grad runter. Und morgen sieht es dann nochmal genauso aus wie heute. Es wird aber nochmal etwas wärmer mit bis zu 31 Grad in der Spitze.
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16: Der BB-Radio-Straßenscanner zeigt uns einen Baustellenstau auf der A10, dem westlichen Berliner Ring, Richtung Dreieckhafenland. Zwischen Großkreuz und Vöben plant hier mal gut 10 Minuten mehr ein. Ansonsten gibt es noch eine Vollsperrung durch einen Feuerwehreinsatz auf der B96A in Schönefeld. Höhe der Waltersdorfer Chaussee ist hier die Bundesstraße komplett dicht, macht ihr also am besten einen kleinen Bogen drum. Und im Stadtverkehr Berlin verliert ihr ebenfalls etwas Zeit auf der 100 Richtung Norden ab der Weckstraße mit 10 Minuten. Einen Blitzer habe ich für euch auf der A2 Richtung Dreieckwerder zwischen Lenin und dem Dreieckwerder. Und wenn ihr noch was gesehen habt, Staus und Blitzer. Gerne für abliefern, geht alles per Anruf oder WhatsApp an die 0331 74 40 40 und bis dann habt eine gute Fahrt und kommt gut an.
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0: Ja, morgen, schön, dass ihr mit uns reinschlittert in dieses wunderbare Sommerwochenende.
1: Tja, Ida ist im Urlaub, ich bin der Kaiser. Vor zwei Wochen war ich hier noch fest, jetzt bin ich die Urlaubsvertretung.
0: Verrückte Geschichte.
1: Wie ein Bumerang, sofort wieder da. Aber ist auch ein guter Zeitpunkt, weil Krause hat ja noch zwei schulpflichtige Töchter. Mhm. Dieses Jahr war das erste Jahr, das mich nicht interessiert hat, wie es mit den Zeugnissen aussieht. Weil meine Tochter,
0: ach stimmt, du bist ja komplett
1: Sie ist jetzt an der Uni und hat den ganzen Klumpatsch hinter sich. Zeugnisse. Quatschen wir auch gleich nochmal drüber, ja, ne Krause? Da wirst du abgefragt. Ja. Nach Avicii mit Hey Brother. Vorher aber, weil wir haben ja alles für euch hier. Also nicht nur 10er, 20er, sondern auch die besten aktuellen Hits. Deswegen Nico Santos, bitteschön.
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0: Einen wunderbar guten Morgen, die Ida und Krause Show hier. Heute wieder mit dem Kaiser als Urlaubsvertretung. Völlig ungewohnt, es bringt mich immer noch durcheinander.
1: 14 Tage war ich jetzt weg, also ein halbes Leben.
0: Ein halbes Leben war er weg. Ja, wir sind drin. Es ist eigentlich die erste Feriensendung, die wir machen. Und Ferien heißt in meinem Fall ja noch, jetzt habe ich wieder meinem Fall gesagt, es gibt vor den Ferien noch Zeugnisse. Und ja, die gab es bei uns diese Woche. Und ja,
1: das Thema habe ich zum Glück seit letztem Jahr hinter mir. Meine Tochter, die haben wir vorhin gehört bei der Generationenfrage. Luisa hat letztes Jahr ihr Abi gemacht, die ist jetzt schon im zweiten Semester und ich habe keinen Zeugnisstress mehr vor den Sommerferien. Ja,
0: ich hatte den.
1: Vermisse es auch nicht.
0: Wir haben zum ersten Mal eine 4. Zum ersten Mal eine 4, das bin ich gar nicht gewohnt. Wir haben so einen Mix aus 3, 2 und 1 und so und eigentlich immer alles gut. Jetzt haben wir eine 4 und das in Mathe, wo wir eigentlich gar kein Problem haben. Und ich bin natürlich, ich wusste den Durchschnitt, also ich kannte die ganzen Zensuren aus den Tests. Das konnte gar keine 4 sein. Also bin ich rein wie so ein HB-Männchen in die Schule und wollte klären, was da nur los ist, wer hier was macht. Und dann wurde mir was beigebracht, was ich wirklich, und ich bin schon lange Papa von Schulkindern, die Mitarbeitsnote ist eine Note, die zu 50% auf der Gesamtnote zählt.
1: Grundschule, ne?
0: Grundschule,
1: ja. Ja, da zählt die Mitarbeit irgendwie immer noch mehr als in der Oberschule.
0: Aber das wusste ich überhaupt nicht. Ich sag, das kann gar nicht sein. Wir haben hier 2-3 in eine 4-3-2 geschrieben. Wie kann denn eine so eine Zensur jetzt, das geht gar nicht. Und jetzt, ja, jetzt habe ich es begriffen. Ich habe gesagt, fahr mal ein bisschen runter, das ist die Regel. Dann bin ich da abgetrottelt wie so ein Kloppi. Ey, grundlegend würde ich aber gerne mal Grüße rausschicken an meine Luani, Luana. Das ist alles halb so schlimm. Wir wissen, was wir beide können. Und die 4 gibt's auf dem nächsten Halbjahreszeugnis mehr. Und auch wenn ich ein bisschen geknickt war, das ging eher gegen mich selbst. Also ich habe dich ganz doll lieb.
1: Ja, und diese Grüße würde ich gerne erweitern auf alle Schulkids, die Zeugnisse gekriegt haben, ob sie nun gut oder schlecht waren. Ja, so, jetzt liegt das erstmal hinter euch. Jetzt sind Sommerferien. Ich finde, da sollte man sich auch als Familie erstmal gut verstehen in der Erholungszeit. Man kann nächstes Schuljahr wieder angreifen und ansonsten, liebe Eltern, auch ich musste das auf die harte Tour lernen, aber man kann nicht immer in jedem Fach spitze sein. Und bei meiner Tochter hat die auch zwischendurch Sorgen und auf einmal kommt sie dann um die Ecke und überrascht. Also eure Kids werden alle ihren Weg finden. Jo. So, und wir machen jetzt weiter hier. Das ist ja fast wie eine 1 plus auf dem Zeugnis. Der aktuelle Hit von Somber. Hier ist Homewrecker bei BB Radio und euch einen guten Start in den Samstag. Ist für mich ungewohnt, nach 14 Tagen hier wieder morgens zu sein.
0: Ja!

0: Wunderbaren guten Morgen, die Ida und Krause Show hier. Ja, Fitness gibt's überall, auch auf dem Dorf. Und was das speziell ist, das erklärt uns die Welt in 30 Sekunden jetzt hier für euch.
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2: Wer auf dem Dorf wohnt, hat meistens kein Fitnessstudio um die Ecke, braucht aber auch keins. Fitness machst du als Dörfler automatisch. Schulter und Unterarm trainierst du durchs Winken. Du musst ja auf jedem Feldweg mindestens 8 Leute grüßen, obwohl du nur 3 kennst.
3: Hallo, Herr, hier, links.
2: Rückentraining gibt's auch gratis. Wenn irgendein Nachbar sagt, kannst du mal eben mit anfassen, dann baut ihr halt den ganzen Tag über das Gartenhaus auf. Ja, und Cardio machst du immer beim Schützenfest, erst in der Polonaise. Und hinterher kannst du natürlich nicht mehr fahren und die 10 Kilometer nach Hause sind zu Fuß schon eine Herausforderung mit 3 Promille.
3: Komm, wir nehmen uns noch ein Wegbier mit.
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0: Einen wunderbaren guten Morgen, die Ida und Krause Show hier. Ihr hört BB Radio. Wir haben für euch Comedy um 10.15 Uhr. Caroline Kebekus.
1: Nicht erschrecken, Ida klingt normalerweise anders. Ich bin gar nicht Ida, ich bin der Kaiser. 14 Tage haben sie mir hier Pause gegönnt, der Krause und die Ida. Und dann hat sich Ida gesagt, ich gehe jetzt in Urlaub. Kaiser muss mich vertreten.
0: Ich würde das gerne machen, das macht auch gut. Schön, dass du wieder da bist.
1: Ich finde es schön, dass ich mal wieder hier mit Krause sitzen darf. Nach 14 Tagen habe ich ihn doch ein bisschen
2: vermisst. So wie früher.
1: Ich hab Krause vermisst nach 14 Tagen.
2: Ja, ich habe dich auch vermisst, Kaiserchen.
1: Und falls ihr Taylor Swift vermissen solltet, die hört ihr in wenigen Minuten mit einer aktuellen Nummer, nämlich Opelite.
0: Moin.
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22: Mit Patricia Woschny. Guten Tag.
1: Die stundenlange Geiselnahme in einem Berliner Supermarkt ist beendet. Spezialkräfte der Polizei haben den Täter in Marienfeld überwältigt und die Frau befreit. Nach ersten Erkenntnissen blieb sie unverletzt. Schüsse fielen nicht. Der Mann hatte die Mitarbeiterin seit gestern Abend in seiner Gewalt gehalten. Zu den Hintergründen der Tat ermittelt jetzt die Polizei. Wo sonst Boote durch den Spreewald gleiten, bleiben jetzt viele Wasserwege gesperrt. Grund ist der starke Befall mit dem Eichenprozessionsspinner. Seine feinen Brennhaare können Haut- und Atemwege reizen. Deshalb ist rund die Hälfte der schiffbaren Gewässer im Unterspreewald bis auf Weiteres dicht. Andere Strecken können weiter genutzt werden. Von der Havel bis an die Oder wird heute gefeiert. In Potsdam lockt das Stadtwerkefest mit 4 Bühnen, Musik und Kultur erstmals in die Schiffbauergasse. In Frankfurt-Oder verwandelt der bunte Hering die Innenstadt mit mehreren Bühnen, Streetfood und Konzerten wieder in eine große Festmeile. Und in Fürstenberg an der Havel läuft das Wasserfest mit Regatta, Schützenumzug und Lasershow. In Potsdam und Frankfurt geht es morgen noch weiter. Wer mit E-Scootern Geld verdient, soll künftig auch für Schäden gerade stehen. Der Bundestag hat die Haftungsregeln für Vermieter verschärft. Kann ein Unfallverursacher nicht gefunden werden, muss künftig der Anbieter zahlen. Das gilt auch bei Schäden durch falsch abgestellte Leihroller. Die Zahl der E-Scooter-Unfälle hat sich seit 2020 mehr als verdoppelt. 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
0: Ja, der Ferienverkehr ist hier im vollen Gange. Das merkt man vor allen Dingen auch auf der A10, dem westlichen Berliner Ring. Hier ist der Baustellenstau wieder angesagt, Richtung Dreieck Havelland, einmal zwischen Großkreuz und Vöhmen. Hier dauert es gute 30 Minuten länger. Und in der Gegenrichtung A10, westlicher Berliner Ring, Richtung Dreieck Werder, zwischen Potsdam Nord und Vöhmen, verliert ihr momentan 15 Minuten. Einen Unfall gab es auf der A24 Richtung Berlin zwischen Herzsprung und Neuruppin. Aktuell hier 8 Kilometer Stau und das dauert hier locker über eine Stunde länger. Im Stadtverkehr Berlin ist es dagegen noch ein bisschen ruhiger. A100 Richtung Nord ab der Beckstraße sind es 10 Minuten, die ihr verliert. Und einen Blitzer habe ich für euch auf der A2 Richtung Dreieck Werder zwischen Lenin und dem Dreieck Werder. Wenn ihr noch was gesehen habt, Staus und Blitzer, gerne auf ihr abliefern. Geht alles per Anruf oder WhatsApp immer an die 0331 74 40 40. Und bis dann habt eine gute Fahrt und kommt gut an.
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2: Morgen, schön, dass ihr dabei seid. Und schön, dass du wieder dabei bist, lieber Kaiser.
3: Ja, ich vertrete jetzt Ida. Jetzt, also umgekehrt, nach 8 Jahren, Ida vertritt Kaiser im Urlaub, vertritt Kaiser jetzt Ida im Urlaub.
2: Kaiser am Ende doch irgendwie alles beim Alten.
3: Ist alles eine Familie hier.
2: Ja. Also, es gibt was zum Lachen für euch. In 15 Minuten haben wir Caroline Kebekus bei den besten Comedians Deutschlands für euch.
3: Bis dahin machen wir weiter mit unserer Vielfalt, mit den besten aktuellen Hits. Dermot Kennedy zum Beispiel ist dabei. Der Titel heißt Beerdigung, also Funeral, aber klingt alles andere als traurig. Das Ding hören wir gleich noch. Los geht's hier mit einer frisch gebackenen Ehefrau. Mit einer so erfolgreichen Taylor Swift mit Opelite.
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0: Guten Morgen, die Ida und Krause Show hier bei BB Radio. Comedy ist jetzt dran. Caroline Kebekus hier für euch.
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3: Aber ich habe letztens auch mal wieder Fernsehen geguckt mit meiner Mutter. Das geht gar nicht. Wir haben Tatort geguckt. Es war die Hölle. Das kann kein Mensch aushalten, weil meine Mutter erträgt die Spannung nicht. Sie muss darüber reden. Sie muss darüber reden. Und sie fragt mich alles wegen dem Film. Ich habe den Tatort auch noch nie gesehen. Niemand hat den Tatort gesehen. Oder niemand auf der Welt hat diesen Tatort schon gesehen. Aber meine Mutter fragt mich, als hätte ich das scheiß Drehbuch geschrieben. Der Tatort fängt an und sie fragt so, wer ist das? Wer ist das denn jetzt? Ist der auch Polizist? Aber weiß ich nicht, Mama, keine Ahnung. Ich kenn's nicht, weiß ich nicht. Habe es noch nie gesehen. Ja, wo geht der denn jetzt da lang? Geht der da jetzt in den Keller? Ja, aber da ist doch der Mörder, oder nicht? Ja, Mann, weiß ich nicht. Keine Ahnung. Ja, hat er den jetzt erschossen? Warum hat er den erschossen?
4: Ich weiß es nicht, Mutter. Vielleicht hat er zu viele Fragen gestellt. Keine Ahnung.
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18: 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Aktuelle Temperaturen liegen bei 24 Grad in Brandenburg an der Havel, 24 Grad ebenfalls in Wittstock, bisschen abgeschlagen momentan Frankfurt-Oder bei 23 Grad, aber das ist nicht wirklich viel. Mit viel Sonne geht's hier heute durch den Tag, dazu gibt's auch die ein oder andere Wolke und es bleibt größtenteils trocken bei bis zu 29 Grad heute maximal. Heute Nacht bleibt es dann noch mal etwas bewölkt und trocken, dabei fallen die Temperaturen runter auf 11 Grad und morgen sieht's dann noch mal genauso aus wie heute. Es wird aber noch mal ordentlich wärmer mit bis zu 31 Grad in der Spitze. 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
18: Der BB-Radio-Straßenscanner zeigt uns, dass der Ferienverkehr hier im vollen Gange ist. Baustellenstau haben wir nämlich einerseits auf der A10, dem westlichen Berliner Ring, Richtung Dreieckwerder zwischen Potsdam-Nord und Vöben verliert ihr momentan 10 Minuten. In der Gegenrichtung Richtung Norden sieht es da deutlich schlimmer aus. Zwischen Großkreuz und Vöben verliert ihr 45 Minuten. Einen Unfall haben wir auf der A24 Richtung Berlin zwischen Herzsprung und Neuruppin. Dauert hier aktuell noch gut eine halbe Stunde länger. Und eine Sperrung nach dem Unfall haben wir auf der B167 Richtung Löwenberg zwischen Wriezen und dem Abzweig nach Altranft Zuckerfabrik. Macht ihr also einen großen Bogen drumherum. Geblitzt wird auf der 111 in der Überfahrt zur A10 im nördlichen Berliner Ring Richtung Dreieckhaveland direkt im Kreuz Oranienburg. Und wenn ihr sonst noch was gesehen habt, Staus und Blitzer gerne hier abliefern. Geht alles per Anruf oder WhatsApp immer an die 0331 74 40 40. Und bis dahin habt eine gute Fahrt und kommt gut an.
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0: Einen wunderbaren guten Morgen. Ja, wir sind drin im Wochenende und wir sind auch immer noch drin in der Fußball-Weltmeisterschaft. Ja. Und diese Fußball-Weltmeisterschaft, Kaiser hat es vorher angedroht, ist eine sehr merkwürdige. Und die Dinge, die unter dieser Woche passiert sind, die gab es noch, die sind extra merkwürdig. Da sprechen wir gleich nochmal drüber mit natürlich einem Experten, der gar keiner sein will. Was ist schon verrückt, was da passiert?
19: Also, ja, es treibt dann in den Wahnsinn. Im Übrigen, also schönen Urlaub Ida. Ja, 8 Jahre lang hat Ida mich vertreten. Jetzt vertrete ich Ida. Ich bin der Kaiser und wir haben euch was mitgebracht. Zum Beispiel was Aktuelles von Alle Farben. Baby Goodbye. Also ein Song, den die deutsche Nationalmannschaft schon gesungen hat während der Weltmeisterschaft. Los geht's jetzt hier aber erstmal mit Miley Cyrus. Hier ist einer ihrer größten Hits. Flowers.
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1: Counting Stars, also Sterne zählen. Das braucht man auf dem Trikot der deutschen Fußballnationalmannschaft jetzt die nächsten Jahre nicht machen. Es sind immer noch genauso viele wie vor der WM, weil wir sind sehr früh rausgeflogen. Guten Morgen.
2: Morgen.
1: Hätte ich beinahe gesagt, es ist schon Mittag, BP-Radio hier. Die Ida und Krause Show, und ich bin gar nicht Ida, ich bin der Kaiser, aber 8 Jahre hat Ida mich im Urlaub vertreten bei der Kaiser und Krause Show. Jetzt umgekehrt.
2: Es ist so verrückt.
1: 14 Tage hatte ich mal.
2: Verkehrte Welt, diese 14 Tage, verkehrte Welt, aber auch bei dieser Fußball-Weltmeisterschaft. Hey. Weil was da passiert ist, wie kann es sein, dass ein Präsident bei einem FIFA-Präsidenten anruft und sagt, der Spieler, der muss jetzt hier, das ist wirklich...
1: Riesenskandal. Ich habe es vor der WM gesagt, die FIFA ist der korrupteste Laden der Welt und die Fans verlieren immer mehr Vertrauen in den Fußball. Das wurde jetzt nochmal unterstrichen. Die US-Amerikaner als einer der drei Gastgeber hatten eine rote Karte in ihrer Mannschaft. Das hat US-Präsident Donald Trump nicht gefallen. Er hat gesagt, die verstehe ich nicht. Hat dann den FIFA-Präsidenten angerufen und der hat diese rote Karte wieder aufheben lassen vor dem Spiel gegen Belgien. Sodass die USA in Bestbesetzung angetreten sind. Da fragt sich natürlich jede andere Mannschaft auf der Welt, wieso klappt das, wenn Trump anruft, aber bei allen anderen
2: zum Beispiel,
1: wird nicht zurückgenommen.
2: Warum hat denn der im März nicht angerufen? Wir hatten ja auch so ein fragwürdiges Tor.
1: Damit wir wieder mitspielen? Nee, wir haben da nichts zu suchen. Ja, also ich habe es im Vorfeld gesagt, das wird mit der FIFA immer schlimmer und die USA, ja, mag schon sein, dass die versuchen, dann guter Gastgeber zu sein, aber da ist auch keine Beziehung zum Fußball. Es ist keine Sportart da. Die Amis fühlen diesen Sport nicht. Ich weiß nicht, ob es wirklich so eine schlaue Idee war. Und die wollen ja jetzt irgendwann so in den 2036, 38, ich weiß gar nicht, wenn da wieder eine WM ist. Die wollen die wieder haben.
2: Ja, natürlich.
1: Natürlich. Das ist
2: ein bisschen telefonieren, dann kriegen die auch.
1: Mal sehen, ob da dann auch für die USA und für das Fernsehen dort dann noch neben den Trinkpausen noch Zigarettenpausen und vielleicht auch mal Familienpausen eingeführt werden, damit noch mehr Werbung während einer Halbzeit gespielt werden kann. Ich bin total...
2: Wir bringen es jetzt zu Ende. Wir drücken den Norwegern die Daumen, dass das einzige Positive, was ich aktuell sehe in dem Fußball. Gucken wir mal.
1: Eine schöne Sache möchte ich aber noch sagen. Ich habe im Internet natürlich immer viel geguckt und habe einen US-amerikanischen Sportkommentator da gesehen. Den habe ich auf Instagram gefunden. Der hat im Ernst gesagt, dass diese WM wirklich ungerecht ist, weil die USA sind das einzige Land jemals bei einer WM, das gleichzeitig gegen zwei Länder spielen musste. Bosnien-Herzegowina. Und danach habe ich das Internet ausgemacht, weil ab da ist dann Ende.

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0: Ach ja, die Ida und Krause Show hier oder die Kaiser und Krause Show über die Ida, Kaiser und Krause Show. Schön, dass du da bist, Kaiser. Es war ein toller Urlaubsvertretungsmorgen hier.
1: Auch wenn's ey, ich hätte Bock, das nochmal zu machen. Ich glaube, nächste Woche bin ich einfach wieder hier.
0: Lass uns das mal. Kann Ida mal noch eine Woche länger
1: Urlaub? Ida hat noch eine Woche Urlaub. So, war schön mal wieder am Samstagvormittag. Jetzt ist lange her, 14 Tage habe ich ausgesetzt. Und jetzt gibt's noch einmal Comedy und zwar hier über diese
0: Katzenbeinigen
1: Dinger. Du weißt schon, die hier.
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3: Eltern sind ja meistens stolz auf ihre Kinder und erzählen allen anderen, was die schon können. Aufs Töpfchen gehen oder sowas. Aber Katzenbesitzer sind genauso und die freuen sich über sehr merkwürdige Sachen.
4: Der Simba hat so eine Angewohnheit, der macht immer neben das Katzenklo. Das ist so niedlich.
3: Ja, bestimmt. Auch Eltern können ja merkwürdig sein und dann ganz begeistert über Windelinhalt philosophieren. Aber das ist eben verglichen mit Katzenbesitzern harmlos.
4: Da hat uns der Simba neulich eine Maus vor die Tür gelegt, die war so total blutig und zerfleddert. Total süß.
3: Der Unterschied ist eigentlich ganz einfach. Eltern schaffen es, irgendwann mit viel Liebe ihre Kinder zu erziehen. Und Katzenbesitzer werden mit vorwurfsvollen Blicken und Geräuschen von ihren Katzen erzogen.
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16: Mit Patricia Woschny. Guten Tag. Fast 12 Stunden nach Beginn der Geiselnahme in einem Berliner Supermarkt gibt es Entwarnung. Spezialkräfte der Polizei haben den Täter in Marienfelde überwältigt und die Frau befreit. Sie erlitt einen Schock und wird medizinisch versorgt. Der Täter kam leicht verletzt ins Krankenhaus. Zu seinem Motiv und den Hintergründen der Tat ermittelt jetzt die Polizei. Brandenburg geht beim Ausbau der Bundeswehr vorerst leer aus. Für den geplanten neuen Wehrdienst hat das Verteidigungsministerium zunächst Standorte in anderen Bundesländern ausgewählt. Ganz vom Tisch ist das Thema aber nicht. Weitere ehemalige Kasernen und Militärflächen in Brandenburg bleiben im Auswahlverfahren und werden weiter auf ihre Eignung geprüft. 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
16: Bei der Fußball-WM werden heute Nacht die letzten beiden Halbfinalisten gesucht. Um 23 Uhr spielt Norwegen gegen England. Um 3 Uhr trifft Argentinien auf die Schweiz. Abseits des Platzes hat die DFB-Spitze in New York mehrere Stunden mit Jürgen Klopp über den Bundestrainerposten gesprochen.
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12: Aktuelle Temperaturen liegen bei 22 Grad in Angermünde, 23 Grad sind es in Cottbus und 24 Grad bei euch in Brandenburg an der Havel und auch in Wittstock. Mit viel Sonne und der ein oder anderen Wolke geht es hier heute durch den Tag. Dazu bleibt es größtenteils trocken bei bis zu 29 Grad in der Spitze heute. Heute Nacht bleibt es dann eher bewölkt und auch trocken bei Temperaturen um die 11 Grad. Und morgen sieht es dann nochmal genauso aus wie heute. Da wird es dann nochmal ein bisschen wärmer mit bis zu 31 Grad in der Spitze.
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12: Der BB-Radio Straßenscanner zeigt, es ist kompletter Fegenverkehr. Wir haben nämlich einmal Baustellenstau auf der A10, dem westlichen Berliner Ring, Richtung Dreieck Havelland. Zwischen Großkreuz und Vöben verliert ihr momentan 45 Minuten. Außerdem gibt es ein bisschen Stau auf der A13 Richtung Berlin zwischen Großräschen und Bronco. Hier braucht ihr ungefähr 10 Minuten länger. Im Stadtverkehr Berlin sind es die üblichen 10 Minuten auf der A100 Richtung Norden ab der Weckstraße. Und geblitzt wird auf der A13 Richtung Dresden, Höhe Karlau und ein zweites Mal kurz in Takalau. Wenn ihr sonst was gesehen habt, Staus und Blitzer, dann ruft doch einfach nochmal durch oder schreibt uns eine WhatsApp. Geht bei

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0: Hier ist BB Radio am Samstag und gleich gibt's hier wieder Musik satt. Mehr Musikversprechen bedeutet, ich versorge euch hier mit mehr als 10 Songs am Stück und das für die komplette restliche Stunde ohne Pause. Mit dabei Flo Rida mit einer Nummer aus den 10ern, die nach Sommer schreit. Außerdem einen 20er aus Deutschland von Leonie aus dem wunderschönen Bayern mit ihrer Nummer Somewhere in Between. Und aktuelles darf nicht fehlen, gleich mit Alex Warren, der beschreibt, wie sich frisch verliebt sein anfühlen kann. Das alles und mehr gleich hier in der meisten Musik ohne Unterbrechung.
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0: Für ganz Brandenburg und Berlin zuverlässig und genau für eure Region. Momentan haben wir Temperaturen von 23 Grad in Frankfurt oder 24 Grad sind es hier vor der Tür in Potsdam und 25 Grad bei euch in der Innenstadt von Brandenburg an der Havel. Mit viel Sonne und der ein oder anderen Wolke geht es ja heute durch den Tag. Dazu bleibt es größtenteils trocken bei bis zu 29 Grad in der Spitze. Heute Nacht fallen dann die Temperaturen ein bisschen runter, das Ganze bei ein paar Wolken auf 11 Grad. Und morgen sieht es dann nochmal genauso aus wie heute. Dabei wird es nochmal etwas wärmer mit bis zu 31 Grad maximal. 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
0: Der BB-Radio-Straßenscanner zeigt, es stockt aktuell auf der A24 in beide Richtungen zwischen Krem und Herzsprung. Rechnet hier mal locker mit 45 Minuten mehr. Außerdem gab es einen Unfall auf der A24 Richtung Berlin zwischen Herzsprung und Neuruppin. Das dauert hier aktuell deswegen auch eine gute halbe Stunde länger, wie gesagt. Eine Sperrung nach einem Unfall haben wir auf der BR167 Richtung Löwenberg zwischen Wriezen und dem Abzweig nach Altranf Zuckerfabrik. Macht ihr also am besten einen kleinen Bogen drum. Und einen Blitzer habe ich für euch auf der A2 Richtung Dreieckwerder zwischen Leni und dem Dreieckwerder. Wenn ihr noch was gesehen habt, Staus und Blitzer, gerne einfach abliefern. Geht alles immer per Anruf oder WhatsApp an die 0331 74 40 40. Und bis dahin habt ihr eine gute Fahrt und kommt gut an.
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Hier ist BB Radio für euch am Wochenende und heute ist ja wieder überall im Land ordentlich was los. Hier in Potsdam zum Beispiel gibt es das Stadtwerkefest. In Frankfurt oder lädt der Bunte Hering zum Tanzen ein. Und wenn ihr heute Party macht, dann halte ich euch jetzt schon mal an. Hier ist Kygo mit seiner aktuellen Nummer Save My Love.

Ihr habt den richtigen Sender zu laufen, wenn ihr ein gutes Wochenende haben wollt. Hier ist BB Radio für euch am Samstag. Und wenn man nicht so richtig weiß, wo oben und unten ist, dann nennt man das mal eben schnell einen Fiebertraum. Alex Warren beschreibt so die Liebe, aber auf eine gute Art und Weise. Die besten aktuellen Hits jetzt mit Fever Dream. 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

0: Hier ist BB Radio für euch am Wochenende und gemeinsam geht's hier durch die schönste Zeit der Woche. Aber für unsere Schüler ist ja aktuell jeder Tag, egal wann, in welcher Woche und egal welcher Wochentag gerade ist, einfach wunderschön, denn es sind endlich Sommerferien, Freunde. Wenn ihr also gerade noch zu Hause seid und euch in der Heimat noch eine schöne Zeit macht oder gerade schon unterwegs seid in den Urlaub, versorge ich euch jetzt hier mit dem Besten, was unsere Playlist so zu bieten hat. Gleich gibt's nämlich einen Zehner für euch von Axwell & Grosso, das ist feinster Club-Sound für euch. Und aktuelles unter anderem von Taylor Swift mit The Fate of Ophelia. 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
10: Das torreichste WM-Spiel aller Zeiten liegt bereits einige Jahre zurück. 1954 bezwang Österreich den Gastgeber Schweiz mit 7:5. In keinem anderen WM-Spiel fielen 12 Tore. Das Spiel stellte außerdem einen Hitzerekord auf. Es waren damals 40 Grad im Schatten.
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12: Mit Patricia Woschny. Guten Tag. Fast 12 Stunden nach Beginn der Geiselnahme in einem Berliner Supermarkt gibt es Entwarnung. Spezialkräfte der Polizei haben den Täter in Marienfelde überwältigt und die Frau befreit. Sie erlitt einen Schock und wird medizinisch versorgt. Der Täter kam leicht verletzt ins Krankenhaus. Zu seinem Motiv und den Hintergründen der Tat ermittelt jetzt die Polizei. Brandenburg geht beim Ausbau der Bundeswehr vorerst leer aus. Für den geplanten neuen Wehrdienst hat das Verteidigungsministerium zunächst Standorte in anderen Bundesländern ausgewählt. Ganz vom Tisch ist das Thema aber nicht. Weitere ehemalige Kasernen und Militärflächen in Brandenburg bleiben im Auswahlverfahren und werden weiter auf ihre Eignung geprüft. 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
12: Bei der Fußball-WM werden heute Nacht die letzten beiden Halbfinalisten gesucht. Um 23 Uhr spielt Norwegen gegen England. Um 3 Uhr trifft Argentinien auf die Schweiz. Abseits des Platzes hat die DFB-Spitze in New York mehrere Stunden mit Jürgen Klopp über den Bundestrainerposten gesprochen.
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0: Aktuelle Temperaturen liegen bei 24 Grad in Frankfurt oder 25 Grad in Brandenburg an der Havel und 25 Grad auch bei euch in Wittstock. Mit viel Sonne und der ein oder anderen Wolke geht sie heute durch den Tag. Dazu bleibt es aber größtenteils trocken mit bis zu 29 Grad in der Spitze. Heute Nacht bleibt es dann erst etwas bewölkt und trocken. Dabei fallen die Temperaturen runter auf 11 Grad. Und morgen sieht es dann nochmal genauso aus wie heute, wird allerdings nochmal ein Ticken wärmer mit bis zu 31 Grad in der Spitze.
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0: Der BB-Radio Straßenscanner zeigt, der Ferienverkehr ist hier im vollen Gange. Stockender Verkehr nämlich momentan auf der A24 Richtung Berlin zwischen Herzsprung und Neuruppin. Dauert hier aktuell gut noch 45 Minuten länger. Habt das mal mit auf dem Schirm. Ansonsten gibt's noch den Baustellenstau auf der A10 im westlichen Berliner Ring Richtung Dreieckhafenland. Ab Großkreuz verliert ihr hier nämlich gute 30 Minuten. Im Stadtverkehr Berlin sind's auf der 100 Richtung Norden ab der Wegstraße die üblichen 10 Minuten. Und ein Blitzer steht für euch auf der A13 Richtung Dresden Höhe Karlau. Wenn ihr noch was gesehen habt, Staus und Blitzer, gerne einfach hier abliefern, geht alles immer ganz entspannt per Anruf oder WhatsApp und an die 0331 74 40 40. Und bis dann, habt eine gute Fahrt und kommt gut an.
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0: Nachdem die letzten Wochen ja relativ nass waren, ist der Sommer jetzt endlich pünktlich zu den Ferien wieder zurück. Und da darf natürlich auch Musik nicht fehlen. Gleich unter anderem mit ein bisschen Gefühl von Lucas Graham aus den Zehnern. Und vorher starten wir jetzt mit aktueller Musik in die Stunde. Hier ist Jennifer Lopez gemeinsam mit David Guetta und ihre Single Save Me Tonight. Ich bin Vincent, macht euch eine schöne Zeit.
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0: BB Radio hier für euch am Samstag und es ist ja aktuell eine Menge los. Ferienzeit in Brandenburg und Berlin, dann läuft immer noch die Fußball-WM und natürlich auch, und das wollen wir mal nicht vergessen, Wimbledon Championships im Tennis. Mit deutscher Beteiligung durch Alexander Zverev, der hat sich ja gestern ins Finale gespielt. Also wenn wir im Fußball nichts reißen konnten, bleibt uns aktuell noch der Tennis. Toi! Toi, toi. Hier geht's gleich weiter mit dem mehr Musikversprechen von BB Radio. Das sind mehr als 10 Songs am Stück, unter anderem mit Calvin Harris und Sam Smith aus den 10ern. Außerdem aktuelles von Teddy Swims mit Mr. Know-It-All. Und freut euch auf entspannte Vibes von Olivia Dean. Das und mehr gleich in der meisten Musik ohne Unterbrechung.
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0: Für ganz Brandenburg und Berlin zuverlässig und genau für eure Region. 24 Grad sind es aktuell in der Innenstadt von Cottbus, 25 Grad vor der Tür in Frankfurt-Oder und 26 Grad schon bei euch in Brandenburg an der Havel. Mit viel Sonne geht's hier heute durch den Tag. Dazu gesellt sich auch mal die ein oder andere Wolke. Ansonsten bleibt's größtenteils trocken mit bis zu 29 Grad in der Spitze heute. Heute Nacht bleibt's dann erstmal etwas bewölkt und trocken. Dabei fallen die Temperaturen auf 11 Grad. Und morgen sieht's dann aber nochmal genauso aus wie heute. Ein schöner Sonne-Wolken-Mix, aber nochmal Temperaturen. Ein Ticken wärmer als heute mit bis zu 31 Grad in der Spitze. 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
0: Der BB-Radio Straßenscanner zeigt uns, der Ferienverkehr ist hier im vollen Gange. Einmal unter anderem auf der A10 in den westlichen Berliner Ring Richtung Dreikafelland ab Großkreuz verliert ihr momentan 30 Minuten. In der Gegenrichtung sieht es nicht wirklich besser aus. A10 westliche Berliner Ring Richtung Dreieckwerder ab Potsdam Nord sind es 20 Minuten mehr. Eine ungesicherte Unfallstelle haben wir auf der A11 Richtung Rostock zwischen Gramzow und dem Kreuz Uckermark. Hier kommt ihr aktuell aber noch ganz gut vorbei. Und im Stadtverkehr Berlin sind es die üblichen 10 Minuten. Einmal auf der 100 Richtung Norden ab Wechsel Friedrichstraße und Richtung Süden auf der A100 Richtung Süden ab dem Jakob-Kaiser-Platz. Geblitzt wird auf der A13 Richtung Dresden, Höhe Karlau. Und wenn ihr noch was gesehen habt, Staus und Blitzer, gerne hier abliefern. Geht immer alles per Anruf oder WhatsApp an die 0331 74 40 40. Bis dann, habt eine gute Fahrt und kommt gut an.
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1: Hier ist BB Radio für euch am Wochenende und sie ist gerade eine der aufstrebenden Künstlerinnen unserer Zeit. Mit ihrem Dunkelpop-Sound begeistert Holly Humberstone aktuell überall. Und im September sehen wir sie dann noch hier endlich in Berlin. Jetzt hören wir sie hier mit ihrer neuesten Single To Love Somebody bei den besten aktuellen Hits.

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Hier ist BB Radio am Wochenende für euch und Teddy Swims gehört zu der Sorte von Menschen, denen man nicht ansehen würde, dass sie so eine Stimme haben. Aber er macht halt einfach sein Ding und das macht er gut. Hier zum Beispiel jetzt in seiner aktuellen Single Mr. Know-It-All. Viel Spaß!

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24: Mit Patricia Woschny. Guten Tag. Die Zahl der Verkehrsunfälle in Brandenburg ist nahezu gleich geblieben. Die Folgen sind aber deutlich schwerer geworden. Das zeigen die neuen Zahlen des Amts für Statistik Berlin-Brandenburg. Im vergangenen Jahr kamen 127 Menschen auf den Straßen ums Leben. 13 mehr als im Jahr davor. Besonders stark ist die Zahl der getöteten Radfahrer gestiegen. Tödliche Waldbrände erschüttern den Süden Spaniens. In der Urlaubsregion Andalusien sind mindestens 11 Menschen ums Leben gekommen. Die Opfer wollten nach Behördenangaben vor den Flammen fliehen. Und 150 Feuerwehrleute kämpfen weiter gegen das Feuer. Brandenburg geht beim Ausbau der Bundeswehr vorerst leer aus. Für den geplanten neuen Wehrdienst hat das Verteidigungsministerium zunächst Standorte in anderen Bundesländern ausgewählt. Ganz vom Tisch ist das Thema aber nicht. Weitere ehemalige Kasernen und Militärflächen in Brandenburg bleiben im Auswahlverfahren und werden weiter auf ihre Eignung geprüft. 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
24: Bei der Fußball-WM werden heute Nacht die letzten beiden Halbfinalisten gesucht. Um 23 Uhr spielt Norwegen gegen England. Um 3 Uhr trifft Argentinien auf die Schweiz. Abseits des Platzes hat die DFB-Spitze in New York mehrere Stunden mit Jürgen Klopp über den Bundestrainerposten gesprochen.
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0: 24 Grad haben wir momentan in Angermünde, 25 Grad sind es in Cottbus und 26 Grad bei euch in Brandenburg an der Havel und in Wittstock und auch in Frankfurt-Oder. Mit viel Sonne und der ein oder anderen Wolke geht sie heute durch den Tag. Dazu bleibt es größtenteils trocken bei bis zu 29 Grad in der Spitze heute. Heute Nacht bleibt es dann erstmal etwas bewölkt und trocken. Dabei fallen die Temperaturen auf bis zu 11 Grad und morgen sieht es dann nochmal genauso aus wie heute. Wird nur nochmal ein Ticken wärmer mit bis zu 31 Grad maximal.
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0: Der BB-Radio Straßenscanner zeigt uns, der Ferienverkehr ist im vollen Gange. Das sieht man unter anderem auf der A10, dem westlichen Berliner Ring Richtung Dreieckhaveland. Ab Großkreuz verliert ihr momentan eine halbe Stunde. Außerdem sieht es auch nicht besser aus auf der A24 Richtung Berlin. Ab Dreieck-Wittstock-Dossel kommt eine halbe Stunde oben drauf. Und in der Gegenrichtung auf der A24 Richtung Hamburg ab Lien-Nummerbruch sind es ebenfalls 30 Minuten mehr. Im Stadtverkehr Berlin auf der 100 Richtung Norden ab Wegstraße verliert ihr 10 Minuten. Und im weiteren Verlauf kommen ab Kaiserdamm nochmal 10 Minuten obendrauf. Geblitzt wird auf der 111 in der Überfahrt zur A10, dem nördlichen Berliner Ring Richtung Dreieckhaveland, direkt im Kreuz Oranienburg. Und wenn ihr noch was habt, Staus und Blitzer, gerne einfach hier abliefern. Geht alles per Anruf oder WhatsApp immer an die 0331 74 40 40. Und bis dahin eine gute Fahrt und kommt gut an.
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0: Na, dann wollen wir jetzt um zweimal ein bisschen Gas geben hier. Unter anderem gleich mit DJ Kaigo und Ava Max. Ihre Single Whatever habe ich hier mit im Gepäck. Vorher starten wir rein mit einem 20er von Harry Styles. Perfekt für euer Wochenende. Ich bin Vincent, jetzt mit As It Was. Viel Spaß.
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0: Hier ist BB Radio für euch am Samstag und Musik ohne Pause habe ich gleich für euch im BB Radio mehr Musik versprechen. Freut euch auf mehr als 10 Songs Musik, unter anderem mit einem 10er für mehr Vielfalt von den Jungs von Daft Punk, gemeinsam mit Pharrell Williams. Außerdem habe ich Katy Perry für euch mit am Start. In ihrem 10er Raw zeigt sie nämlich mal ihre Krallen und aktuelles von der frisch verheirateten Taylor Swift. Das alles und mehr gleich hier in der meisten Musik ohne Unterbrechung. Bis gleich.
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0: Für ganz Brandenburg und Berlin zuverlässig und genau für eure Region. 24 Grad haben wir momentan bei euch in Frankfurt oder 25 Grad zeigen die Thermometer in Wittstock und 27 Grad sind es einmal hier direkt vor der Tür in Potsdam und auch bei euch in Brandenburg an der Havel. Viel Sonne und die ein oder andere Wolke steht hier heute auf der Tagesordnung. Dazu bleibt es größtenteils trocken bei bis zu 29 Grad in der Spitze. Heute Nacht bleibt es dann meist klar und trocken, dabei fallen die Temperaturen runter auf 11 Grad und morgen sieht es dann wieder so aus wie heute. Es wird allerdings nochmal etwas wärmer mit bis zu 31 Grad maximal. 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
0: Der BB-Radio-Straßenscanner zeigt uns, es dauert etwas länger auf der A10, dem westlichen Berliner Ring Richtung Dreieck Havelland. Ab Großkreuz verliert ihr momentan 30 Minuten. Im Stadtverkehr Berlin verliert ihr aktuell etwas Zeit, und zwar auf der A100 Richtung Norden ab Beckstraße mit 10 Minuten und im weiteren Verlauf kommen ab Kaiser dann nochmal 10 Minuten obendrauf. Geblitzt wird einmal auf der A13 Richtung Dresden Höhe Karlau und auf der A111 in der Überfahrt zur A10, dem nördlichen Berliner Ring Richtung Dreieck Havelland, direkt im Kreuz Oranienburg. Wenn ihr sonst was gesehen habt, Staus und Blitzer, einfach hier abliefern, geht immer per Anruf oder WhatsApp unter der 0331 74 40 40. Bis dann, habt eine gute Fahrt und kommt gut an.
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BB-Radio hier für euch am Wochenende. Sie ist einer der größten Popstars in Deutschland und hat sich auch international schon einen Namen gemacht. Und wenn man gefühlvolle Balladen sucht, dann ist man bei ihm richtig. Callum Scott und Leonie gemeinsam mit Stay bei den besten aktuellen Hits.

BB Radio hier für euch am Samstag. Im Madison Square Garden in New York haben sich Taylor Swift und Travis Kelce das Ja-Wort gegeben und einen Künstler richtig reich gemacht. Flaschendeckel, Kopfhörer, Zigarettenstummel und ähnliches hat er von der Hochzeitsparty eingesammelt, in Plastikboxen gepackt und für jeweils $25 verkauft. Nach 1300 Boxen war er ausverkauft. Aus Müll Geld machen, damit kennt sich Taylor nicht aus, denn jeder Song von ihr ist reines Gold. Die besten aktuellen Hits mit Opalite. Viel Spaß!

0: Hier ist BB Radio am Wochenende und gleich nach drei geht's hier mit bester Musik weiter, unter anderem von Rihanna. Ihre Single aus den Zehnern, Diamonds, gibt sie gleich. Außerdem starten wir die Stunde mit aktueller Musik von DJ Alle Farben und hören wir hier auch direkt als nächstes BB Radio, mehr Vielfalt, 10er, 20er und die besten aktuellen Hits.
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17: Mit Patricia Woschny. Guten Tag. Die Zahl der Verkehrsunfälle in Brandenburg ist nahezu gleich geblieben. Die Folgen sind aber deutlich schwerer geworden. Das zeigen die neuen Zahlen des Amts für Statistik Berlin-Brandenburg. Im vergangenen Jahr kamen 127 Menschen auf den Straßen ums Leben. 13 mehr als im Jahr davor. Tödliche Waldbrände erschüttern den Süden Spaniens. In der Urlaubsregion Andalusien sind mindestens 11 Menschen ums Leben gekommen. Die Opfer wollten nach Behördenangaben vor den Flammen fliehen. Und 150 Feuerwehrleute kämpfen weiter gegen das Feuer. Brandenburg geht beim Ausbau der Bundeswehr vorerst leer aus. Für den geplanten neuen Wehrdienst hat das Verteidigungsministerium zunächst Standorte in anderen Bundesländern ausgewählt. Ganz vom Tisch ist das Thema aber nicht. Weitere ehemalige Kasernen und Militärflächen in Brandenburg bleiben im Auswahlverfahren und werden weiter auf ihre Eignung geprüft. 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
17: Bei der Fußball-WM werden heute Nacht die letzten beiden Halbfinalisten gesucht. Um 23 Uhr spielt Norwegen gegen England. Um 3 Uhr trifft Argentinien auf die Schweiz. Abseits des Platzes hat die DFB-Spitze in New York mehrere Stunden mit Jürgen Klopp über den Bundestrainerposten gesprochen.
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0: 25 Grad haben wir momentan in Frankfurt-Oder, 26 Grad sind es bei euch in Brandenburg an der Havel und 27 Grad hier in Potsdam und auch bei euch in Wittstock. Viel Sonne und die ein oder andere Wolke steht hier heute auf der Tagesordnung. Dazu bleibt es größtenteils trocken bei bis zu 29 Grad in der Spitze. Heute Nacht bleibt es dann meist klar und trocken, dabei fallen die Temperaturen auf bis zu 11 Grad. Morgen sieht es dann aber genauso aus wie heute. Es wird allerdings noch mal ein bisschen wärmer mit bis zu 31 Grad maximal. Schön, der Sommer ist wieder zurück.
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0: Der BB-Radio Straßenscanner zeigt uns, ja, es hat sich jetzt alles mal wieder ein bisschen entspannt. Also auf der A10, dem westlichen Berliner Ring Richtung Dreieck-Havelland, ab Großkreuz sind es nur 15 Minuten. In der Gegenrichtung Richtung Dreieck-Werder sieht es ab Potsdam-Mord ebenfalls mit 15 Minuten genauso aus. Die Situation auf der A24 zwischen Hamburg und Berlin hat sich auch deutlich entspannt, rechnet hier aber trotzdem mal noch gut mit 10 Minuten Zeitverlust in beide Richtungen zwischen Herzsprung und Krem. Im Stadtverkehr Berlin verliert er auf der 100 Richtung Norden ab Oberlandstraße 10 Minuten. Und in Richtung Süden ab der Wechsstraße ebenfalls 10 Minuten. Und ein Blitzer steht für euch auf der A13 Richtung Dresden, Höhe Karlau. Wenn ihr noch was gesehen habt, Staus und Blitzer, gerne für ihr abliefern. Geht alles immer per Anruf oder WhatsApp an die 0331 74 40 40. Bis dann habt eine gute Fahrt und kommt gut an.
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0: Ja, das ist doch ein ganz schönes Wetterchen hier über Brandenburg und Berlin. Genießt heute und die entspannte Zeit da draußen und macht's euch schön. Mit dabei habt ihr unsere Playlist gleich mit heißen Latin-Vibes von Camila Cabello aus den 10ern und vorher noch aktuelle Musik jetzt mit DJ Alle Farben und seinem Sommerhit Baby Goodbye. Ich bin Vincent, schön, dass ihr reinhört. Moin.

0: Lana. Hier ist BB Radio für euch am Samstag und gleich gibt's wieder einen Song nach dem anderen wie aus einer Jukebox im Mehrmusikversprechen. Ich spiele euch hier mehr als 10 Songs am Stück und das für die restliche halbe Stunde. Freut euch auf Clubsound aus den 10ern von DJ Avicii. Außerdem einer meiner absoluten Lieblingskünstler aktuell, Tame Impala. Seine neue Single Dracula gibt's hier gleich und für mehr Vielfalt sorgt The Weeknd. Das alles und mehr in der meisten Musik ohne Unterbrechung. Bis gleich.
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3: Die WM-Trophäe hat eine bewegte Geschichte und wurde sogar zweimal gestohlen. 1966 fand ein Hund namens Pickles den Pokal zufällig wieder. Die Trophäe blieb aber nach einem weiteren Diebstahl für immer verschwunden.
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0: Aktuelle Temperaturen liegen bei 25 Grad in Cottbus, 25 Grad auch bei euch in Angermünde und 25 Grad ebenfalls hier in Potsdam. Viel Sonne und die ein oder andere Wolke steht hier auf der Tagesordnung. Dazu bleibt es größtenteils trocken bei bis zu 29 Grad in der Spitze. Heute Nacht bleibt es dann erstmal klar und trocken. Dabei fallen die Temperaturen runter auf 11 Grad. Und morgen sieht es dann wieder genauso aus wie heute. Wird allerdings nochmal ein Ticken wärmer mit bis zu 31 Grad maximal.
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0: Der BB Radio Straßenscanner zeigt uns, ja, es ist alles ein bisschen ruhiger geworden. Die A10 westlicher Berliner Ring Richtung Dreikafenland ab Großkreuz verliert ihr noch 15 Minuten. In der Gegenrichtung A10 westliche Berliner Ring Richtung Dreikwerda ab Potsdam Nord sind es ebenfalls 15 Minuten. Wir haben allerdings jetzt auch eine Vollsperrung wegen Feuer mit dazu bekommen. Auf der B102 in beide Richtungen zwischen Dahme, Mark und Rosenthal macht ihr also am besten einen großen Bogen drumherum. Im Stadtverkehr Berlin dauert es etwas länger auf der 100 Richtung Norden ab der Oberlandstraße mit 10 Minuten und Richtung Süden auf der Wegstraße mit ebenfalls 10 Minuten. Geblitzt wird auf der A2 Richtung Dreieckwerda zwischen Lenin und dem Dreieckwerda. Und wenn ihr noch was gesehen habt, Staus und Blitzer, einfach hier abliefern. Geht immer per Anruf oder WhatsApp beides an die 0331 74 40 40. Und bis dann habt einen guten Tag, gute Fahrt wollte ich sagen und kommt gut an.
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Hier ist BB Radio am Wochenende und komponieren ist für ihn mehr wie Öl auf Leinwand malen. Tame Impala, bürgerlich Kevin Parker, hat Synästhesie. Diese Krankheit in Anführungsstrichen sorgt bei ihm, dass Klänge und Noten mit Farben und Lichtspielen verschmelzen. Das macht er bei seinen Konzerten für seine Fans sogar durch Lasershows und Lichteffekte sichtbar. Den live erleben ist nicht nur mein Traum, sondern auch eine sehr große Empfehlung. Die besten aktuellen Hits, hier ist Dracula. Viel Spaß!

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BB Radio hier jetzt mit ganz viel Gefühl von Alex Warren. Wenn der Kopf durchdreht und der Magen sich umkrempelt, dann ist es entweder eine richtig üble, schlimme Krankheit oder aber einfach Liebe. Die besten aktuellen Hits jetzt mit Fever Dream. Viel Spaß!

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1: BB-Radio hier am Wochenende. Gleich habe ich hier für euch am Anfang der nächsten Stunde unter anderem Sean Paul mit einem Zehner, der richtig Bock auf Sonne macht, mit dabei. Und wir starten außerdem auch mit Michael Schulte. Den hören wir nämlich direkt als nächstes mit seiner aktuellen Nummer 5 AM. 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
12: Mit Patricia Woschny. Guten Tag. Die Zahl der Verkehrsunfälle in Brandenburg ist nahezu gleich geblieben. Die Folgen sind aber deutlich schwerer geworden. Das zeigen die neuen Zahlen des Amts für Statistik Berlin-Brandenburg. Im vergangenen Jahr kamen 127 Menschen auf den Straßen ums Leben. 13 mehr als im Jahr davor. Besonders stark ist die Zahl der getöteten Radfahrer gestiegen. Tödliche Waldbrände erschüttern den Süden Spaniens. In der Urlaubsregion Andalusien sind mindestens 11 Menschen ums Leben gekommen. Die Opfer wollten nach Behördenangaben vor den Flammen fliehen. Und 150 Feuerwehrleute kämpfen weiter gegen das Feuer. Brandenburg geht beim Ausbau der Bundeswehr vorerst leer aus. Für den geplanten neuen Wehrdienst hat das Verteidigungsministerium zunächst Standorte in anderen Bundesländern ausgewählt. Ganz vom Tisch ist das Thema aber nicht. Weitere ehemalige Kasernen und Militärflächen in Brandenburg bleiben im Auswahlverfahren und werden weiter auf ihre Eignung geprüft. 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
12: Bei der Fußball-WM werden heute Nacht die letzten beiden Halbfinalisten gesucht. Um 23 Uhr spielt Norwegen gegen England. Um 3 Uhr trifft Argentinien auf die Schweiz. Abseits des Platzes hat die DFB-Spitze in New York mehrere Stunden mit Jürgen Klopp über den Bundestrainerposten gesprochen.
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1: Aktuelle Temperaturen liegen bei 25 Grad in Angermünde, 26 Grad sind es in Cottbus und 28 Grad bei euch vor der Tür in Brandenburg an der Havel. Viel Sonne. So macht Sinn. Und die ein oder andere Wolke stehen hier heute auf der Tagesordnung. Dazu bleibt es größtenteils trocken mit bis zu 29 Grad in der Spitze. Heute Nacht bleibt es dann meist klar und trocken. Dabei fallen die Temperaturen etwas runter auf bis zu 11 Grad. Und morgen sieht es dann aber wie genauso aus wie heute. Es wird allerdings ein bisschen wärmer mit bis zu 31 Grad maximal. So, jetzt habe ich mich wieder gefangen.
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1: Der RBB-Radio Straßenscanner zeigt uns, ja, es dauert aktuell noch ein bisschen länger auf der A10, dem westlichen Berliner Ring Richtung Dreieckwerder. Ab Potsdam-Nord verliert ihr noch gute 10 Minuten. Außerdem haben wir eine Vollsperrung wegen Feuer auf der B102 in beide Richtungen zwischen Dahme-Mark und Rosenthal. Macht ihr also mal einen großen Bogen drumherum. Außerdem haben wir noch ein bisschen, ich sag mal, Stau im Stadtverkehr Berlin auf der 100 Richtung Norden ab Oberlandstraße mit 10 Minuten und geblitzt wird auf der 13 Richtung Dresden-Höhe-Karlau. Wenn ihr noch was gesehen habt, Staus und Blitzer, gerne abliefern per Anruf oder WhatsApp, geht immer alles an die 0331 74 40 40. Bis dann, habt ihr eine gute Fahrt und kommt gut an.
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1: Gleich habe ich hier für euch die Braut, die sich vor kurzem in Palermo das Wort gegeben hat. Dua Lipa nämlich gleich in der Show mit einem 20er. Vorher geht's los hier mit Michael Schulte. Sein persönlicher Koffeinersatz in Liedform gibt's jetzt. Hier ist seine aktuelle Single 5 AM für euch. Ich bin Vincent. Cool, dass ihr reinhört. Moin.
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0: Ihr hört BB-Radio am Wochenende. Gleich habe ich hier wieder einen Song nach dem anderen im BB-Radio mehr Musikversprechen. Die restliche halbe Stunde gibt's denn hier nur Song an Song ohne Pause. DJ Lost Frequencies ist unter anderem mit dabei und macht mit seinem 20er müde Knochen ganz schnell wieder munter. Außerdem mehr Vielfalt mit Emily Sondé. Ihre Ballade Read All About It ist auch mit am Start. Und aktuelles und richtig auf die 12 gibt's hier gleich direkt als nächstes. Von und mit Lady Gaga. Das alles und mehr gleich in der meisten Musik ohne Unterbrechung.
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0: 25 Grad sind es aktuell bei euch in Cottbus. 26 Grad in Angermünde, 27 Grad hier und in Wittstock und 29 Grad schon bei euch jetzt in Brandenburg an der Havel. Viel Sonne und die ein oder andere Wolke, das steht heute auf der Tagesordnung. Die Höchsttemperatur von 29 Grad haben wir jetzt in Brandenburg an der Havel erreicht, wie gesagt. Heute Nacht bleibt es dann meist klar und trocken, dabei fallen die Temperaturen noch bis zu 11 Grad nach unten. Morgen sieht es dann nochmal genauso aus wie heute, wird allerdings nochmal ein bisschen wärmer mit bis zu 31 Grad maximal.
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0: So, jetzt können wir über Höchstgeschwindigkeiten sprechen hier im Verkehr. A10, westlicher Berliner Ring, Richtung Dreieckwerda, ab Potsdam Nord. Da kommt ihr nicht auf die Höchstgeschwindigkeit, denn da habt ihr erstmal 15 Minuten mehr, die ihr euch hinten anstellen dürft. Ab Potsdam Nord, wie gesagt. Außerdem haben wir auf der 115 ein bisschen Stau ab Kleinmachnow Richtung Berlin mit 10 Minuten. Stockenden Verkehr haben wir nach dem Unfall noch auf der B102 zwischen Paterdamm und Schmerzke. Plant hier mal in beide Richtungen gut 10 Minuten mehr ein. Und ein bisschen länger braucht ihr auch im Stadtverkehr Berlin auf der 113. Richtung Norden ab Oberlandstraße mit 10 Minuten und Richtung Süden ab der Wegstraße mit 10 Minuten. Wenn ihr sonst was gesehen habt, Staus und Blitzer, gerne AP abliefern. Geht immer alles per Anruf oder WhatsApp an die 0331 74 40 40 und bis dahin habt eine gute Fahrt und kommt gut an.
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1: BB Radio hier für euch am Wochenende. Diese Nummer ist ein ganz heißer Anwärter auf den Sommersong des Jahres. DJ Kygo liefert hier einen Song, der richtig Bock macht auf die heißen Temperaturen. Aber überzeugt euch einfach mal selbst. Die besten aktuellen Hits mit Save My Love.

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BB Radio hier am Samstag und jetzt mit zwei Giganten im Musikgeschäft. Jennifer Lopez und DJ David Guetta haben sich zusammengetan. Rausgekommen ist eine Nummer, die keinen Putz an den Wänden lässt. Hier sind die besten aktuellen Hits mit Save Me Tonight.

0: Hier ist BB Radio am Wochenende und auch nach 5 hört ihr die Stimmung noch lange nicht auf. Ich gebe ihr gleich weiter nochmal ordentlich Gas, um euch bei Laune zu halten mit der aktuellen Single von Kamrat. Hug Yourself hören wir gleich direkt als nächstes, gefolgt von einem 20er von Clock Clock. Das ist feinster Elektropop hier für euer Wochenende. 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
17: Mit Patricia Woschny. Guten Tag. Die Zahl der Verkehrsunfälle in Brandenburg ist nahezu gleich geblieben. Die Folgen sind aber deutlich schwerer geworden. Das zeigen die neuen Zahlen des Amts für Statistik Berlin-Brandenburg. Im vergangenen Jahr kamen 127 Menschen auf den Straßen ums Leben. 13 mehr als im Jahr davor. Tödliche Waldbrände erschüttern den Süden Spaniens. In der Urlaubsregion Andalusien sind mindestens 11 Menschen ums Leben gekommen. Die Opfer wollten nach Behördenangaben vor den Flammen fliehen. Und 150 Feuerwehrleute kämpfen weiter gegen das Feuer. Wo sonst Boote durch den Spreewald gleiten, bleiben jetzt viele Wasserwege gesperrt. Grund ist der starke Befall mit dem Eichenprozessionsspinner. Seine feinen Brennhaare können Haut- und Atemwege reizen. Deshalb ist rund die Hälfte der schiffbaren Gewässer im Unterspreewald bis auf Weiteres dicht. Andere Strecken können weiter genutzt werden. 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
17: Bei der Fußball-WM werden heute Nacht die letzten beiden Halbfinalisten gesucht. Um 23 Uhr spielt Norwegen gegen England. Um 3 Uhr trifft Argentinien auf die Schweiz. Abseits des Platzes hat die DFB-Spitze in New York mehrere Stunden mit Jürgen Klopp über den Bundestrainerposten gesprochen.
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0: 24 Grad zeigen die Thermometer in Angermünde an, 25 Grad bei euch in Frankfurt-Oder und 28 Grad sind es noch bei euch in Brandenburg an der Havel. Klar, mit ein paar einzelnen Wolken geht es hier heute durch die Nacht. Dazu bleibt es trocken bei Temperaturen um die 11 Grad. Morgen wird es dann nochmal so schön wie heute. Viel Sonne mit Wolken, das steht dann hier auf dem Plan. Das Ganze mal bis zu 31 Grad in der Spitze.
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0: Der BB-Radio Straßenscanner zeigt, es entspannt sich jetzt so langsam auf den Straßen. Die A10, der westliche Berliner Ring Richtung Dreieckwerder ab Potsdam Nord, verliert hier momentan noch 20 Minuten. Die üblichen 10 Minuten sind es auf der 115 Richtung Berlin ab Kleinmachnow und ein bisschen stockenden Verkehr haben wir hier noch nach dem Unfall auf der B102 zwischen Paterdamm und Schmerzke. Plant hier mal, wie gesagt, gut 10 Minuten mehr ein. Im Stadtverkehr Berlin auf der 100 Richtung Norden ab der Oberlandstraße verliert ihr einmal 10 Minuten und im weiteren Verlauf kommen ab der Beckstraße nochmal 10 Minuten obendrauf. Und einen aktuellen Blitzer habe ich für euch auf der A13 Richtung Dresden Höhe Karlau. Wenn ihr noch was gesehen habt, Staus und Blitzer, gerne für ihr abliefern, geht immer alles per Anruf oder WhatsApp an die 0331 74 40 40 und bis dahin habt eine gute Fahrt und kommt gut an.
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0: Ich habe hier jetzt eine der ganz Großen aus dem Musikgeschäft. Freut euch auf einen Zehner von Rihanna. Stay gibt sie gleich für euch. Schöne, entspannte Ballade hier auf dem Nachmittag. Und vorher starten wir jetzt aber erstmal noch mit einer Ansage von Kamrat an die Ex-Freundinnen seiner beiden besten Kumpels. Die besten aktuellen Hits jetzt hier mit Hug Yourself. Ich bin Vincent. Schönes Wochenende.
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0: Hier ist BB Radio für euch am Samstag. Ihr wollt die restliche halbe Stunde nur Musik ohne Unterbrechung haben? Das könnt ihr gerne haben. Mit dem mehr Musik versprechen ihr gleich. Ich spiele euch dann nämlich locker mal so 11 Songs ohne Pause. Mit dabei den Zehner, mit dem Loreen verdienterweise den ESC für Schweden gewonnen hat. Außerdem aktuelle Musik von Teddy Swims mit seiner Single Mr. Know It All. Absolut geile Nummer. Und mehr Vielfalt gibt's hier durch die Clubnummer von Tayo Cruz. Das alles und mehr gleich in der meisten Musik ohne Unterbrechung. Bis gleich.
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0: Immer noch schön viel Sonne mit der ein oder anderen Wolke hier aktuell bei Temperaturen um die 24 Grad in Angermünde, 26 Grad hier in Potsdam und 27 Grad sind es bei euch in Wittstock. Klar, mit der ein oder anderen Wolke geht es hier heute durch die Nacht. Dazu bleibt es trocken bei Temperaturen um die 11 Grad. Morgen wird es dann nochmal so schön wie heute, viel Sonne mit Wolken. Das steht hier auf dem Plan, das Ganze bei bis zu 31 Grad in der Spitze.
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0: Der BB-Radio Straßenscanner zeigt immer noch ein bisschen Baustellenstau auf der A10 im westlichen Berliner Ring Richtung Dreieck Werder an. Ab Potsdam Nord verliert ihr noch gute 20 Minuten. Auf der 115 Richtung Berlin ab Kleinmachnow sind es 10 Minuten, die ihr damit rechnen müsst. Stockenden Verkehr nach dem Unfall haben wir noch auf der B102 zwischen Paterdamm und Schmerzke. Plant hier mal gut in beide Richtungen mit 10 Minuten mehr. Und im Stadtverkehr Berlin verliert ihr etwas Zeit auf der 100 Richtung Norden ab der Oberlandstraße mit ebenfalls 10 Minuten. Geblitzt wird auf der 111 in der Überfahrt zur A10, dem nördlichen Berliner Ring Richtung Dreieck Havelland, direkt im Kreuz Oranienburg. Und wenn ihr was gesehen habt, Staus und Blitzer, einfach hier abliefern. Klingelt kurz durch oder schreibt uns eine WhatsApp, geht beides unter der 0331 74 40 40. Bis dahin habt eine gute Fahrt und kommt gut an.
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Hier ist BB Radio für euch am Wochenende. Und wenn man sich schon vorstellen kann, wie eine Beziehung in die Brüche geht, dann sabotiert man sich gern mal selbst wegen der Angst vor dem Schmerz. Genau davon singt Teddy Swims jetzt mit seiner grandiosen Soul-Stimme. Hier ist seine aktuelle Herzschmerzhymne Mr. Know-It-All.

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Idee-Radio hier am Wochenende. Sommer ist ja die Zeit, bei der man abends mal super auf der Feuertreppe sitzen kann, um zu quatschen, ein kühles Blondes auf dem Dach trinkt oder aber auch unter Straßenlaternen die besten Partys feiert. Am besten mit Zomba und Homewrecker.

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8: Mit Patricia Woschny. Guten Tag. Die Zahl der Verkehrsunfälle in Brandenburg ist nahezu gleich geblieben. Die Folgen sind aber deutlich schwerer geworden. Das zeigen die neuen Zahlen des Amts für Statistik Berlin-Brandenburg. Im vergangenen Jahr kamen 127 Menschen auf den Straßen ums Leben. 13 mehr als im Jahr davor. Tödliche Waldbrände erschüttern den Süden Spaniens. In der Urlaubsregion Andalusien sind mindestens 11 Menschen ums Leben gekommen. Die Opfer wollten nach Behördenangaben vor den Flammen fliehen. Rund 150 Feuerwehrleute kämpfen weiter gegen das Feuer. Wo sonst Boote durch den Spreewald gleiten, bleiben jetzt viele Wasserwege gesperrt. Grund ist der starke Befall mit dem Eichenprozessionsspinner. Seine feinen Brennhaare können Haut- und Atemwege reizen. Deshalb ist rund die Hälfte der schiffbaren Gewässer im Unterspreewald bis auf Weiteres dicht. Andere Strecken können weiter genutzt werden. 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
8: Bei der Fußball-WM werden heute Nacht die letzten beiden Halbfinalisten gesucht. Um 23 Uhr spielt Norwegen gegen England. Um 3 Uhr trifft Argentinien auf die Schweiz. Abseits des Platzes hat die DFB-Spitze in New York mehrere Stunden mit Jürgen Klopp über den Bundestrainerposten gesprochen.
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11: Um die 26 Grad sind es hier aktuell noch bei euch in Frankfurt oder in Brandenburg an der Havel und auch hier in Potsdam. Klar, mit ein paar einzelnen Wolken geht es hier heute durch die Nacht. Dazu bleibt es trocken bei Temperaturen um die 11 Grad. Morgen wird es dann nochmal so schön wie heute mit viel Sonne und Wolken. Das steht dann hier auf dem Plan. Das Ganze bei bis zu 31 Grad maximal.
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11: Der Straßenscanner meldet uns eine Vollsperrung und zwar auf der B102 in Jüterbock. Hier ist die Hauptstraße zwischen dem Abzweig Stegeweg bis zur Vorstadt Neumarkt komplett dicht. Eine Umleitung ist eingerichtet, das Ganze dauert hier aber trotzdem noch bis September 2028. Im Stadtverkehr Berlin gibt es im Buch ebenfalls eine Vollsperrung. Hier ist der Pöllnitzweg zwischen Altbuch und Röbelweg gesperrt. Hier laufen noch bis Mitte August Arbeiten an einer Brücke. Und einen Blitzer haben wir auf der B168 im Ortsausgang Peitz. Und wenn ihr noch was gesehen habt, Staus oder Blitzer, dann klingelt einfach durch oder schreibt uns eine WhatsApp, geht beides unter der 0331 74 40 40. Und bis dahin habt eine gute Fahrt und kommt gut an.
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11: Freut euch gleich auf einen Zehner von den Jungs vom Bastille. Die Nummer schiebt euch nochmal richtig nach vorne hier am Nachmittag. Vorher gibt's aber noch die erfolgreichste Künstlerin unserer Zeit. Hier ist Taylor Swift mit Opolite für euch. Ich bin Vincent, habt einen schönen Abend.
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0: Danke.
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4: Vico von Bülow aus Brandenburg an der Havel. Er lebte von 1923 bis 2011 und war besser bekannt unter seinem Künstlernamen Loriot, der französischen Bezeichnung des Pirols. Dieser Vogel ist das Wappentier der Familie von Bülow. Loriot war einer der vielseitigsten deutschen Humoristen. 2003 wurde er von der Universität der Künste Berlin zum Professor für Theaterkunst ernannt. Die Städtische Musikschule Brandenburg an der Havel trägt seit 2012 den Namen Vico von Bülow.
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5: Mit Patricia Woschny. Guten Tag. Die Zahl der Verkehrsunfälle in Brandenburg ist nahezu gleich geblieben. Die Folgen sind aber deutlich schwerer geworden. Das zeigen die neuen Zahlen des Amts für Statistik Berlin-Brandenburg. Im vergangenen Jahr kamen 127 Menschen auf den Straßen ums Leben. 13 mehr als im Jahr davor. Tödliche Waldbrände erschüttern den Süden Spaniens. In der Urlaubsregion Andalusien sind mindestens 11 Menschen ums Leben gekommen. Die Opfer wollten nach Behördenangaben vor den Flammen fliehen. Und 150 Feuerwehrleute kämpfen weiter gegen das Feuer. Wo sonst Boote durch den Spreewald gleiten, bleiben jetzt viele Wasserwege gesperrt. Grund ist der starke Befall mit dem Eichenprozessionsspinner. Seine feinen Brennhaare können Haut- und Atemwege reizen. Deshalb ist rund die Hälfte der schiffbaren Gewässer im Unterspreewald bis auf Weiteres dicht. Andere Strecken können weiter genutzt werden. 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
5: Bei der Fußball-WM werden heute Nacht die letzten beiden Halbfinalisten gesucht. Um 23 Uhr spielt Norwegen gegen England. Um 3 Uhr trifft Argentinien auf die Schweiz. Abseits des Platzes hat die DFB-Spitze in New York mehrere Stunden mit Jürgen Klopp über den Bundestrainerposten gesprochen.
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7: Zwischen 25 und 27 Grad sind es aktuell noch bei euch vor der Tür in Angermünde, im Garten bei euch in Wittstock und auch in der Innenstadt von Cottbus. Wir erwarten heute eine klare Nacht. Die ein oder andere Wolke zieht die mal kurz durch. Dabei bleibt es dann trocken bei um die 11 Grad. Morgen wird es nochmal so schön wie heute. Sonne und Wolken teilen sich den Himmel. Dazu wird es aber nochmal richtig warm mit bis zu 31 Grad maximal.
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7: Eine Vollsperrung meldet uns der Straßenscanner auf der B1 in Brandenburg an der Havel. Die Magdeburger Landstraße ist zwischen B102 und Friedrich-Franz-Straße in beide Richtungen noch bis August 2028 voll gesperrt. Im Stadtverkehr Berlin haben wir ebenfalls in Bohnsdorf auf der Damestraße eine Vollsperrung. Hier laufen Kanalbauarbeiten zwischen Bunzelstraße und Hunsfelder Straße. Das Ganze dauert hier noch bis Ende Oktober. Einen Blitzer haben wir auf der B169 in Klein-Osnich in der 30er-Zone. Und wenn ihr noch was gesehen habt, Staus oder Blitzer, dann schreibt uns einfach eine WhatsApp oder klingelt kurz durch. Geht beides unter der 0331 74 40 40 und bis dann habt eine gute Fahrt und kommt gut an.
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7: Ein aktueller Hit jagt hier den nächsten am Anfang dieser Stunde. Und liebe Mädels, eine Sache, die ihr nie verstehen könnt, ist Männerliebe. Hier haben sich aber zwei gefunden. Da bin ich mir sicher, die gefallen euch ganz bestimmt. Miles Smith und Neil Horan hier gleich mit ihrer aktuellen Nummer über Freundschaft. Vorher starten wir jetzt aber rein in die Stunde mit Michael Schulte und seinem Koffeinersatz in Liedform. Hier ist 5 AM. Ich bin Vincent. Cool, dass ihr da seid. Moin.
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1: Mit Patricia Woschny. Guten Abend. Brandenburgs Bauern stellen sich auf den Klimawandel ein und das verändert zunehmend auch ihre Felder. Statt nur auf Weizen oder Raps setzen manche Betriebe inzwischen zusätzlich auf Mais, Soja oder Sonnenblumen. Forschende aus Müncheberg sagen, mehr Vielfalt kann Ernteausfälle durch Hitze oder Trockenheit besser abfedern. Allerdings bedeutet das für die Landwirte auch mehr Arbeit und neue Herausforderungen beim Anbau. Nach der stundenlangen Geiselnahme in einem Berliner Supermarkt laufen jetzt die Ermittlungen. Die festgehaltene Mitarbeiterin wurde befreit und kam mit einem Schock ins Krankenhaus. Der mutmaßliche Täter wurde nach dem Zugriff der Polizei leicht verletzt. Nach ersten Erkenntnissen kannten sich beide vorher nicht. Zum Motiv des Mannes ermitteln jetzt Staatsanwaltschaft und Polizei. Die Zahl der Verkehrsunfälle in Brandenburg ist nahezu gleich geblieben. Die Folgen sind aber deutlich schwerer geworden. Das zeigen die neuen Zahlen des Amts für Statistik Berlin-Brandenburg. Im vergangenen Jahr kamen 127 Menschen auf den Straßen ums Leben. 13 mehr als im Jahr davor. Tödliche Waldbrände erschüttern den Süden Spaniens. In der Urlaubsregion Andalusien sind mindestens 11 Menschen ums Leben gekommen. Die Opfer wollten nach Behördenangaben vor den Flammen fliehen. Und 150 Feuerwehrleute kämpfen weiter gegen das Feuer. Wo sonst Boote durch den Spreewald gleiten, bleiben jetzt viele Wasserwege gesperrt. Grund ist der starke Befall mit dem Eichenprozessionsspinner. Seine feinen Brennhaare können Haut- und Atemwege reizen. Deshalb ist rund die Hälfte der schiffbaren Gewässer im Unterspreewald bis auf Weiteres dicht. Andere Strecken können weiter genutzt werden. Kaputt muss künftig nicht mehr gleich neu heißen. Ein neues Reparaturgesetz hat im Bundestag die nächste wichtige Hürde genommen und ist damit fast beschlossen. Hersteller sollen defekte Geräte häufiger reparieren und Ersatzteile länger anbieten müssen. Außerdem sollen zum Beispiel Handys, Toaster oder Staubsauger so gebaut werden, dass sie sich leichter reparieren lassen. Das soll Elektroschrott vermeiden und Verbraucher entlasten. Wer mit E-Scootern Geld verdient, soll künftig auch für Schäden gerade stehen. Der Bundestag hat die Haftungsregeln für Vermieter verschärft. Kann ein Unfallverursacher nicht gefunden werden, muss künftig der Anbieter zahlen. Das gilt auch bei Schäden durch falsch abgestellte Leihroller. Die Zahl der E-Scooter-Unfälle hat sich seit 2020 mehr als verdoppelt. Brandenburg geht beim Ausbau der Bundeswehr vorerst leer aus. Für den geplanten neuen Wehrdienst hat das Verteidigungsministerium zunächst Standorte in anderen Bundesländern ausgewählt. Ganz vom Tisch ist das Thema aber nicht. Weitere ehemalige Kasernen und Militärflächen in Brandenburg bleiben im Auswahlverfahren und werden weiter auf ihre Eignung geprüft. 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
2: Um die 26 Grad sind es hier aktuell noch bei euch in Frankfurt oder in Brandenburg an der Havel und auch hier in Potsdam. Klar, mit ein paar einzelnen Wolken geht es hier heute durch die Nacht. Dazu bleibt es trocken bei Temperaturen um die 11 Grad. Morgen wird es dann nochmal so schön wie heute mit viel Sonne und Wolken. Das steht dann hier auf dem Plan. Das Ganze bei bis zu 31 Grad maximal.
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2: Schauen wir auf den Straßenscanner, sehe ich hier eine Vollsperrung, und zwar auf der B168 zwischen Kahren und dem Dreieck Cottbus Nord. Wegen Straßenarbeiten ist hier aktuell kein Durchkommen angesagt, nur Umleitung ist aber eingerichtet. Im Stadtverkehr Berlin haben wir ebenfalls eine Vollsperrung, und zwar in Gesundbrunn. Hier ist die Uferstraße zwischen Wiesenstraße und Martin-Opitz-Straße noch bis Ende Juli in beide Richtungen wegen Bauarbeiten komplett gesperrt. Geblitzt wird aktuell auf der B112 in Grießen, und wenn ihr noch was gesehen habt, Staus oder Blitzer, dann ruft einfach an oder schreibt uns eine WhatsApp, geht beides unter der 0331 74 40 40 und bis dann habt eine gute Fahrt und kommt gut an.
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2: Jetzt nach 8 wird's richtig gefühlvoll. Das liegt an der Herzschmerzstimme von Luis Capaldi. Gleich hier für euch mit einem Zehner. Vorher starten wir aber nochmal mit Power in die Stunde. Und zwei, die Musik wirklich durchgespielt haben. Hier sind Jennifer Lopez und DJ David Guetta mit ihrer aktuellen Single Save Me Tonight. Ich bin Vincent, cool, dass ihr da seid. Moin.
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1: Ja.

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Gott, es ist auch schon wieder knapp 20 Jahre her, dass One Republic mit ihrer Debütsingle Apologize die Welt im Sturm eroberten. Nicht ganz unbeteiligt daran Erfolgsproduzent Timbaland. Als eine Art Starthilfe hatte er den Hit zusammen mit Ryan Tedder, dem Sänger und Frontmann der Band, produziert. Mit Need Your Love starten One Republic jetzt quasi volljährig in eine neue Ära. Super cooler Pop-Rock-Sound, gefühlvoller Text und die unverwechselbare Stimme von Ryan Tedder. Ging dann auch ganz schnell mit dem Einstieg in die BB Radio Top 50.

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0: 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Der historische Stadtkern Nauen. Nauen liegt im Havelland. Erstmals im Jahr 1186 urkundlich erwähnt, bekam die Stadt 1292 das Stadtrecht verliehen. Nach mehreren großen Bränden wurde Nauen zuletzt im Jahr 1695 komplett zerstört. Bei den Wiederaufbauten blieb aber immer die historische Stadtstruktur mit der ringförmigen Anordnung der Straßen erhalten. Der fast kreisförmige historische Stadtkern war früher von einer Stadtmauer begrenzt. 1903 errichteten die Firmen AEG und Siemens unter dem neuen Namen Telefunken hier die erste Funkstation der Welt. Ab 1906 wurden von Nauen aus Nachrichten per Morsezeichen in die ganze Welt übermittelt. Deshalb gilt die Funkstadt Nauen auch als Ursprungsstätte der drahtlosen Kommunikation. Nach der Wiedervereinigung im Jahr 1990 wurde die Stadt umfangreich saniert. Berühmt ist Nauen heute durch seine historische Altstadt mit Kopfsteinpflaster und vielen Bauwerken aus der Gründerzeit. Ein großer Teil der aufwendig sanierten Fachwerkhäuser stehen unter Denkmalschutz. Besonders reizvoll sind aber auch die verschieden gestalteten Innenhöfe und eine komplette Marktstraße anstelle eines Marktplatzes. Seit vielen Jahren ist Nauen ein sehr attraktiver Wohn- und Ausflugsort in unserer Region. Infos im Netz unter nauen.de. 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
3: Mit Patricia Woschny. Guten Abend. Brandenburgs Bauern stellen sich auf den Klimawandel ein und das verändert zunehmend auch ihre Felder. Statt nur auf Weizen oder Raps setzen manche Betriebe inzwischen zusätzlich auf Mais, Soja oder Sonnenblumen. Forschende aus Münchenberg sagen, mehr Vielfalt kann Ernteausfälle durch Hitze oder Trockenheit besser abfedern. Allerdings bedeutet das für die Landwirte auch mehr Arbeit und neue Herausforderungen beim Anbau. Nach der stundenlangen Geiselnahme in einem Berliner Supermarkt laufen jetzt die Ermittlungen. Die festgehaltene Mitarbeiterin wurde befreit und kam mit einem Schock ins Krankenhaus. Der mutmaßliche Täter wurde nach dem Zugriff der Polizei leicht verletzt. Nach ersten Erkenntnissen kannten sich beide vorher nicht. Zum Motiv des Mannes ermitteln jetzt Staatsanwaltschaft und Polizei. Die Zahl der Verkehrsunfälle in Brandenburg ist nahezu gleich geblieben. Die Folgen sind aber deutlich schwerer geworden. Das zeigen die neuen Zahlen des Amts für Statistik Berlin-Brandenburg. Im vergangenen Jahr kamen 127 Menschen auf den Straßen ums Leben. 13 mehr als im Jahr davor. Tödliche Waldbrände erschüttern den Süden Spaniens. In der Urlaubsregion Andalusien sind mindestens 11 Menschen ums Leben gekommen. Die Opfer wollten nach Behördenangaben vor den Flammen fliehen. Und 150 Feuerwehrleute kämpfen weiter gegen das Feuer. Wo sonst Boote durch den Spreewald gleiten, bleiben jetzt viele Wasserwege gesperrt. Grund ist der starke Befall mit dem Eichenprozessionsspinner. Seine feinen Brennhaare können Haut- und Atemwege reizen. Deshalb ist rund die Hälfte der schiffbaren Gewässer im Unterspreewald bis auf Weiteres dicht. Andere Strecken können weiter genutzt werden. Kaputt muss künftig nicht mehr gleich neu heißen. Ein neues Reparaturgesetz hat im Bundestag die nächste wichtige Hürde genommen und ist damit fast beschlossen. Hersteller sollen defekte Geräte häufiger reparieren und Ersatzteile länger anbieten müssen. Außerdem sollen zum Beispiel Handys, Toaster oder Staubsauger so gebaut werden, dass sie sich leichter reparieren lassen. Das soll Elektroschrott vermeiden und Verbraucher entlasten. Wer mit E-Scootern Geld verdient, soll künftig auch für Schäden gerade stehen. Der Bundestag hat die Haftungsregeln für Vermieter verschärft. Kann ein Unfallverursacher nicht gefunden werden, muss künftig der Anbieter zahlen. Das gilt auch bei Schäden durch falsch abgestellte Leihroller. Die Zahl der E-Scooter-Unfälle hat sich seit 2020 mehr als verdoppelt. Brandenburg geht beim Ausbau der Bundeswehr vorerst leer aus. Für den geplanten neuen Wehrdienst hat das Verteidigungsministerium zunächst Standorte in anderen Bundesländern ausgewählt. Ganz vom Tisch ist das Thema aber nicht. Weitere ehemalige Kasernen und Militärflächen in Brandenburg bleiben im Auswahlverfahren und werden weiter auf ihre Eignung geprüft. 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
1: Mit Patricia Woschny. Guten Abend. Brandenburgs Bauern stellen sich auf den Klimawandel ein und das verändert zunehmend auch ihre Felder. Statt nur auf Weizen oder Raps setzen manche Betriebe inzwischen zusätzlich auf Mais, Soja oder Sonnenblumen. Forschende aus Müncheberg sagen, mehr Vielfalt kann Ernteausfälle durch Hitze oder Trockenheit besser abfedern. Allerdings bedeutet das für die Landwirte auch mehr Arbeit und neue Herausforderungen beim Anbau. Nach der stundenlangen Geiselnahme in einem Berliner Supermarkt laufen jetzt die Ermittlungen. Die festgehaltene Mitarbeiterin wurde befreit und kam mit einem Schock ins Krankenhaus. Der mutmaßliche Täter wurde nach dem Zugriff der Polizei leicht verletzt. Nach ersten Erkenntnissen kannten sich beide vorher nicht. Zum Motiv des Mannes ermitteln jetzt Staatsanwaltschaft und Polizei. Die Zahl der Verkehrsunfälle in Brandenburg ist nahezu gleich geblieben. Die Folgen sind aber deutlich schwerer geworden. Das zeigen die neuen Zahlen des Amts für Statistik Berlin-Brandenburg. Im vergangenen Jahr kamen 127 Menschen auf den Straßen ums Leben. 13 mehr als im Jahr davor. Tödliche Waldbrände erschüttern den Süden Spaniens. In der Urlaubsregion Andalusien sind mindestens 11 Menschen ums Leben gekommen. Die Opfer wollten nach Behördenangaben vor den Flammen fliehen. Und 150 Feuerwehrleute kämpfen weiter gegen das Feuer. Wo sonst Boote durch den Spreewald gleiten, bleiben jetzt viele Wasserwege gesperrt. Grund ist der starke Befall mit dem Eichenprozessionsspinner. Seine feinen Brennhaare können Haut- und Atemwege reizen. Deshalb ist rund die Hälfte der schiffbaren Gewässer im Unterspreewald bis auf Weiteres dicht. Andere Strecken können weiter genutzt werden. Kaputt muss künftig nicht mehr gleich neu heißen. Ein neues Reparaturgesetz hat im Bundestag die nächste wichtige Hürde genommen und ist damit fast beschlossen. Hersteller sollen defekte Geräte häufiger reparieren und Ersatzteile länger anbieten müssen. Außerdem sollen zum Beispiel Handys, Toaster oder Staubsauger so gebaut werden, dass sie sich leichter reparieren lassen. Das soll Elektroschrott vermeiden und Verbraucher entlasten. Wer mit E-Scootern Geld verdient, soll künftig auch für Schäden gerade stehen. Der Bundestag hat die Haftungsregeln für Vermieter verschärft. Kann ein Unfallverursacher nicht gefunden werden, muss künftig der Anbieter zahlen. Das gilt auch bei Schäden durch falsch abgestellte Leihroller. Die Zahl der E-Scooter-Unfälle hat sich seit 2020 mehr als verdoppelt. Brandenburg geht beim Ausbau der Bundeswehr vorerst leer aus. Für den geplanten neuen Wehrdienst hat das Verteidigungsministerium zunächst Standorte in anderen Bundesländern ausgewählt. Ganz vom Tisch ist das Thema aber nicht. Weitere ehemalige Kasernen und Militärflächen in Brandenburg bleiben im Auswahlverfahren und werden weiter auf ihre Eignung geprüft. 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
1: Die Stadt Gransee. Der Name kommt aus dem Althochdeutschen und lässt sich wahrscheinlich auf Grans für Schnabel, Spitze oder Horn zurückführen. Der zweite Teil des Namens stammt vermutlich vom mittelniederdeutschen Eue für Aue, Land am Wasser oder Insel. Gransee durchlebte im Laufe der Jahrhunderte verschiedene Namensvarianten, bevor es gegen 1500 den Namen Gransee erhielt. Archäologische Funde belegen allerdings, dass die Stadt schon in der Bronzezeit besiedelt war. Mit der Eroberung der Burg Brandenburg im Jahr 1157 begann die deutsche Besiedlung dieser Region und Gransee entwickelte sich zu einer befestigten Stadt, die 1262 das Stadtrecht erhielt. Im 17. und 18. Jahrhundert brannte Gransee mehrfach komplett ab, wurde aber immer wieder neu aufgebaut. 1877 entwickelte sich Gransee mit dem Anschluss an die Eisenbahn zu einem wichtigen Verkehrsknotenpunkt. In der DDR-Zeit war Gransee Verwaltungssitz des Kreises und nach der Wiedervereinigung erfolgten einige Eingemeindungen, die das Stadtgebiet erweiterten. Heute kann man in Gransee auf eine faszinierende Zeitreise gehen. Im Heimatmuseum im ehemaligen Heilig-Geist-Hospital gibt es jede Menge interessante Ausstellungsstücke aus verschiedenen Jahrhunderten zu bewundern, aber auch das imposante Ruppiner Tor, die mittelalterliche Stadtmauer mit Wieghäusern, der Pulverturm oder auch die gotische Marienkirche aus dem 14. Jahrhundert sind ein Stück lebendige Geschichte. Infos dazu im Netz auf gransee.de.
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4: Mit Patricia Woschny. Guten Abend. Brandenburgs Bauern stellen sich auf den Klimawandel ein und das verändert zunehmend auch ihre Felder. Statt nur auf Weizen oder Raps setzen manche Betriebe inzwischen zusätzlich auf Mais, Soja oder Sonnenblumen. Forschende aus Müncheberg sagen, mehr Vielfalt kann Ernteausfälle durch Hitze oder Trockenheit besser abfedern. Allerdings bedeutet das für die Landwirte auch mehr Arbeit und neue Herausforderungen beim Anbau. Nach der stundenlangen Geiselnahme in einem Berliner Supermarkt laufen jetzt die Ermittlungen. Die festgehaltene Mitarbeiterin wurde befreit und kam mit einem Schock ins Krankenhaus. Der mutmaßliche Täter wurde nach dem Zugriff der Polizei leicht verletzt. Nach ersten Erkenntnissen kannten sich beide vorher nicht. Zum Motiv des Mannes ermitteln jetzt Staatsanwaltschaft und Polizei. Die Zahl der Verkehrsunfälle in Brandenburg ist nahezu gleich geblieben. Die Folgen sind aber deutlich schwerer geworden. Das zeigen die neuen Zahlen des Amts für Statistik Berlin-Brandenburg. Im vergangenen Jahr kamen 127 Menschen auf den Straßen ums Leben. 13 mehr als im Jahr davor. Tödliche Waldbrände erschüttern den Süden Spaniens. In der Urlaubsregion Andalusien sind mindestens 11 Menschen ums Leben gekommen. Die Opfer wollten nach Behördenangaben vor den Flammen fliehen. Und 150 Feuerwehrleute kämpfen weiter gegen das Feuer. Wo sonst Boote durch den Spreewald gleiten, bleiben jetzt viele Wasserwege gesperrt. Grund ist der starke Befall mit dem Eichenprozessionsspinner. Seine feinen Brennhaare können Haut- und Atemwege reizen. Deshalb ist rund die Hälfte der schiffbaren Gewässer im Unterspreewald bis auf Weiteres dicht. Andere Strecken können weiter genutzt werden. Kaputt muss künftig nicht mehr gleich neu heißen. Ein neues Reparaturgesetz hat im Bundestag die nächste wichtige Hürde genommen und ist damit fast beschlossen. Hersteller sollen defekte Geräte häufiger reparieren und Ersatzteile länger anbieten müssen. Außerdem sollen zum Beispiel Handys, Toaster oder Staubsauger so gebaut werden, dass sie sich leichter reparieren lassen. Das soll Elektroschrott vermeiden und Verbraucher entlasten. Wer mit E-Scootern Geld verdient, soll künftig auch für Schäden gerade stehen. Der Bundestag hat die Haftungsregeln für Vermieter verschärft. Kann ein Unfallverursacher nicht gefunden werden, muss künftig der Anbieter zahlen. Das gilt auch bei Schäden durch falsch abgestellte Leihroller. Die Zahl der E-Scooter-Unfälle hat sich seit 2020 mehr als verdoppelt. Brandenburg geht beim Ausbau der Bundeswehr vorerst leer aus. Für den geplanten neuen Wehrdienst hat das Verteidigungsministerium zunächst Standorte in anderen Bundesländern ausgewählt. Ganz vom Tisch ist das Thema aber nicht. Weitere ehemalige Kasernen und Militärflächen in Brandenburg bleiben im Auswahlverfahren und werden weiter auf ihre Eignung geprüft. 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
1: Mit Patricia Woschny. Guten Morgen. Brandenburgs Bauern stellen sich auf den Klimawandel ein und das verändert zunehmend auch ihre Felder. Statt nur auf Weizen oder Raps setzen manche Betriebe inzwischen zusätzlich auf Mais, Soja oder Sonnenblumen. Forschende aus Müncheberg sagen, mehr Vielfalt kann Ernteausfälle durch Hitze oder Trockenheit besser abfedern. Allerdings bedeutet das für die Landwirte auch mehr Arbeit und neue Herausforderungen beim Anbau. Nach der stundenlangen Geiselnahme in einem Berliner Supermarkt laufen jetzt die Ermittlungen. Die festgehaltene Mitarbeiterin wurde befreit und kam mit einem Schock ins Krankenhaus. Der mutmaßliche Täter wurde nach dem Zugriff der Polizei leicht verletzt. Nach ersten Erkenntnissen kannten sich beide vorher nicht. Zum Motiv des Mannes ermitteln jetzt Staatsanwaltschaft und Polizei. Die Zahl der Verkehrsunfälle in Brandenburg ist nahezu gleich geblieben. Die Folgen sind aber deutlich schwerer geworden. Das zeigen die neuen Zahlen des Amts für Statistik Berlin-Brandenburg. Im vergangenen Jahr kamen 127 Menschen auf den Straßen ums Leben. 13 mehr als im Jahr davor. Tödliche Waldbrände erschüttern den Süden Spaniens. In der Urlaubsregion Andalusien sind mindestens 11 Menschen ums Leben gekommen. Die Opfer wollten nach Behördenangaben vor den Flammen fliehen. Und 150 Feuerwehrleute kämpfen weiter gegen das Feuer. Wo sonst Boote durch den Spreewald gleiten, bleiben jetzt viele Wasserwege gesperrt. Grund ist der starke Befall mit dem Eichenprozessionsspinner. Seine feinen Brennhaare können Haut- und Atemwege reizen. Deshalb ist rund die Hälfte der schiffbaren Gewässer im Unterspreewald bis auf Weiteres dicht. Andere Strecken können weiter genutzt werden. Kaputt muss künftig nicht mehr gleich neu heißen. Ein neues Reparaturgesetz hat im Bundestag die nächste wichtige Hürde genommen und ist damit fast beschlossen. Hersteller sollen defekte Geräte häufiger reparieren und Ersatzteile länger anbieten müssen. Außerdem sollen zum Beispiel Handys, Toaster oder Staubsauger so gebaut werden, dass sie sich leichter reparieren lassen. Das soll Elektroschrott vermeiden und Verbraucher entlasten. Wer mit E-Scootern Geld verdient, soll künftig auch für Schäden gerade stehen. Der Bundestag hat die Haftungsregeln für Vermieter verschärft. Kann ein Unfallverursacher nicht gefunden werden, muss künftig der Anbieter zahlen. Das gilt auch bei Schäden durch falsch abgestellte Leihroller. Die Zahl der E-Scooter-Unfälle hat sich seit 2020 mehr als verdoppelt. Brandenburg geht beim Ausbau der Bundeswehr vorerst leer aus. Für den geplanten neuen Wehrdienst hat das Verteidigungsministerium zunächst Standorte in anderen Bundesländern ausgewählt. Ganz vom Tisch ist das Thema aber nicht. Weitere ehemalige Kasernen und Militärflächen in Brandenburg bleiben im Auswahlverfahren und werden weiter auf ihre Eignung geprüft. 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
2: Bei mir ist Stefanie Kloß, die Frontfrau von Silbermond. Ich freue mich, dass du dir mal wieder Zeit genommen hast, bei uns vorbeizuschauen.
3: Ja, ich freue mich auch. Hallo.
2: Ich habe gerade mal in unseren Bildern gestöbert und festgestellt, dass es wirklich eine Weile her ist, dass wir das letzte Mal hier gequatscht haben, ne?
3: Ja, es ist mir ein bisschen unangenehm. Es ist tatsächlich schon eine Weile her. Aber deswegen bin ich heute exklusiv für dich hier.
2: Das ist toll. Tja, eure Geschichte, finde ich, könnte auch verfilmt werden, denn es beneiden euch ganz viele darum. Man sagt ja immer, Familie hast du, Freunde kannst du dir aussuchen. In eurem Fall hat man allerdings den Eindruck, ihr habt euch eure Familie selbst zusammengestellt.
3: Ja, das kann man wirklich so sagen. Also es ist auch verrückt, ne, wenn man sich Silbermond anguckt. Jedes Mal, wenn ich unsere Geschichte erzähle, denke ich, ich lese aus einem Märchenbuch vor. Mhm. Vier Freunde treffen sich in einer kleinen Stadt, machen zusammen Musik, werden die besten Freunde und ziehen dann hinaus, um die Welt zu entdecken. Und so ist es ja auch, ne? Wir haben alles auf eine Karte gesetzt. Wir waren die besten Freunde, bevor wir überhaupt eine Band waren und sind es heute immer noch. Und das aber auch noch viel tiefgründiger noch und in noch anderen Ebenen, die verwoben sind mit Brüder, Familie und so. Und das ist schon wahnsinnig intensiv.
2: Ihr habt 2000, glaube ich, den ersten Bandwettbewerb gewonnen.
3: Mhm.
2: Und dann hast du irgendwann, warst du diejenige, die gesagt hat, wir müssen nach Berlin, wenn wir Erfolg haben wollen?
3: Nee, ich war die, die gesagt hat, ich gehe auch nicht aus Bautzen weg. Auf keinen Fall nach Berlin. Was? Ich bin immer eher die, die ein bisschen Respekt hat vor Veränderungen. Ich wäre niemals ohne die Jungs aus Bautzen weggegangen, glaube ich. Und heute bin ich wahnsinnig froh. Nicht, weil jetzt ich unsere Heimatstadt nicht mehr toll finde oder so, sondern einfach, weil es uns viele Wege eröffnet hat und weil wir von da aus einfach nochmal ganz andere Möglichkeiten hatten und neue tolle Leute kennengelernt haben, die uns geholfen haben. Und ich glaube, nach Berlin, es war halt so, es hat halt unglaublich viel Zeit gefressen, dieses Hin- und Herfahren, immer diese 250 Kilometer von Bautzen nach Berlin und wieder zurück, dass wir diese Zeit einfach, gerade als unsere erste Platte auch entstanden ist und wir die mit unserem Produzenten in Berlin aufgenommen haben, diese Zeit einfach brauchten, um kreativ zu sein. Und da einfach gesagt haben, komm, jetzt ziehen wir halt nach Berlin, was soll's.
2: Und verschwende ein bisschen Zeit. Verschwende deine Zeit, war das erste Album.
3: Ja, die Leute haben damals gesagt, das, was ihr macht, ist Zeitverschwendung. Vergesst es einfach. Mit der Musik Geld zu verdienen oder das irgendwie als Job zu machen, wie viele Leute wollen das da draußen? Warum solltet ihr es gerade schaffen? Und wir dachten uns so, ja, jetzt benennen wir mal unser erstes Album danach. Ihr habt gesagt, es ist Zeitverschwendung. Wir sagen euch, nee, ist es nicht.
2: Ich bin so froh, dass ihr nicht auf die Leute gehört habt.
3: Ja, ich glaube, wir hatten ja schon immer so ein bisschen unseren eigenen Kopf und wir waren ja gerade 18, 19, ne? Ich hatte ja gerade Abi gemacht, als wir unseren ersten Plattenvertrag unterschrieben hatten und wir haben einfach gesagt, ey, andere machen soziales Jahr, wir machen halt ein Bandjahr, gucken, was passiert und zum Glück ist es aufgegangen.
2: Du wusstest nicht, was euch erwartet?
3: Nee, wir wussten ja nicht, ob das alles klappt oder nicht, ne? Ich war froh, dass ich meine Eltern irgendwie ein bisschen hinhalten konnte. Die waren immer so, hey, sag uns jetzt, was du machst, sag uns jetzt, was du machst. Und die waren immer auf unserer Seite, ne? Die haben uns immer supportet, aber die hatten gemerkt, dass wir natürlich unschlüssig waren, ne? Dass wir jetzt nicht ganz wussten, sollen wir es wagen oder sollen wir es nicht wagen? Und die wollten einfach nur eine Entscheidung. Die wollten, dass wir sagen, wir probieren das jetzt. Und die Entscheidung haben sie dann auch von uns bekommen. Die haben den Jungs gesagt, passt ja auf meine Stefanie auf. Und dann sind wir losgezogen. Und wir brauchten nicht viel. Wir brauchten uns vier. Wir hatten ein kleines rotes Bandportemonnaie, wo jeder Euro reingeflossen ist, den wir auf irgendeinem Stadtfest erspielt hatten. Davon haben wir uns abends einen Döner gekauft und es hat gereicht.
2: Warst du die Finanzchefin damals?
3: Nee, das ist tatsächlich Johannes und ist es auch immer noch. Ne? Also ich und Finanzen, Leute, interessiert mich nicht so wirklich. Und ich weiß, es ist notwendig und ich bin sehr froh, dass sich jemand drum kümmert und das im Auge hat. Aber nee, das war schon immer Johannes.
2: Wie war das damals, als ihr zusammen in eine WG gezogen seid? Du als Frau hast wahrscheinlich ganz andere Vorstellungen von Ordnung und Sauberkeit als die Jungs.
3: Also der Plan war ja ein anderer. Ne? Ich hatte ja meine Einraumwohnung safe. Ne? Und die drei Jungs wollten ja zusammen in eine WG ziehen. Und dann hat das kurzfristig nicht geklappt und alle denken immer, die Geschichte ist ausgedacht. Aber ey, in Berlin, Leute, kriegen drei Jungs mit langen Haaren und zerrissenen Jeans, die nur die erste Seite eines Plattenvertrages vorzeigen konnten, das reicht nicht, um eine Wohnung in Berlin zu kriegen. Ne? Also wurde die ihnen kurzfristig, die wurde ihnen nur so mündlich versprochen und dann ging das aber nicht auf. Also was soll ich machen? Soll ich die auf der Straße sitzen lassen? Also habe ich gesagt, ja komm, nehmt eure Matratzen, dann kommt halt in meine Einraumwohnung so. Und dann ja, war die Geschichte, unser Schlagzeuger hat in der Küche gepennt, wir anderen drei in diesem einen Zimmer mit Matratzen auf dem Boden. Und ich sag mal so, was die Ordnung angeht. Wir sind so zeitig wie möglich morgens aus der Wohnung raus und sind abends so spät wie möglich wieder gekommen. Ne? Und hatten immer irgendwie einmal die Woche Ordnungsdienst sozusagen, was der ein oder andere aber halt nicht so genau genommen hat, sage ich mal so.
2: Wann habt ihr den ersten Auftritt gespielt, wo du das Gefühl hattest, ich glaube, der Plan geht auf, den wir haben?
3: Wir haben ein Benefizkonzert im Theater in Bautzen gespielt. Da hatten wir unseren Plattenvertrag schon, aber wir hatten die erste Single draußen, die nicht funktioniert hat. Also es sah eher danach aus, als würde das ganze Ding abschmieren. Und wir haben das erste Mal Sinfonie gespielt. Oder war das sogar, als wir noch keinen Plattenvertrag hatten? Ich bin zeitlich ganz schlecht einzuordnen. Jedenfalls haben wir Sinfonie gespielt und danach kam ein Freund von uns zu uns und hat gesagt, was ist das für ein Lied? Dieses Lied hat mich sofort getroffen und das war so ein Moment, weil das war jemand, der nicht so schnell aus der Fassung zu bringen ist, emotional. Und der hat das gesagt und dann dachte ich, wenn der das sagt, dann ist hier gerade irgendwas Seltsames im Gange. So. Und das war der erste Moment oder die ersten Anzeichen, dass dieser Song für uns vielleicht ganz schön viel bewegen könnte.
2: Definitiv. Kannst du dich noch erinnern an den Augenblick, als ein Silbermond-Hit das erste Mal im Radio lief und du ihn bewusst wahrgenommen hast?
3: Also ich schließe mal unsere allererste Single aus, weil die zähle ich nicht mit, weil dazu wurden wir mehr oder weniger gezwungen von der Plattenfirma. Aber als dann Durch die Nacht ans Radio kam, ich war nicht nur Fan von dem grandiosen Video, weil ich finde, es ist uns damals echt gut gelungen, dieses Schwarz-Weiß-Ding, wo mir die Tränen schwarz aus den Augen gelaufen sind und das war irgendwie für damals ganz schön cool, dachte ich. Und das, als es dann Stück für Stück im Radio lief, das war natürlich der absolute Oberknaller. Also mit Durch die Nacht hat sich für uns so viel verändert und ich bin heute auch noch so dankbar für jede Hilfe, die wir hatten.

0: manchmal wichtiger, als euch vielleicht bewusst ist.
1: Oh, das ist aber auch mal Lob, was zurückgeht an uns. Herzlichen Dank dafür. Freuen wir uns sehr. Bei Laut gedacht und nichts passiert waren ja Nummer 1 Alben. Die liefen bei uns natürlich mit den Singles auch hoch und runter. Unglaublich, was da los war. Und in der Zeit habt ihr uns auch regelmäßig beehrt mit Auftritten im Studio und natürlich auch auf unseren Bühnen. Und ich glaube, eure Fangemeinde ist genau dadurch tierisch gewachsen.
0: Ja, wir haben uns echt, kann man jetzt auch mal so sagen, den Arsch abgespielt. Ja. Also mit der ersten Platte in dem ersten Jahr waren es wirklich 250 Gigs, die wir gespielt haben. Und da kann man sich durchrechnen, dass wir dafür manchmal 2-3 Gigs am Tag spielen mussten. Also wirklich auf jeder kleinen Dorfbühne, bei jedem Radio-Gig, bei jedem, alles, was wir in die Finger kriegen konnten, einfach weil wir den Leuten zeigen wollten, das sind wir, das ist Silbermond, das machen wir, sind keine gecastete Band, wir sind einfach ganz normale Musiker, die sich getroffen haben, die gerne zusammen Musik machen und die das auch ein bisschen können, ne? Und das zeigen wir euch jetzt mal. Mhm. Und dadurch ist dieses Live-Spielen uns auch so in Herz und Blut übergegangen, weil das war, womit wir nahe an die Leute rangekommen sind, weißt du, wo wir denen wirklich zeigen konnten, die in den Arm nehmen konnten und zeigen konnten, ey, hast du Bock mit uns Musik zu machen? Wir sind hier so eine Band und komm. Dadurch haben die uns vielleicht auch ein bisschen ins Herz geschlossen.
1: Was ich so geil fand, war Leichtes Gepäck zum Beispiel, weil in dem Augenblick hatte ich auch gerade so eine Phase durchgemacht, wo ich dachte, das ist gut, zwischendurch auch mal Ballast abzuwerfen, weil es wirkt auch teilweise erdrückend und ihr habt mir da aus der Seele quasi gesungen.
0: Ja, wir haben uns selber aus der Seele gesungen damit, weil es für uns eine schwierige Phase war. Wir haben ja über die Jahre auch einfach mit unserem gesamten Bandkonstrukt und unseren Geschäftsstrukturen um uns herum uns wahnsinnig viel Druck aufgebaut, weil wir immer alles selber machen wollten, weißt du, vielleicht kennst du es auch. Man denkt immer so, das, was man selber macht, hat man selber in der Hand und das macht man auch gut. Und das war auch eine Zeit lang so. Irgendwann wurde es aber zu viel. Irgendwann waren es zu viele Sachen, die nicht mit Musik zu tun hatten, ne? Die wir um uns herum aufgebaut hatten und vielleicht auch die ein oder andere Sache mit Leuten, mit denen wir gearbeitet hatten, wo wir nicht mehr auf einer Ebene waren und einfach nicht mehr happy waren, ne, was uns nicht gut getan hat mehr, dass wir sagen mussten, wir müssen jetzt was ändern, ansonsten müssen wir die Band aufgeben, weil es uns so, wie es war, keinen Spaß gemacht hat. Und das war ein echt trauriger Moment in unserer Bandgeschichte, weil wir uns von Menschen trennen mussten, mit denen wir sehr lange schon gearbeitet hatten, aber das Gefühl hatten, es muss jetzt sein. Das heißt eben auch, du musst in deinen Rucksack gucken, was ist denn in diesem scheiß schweren Rucksack drin, was mir nicht gut tut. Und ich darf jetzt nur noch das reinpacken, was wirklich wichtig ist. Und in dem Moment war uns wichtig, dass wir Zeit für die Musik haben, dass ich mich um meine Stimme kümmern kann, dass wir Zeit haben, uns an die Gitarre zu setzen und nicht zu entscheiden, wo steht der Bandname auf irgendeinem Plakat, rechts oben oder links unten. Das sollen Leute machen, die davon Ahnung haben, weißt du? Und wir müssen uns ein Team schaffen, die uns den Rücken frei halten und die uns entlasten. Und ich muss auch dazu sagen, nur weil wir einmal Leichtes Gepäck geschrieben haben, ist das jetzt nicht erledigt mit dem leichten Gepäck, sondern das taucht immer wieder auf. Ich will nicht, dass die Leute denken, dass nur wenn man das einmal jetzt sich so vorgenommen hat, dass es dann für ewig hält. Sondern das ist was, man muss sich immer wieder resetten, ob mit dem Partner oder in einer Freundschaft oder auch mit dem Job. Frag dich immer wieder neu, ist das das Richtige für dich? Die Welt da draußen dreht sich so schnell und so viel verändert sich und du kannst nicht stehen bleiben, sondern du musst dich immer wieder neu justieren und gucken, wo ist dein Platz.
1: Bei dir weiß ich genau, du hast deinen Traumjob. Bei mir weiß ich es zufällig auch, ja. Weil ich wollte immer das machen.
0: Und das ist ein Geschenk, ne, wenn man das weiß. Absolut, das ist echt ein Geschenk.
1: Wie ist das eigentlich bei deinen Bandkollegen? Wenn du zwischendurch jetzt mal irgendwelche anderen Fernsehshows machst oder Soloprojekte, sind die da ein bisschen eifersüchtig?
0: Nee, weißt du, was die sagen aus vollem Herzen? Gott, bloß gut, die sitzt da auf diesem roten Stuhl und wir müssen es nicht machen. Die sind tatsächlich eher so, die würden, wenn es geht, sogar hinterm Vorhang spielen. Das würde denen nichts ausmachen.
1: Echt?
0: Die wären auch happy, wenn sie nicht im Vordergrund stehen würden, so. Also ich sag immer so, ich fühle mich so ein bisschen als Verbindungsglied zwischen unserer Musik und der Band und dem Publikum. Und die Jungs sind wahnsinnig froh, dass ich das mache. So, und dass ich gerne rede und dass ich gerne mit Menschen unterhalte. Und das machen die auch, ne? Das klingt jetzt so, als würden die niemanden sehen wollen oder so. Aber ich glaube, das macht auch eine Band aus und das ist auch das, was uns so ausmacht. Jeder von uns kann in der Band das machen, was ihm liegt. Ne? Und Johannes kennt sich halt super gut mit Finanzen aus, ist der Chef unserer GmbH, der hat das ganze Geschäftliche im Blick. Ne? Thomas ist gar nicht so, der will von diesem ganzen weltlichen Zeug gar nichts wissen, aber ist so der King of Kreativität. Novi ist halt unser Freak, der für die visuelle Welt zuständig ist, Videos, Fotos, das lyrische Wort und ich bin irgendwo dazwischen und versuche alles zusammenzuhalten. So. Und das ist das, was dafür verantwortlich ist, dass es uns heute noch gibt.
1: Und das gelingt dir gut. Aber wenn es nach Südafrika geht zu singen, mein Song, das Tauschkonzert, da würden sie dann schon gerne mitfliegen, um mal zu gucken, was da los ist vor Ort. Ne,
0: das war ja, da habe ich ja nur mitgemacht unter der Bedingung, dass wir alle zusammenfliegen. Genau.

0: Genau.
1: Ne? Ja. Und das ist auch bei Voice übrigens so. Ich habe gesagt immer, ich mache nur mit, wenn die Jungs auch zum Mittagessen kommen können. Mhm. Ja? Das, wenn das Catering free ist sozusagen. Also alles, was ich, wo ich alleine zu sehen bin, muss man auch immer wissen. Und die Leute, die uns kennen, wissen das auch, dass wir da immer als Band sind. Ne? Bei uns ist das Prinzip alles durch alles und jeder mit jedem. So ein bisschen Musketier-Ding. Mhm. Und das ist auch das, warum ich das überhaupt nur machen kann. Ich bin ein Rudeltier. Ich bin es gewohnt, in der Gemeinschaft unterwegs zu sein. Und ich brauche das auch. Ich brauche den Austausch. Ich brauche Meinungen. Ich brauche Rat. Ich brauche Feedback. Ich brauche den Austausch. Und ich will das auch. Und ich bin ein schlechter Alleingänger.
0: Ich habe mich sehr gefreut, dass du bei meiner Lieblingsfernsehsendung Sing mein Song, das Tauschkonzert, dabei warst, weil ich sehe diese Sendung so unglaublich gerne, weil man das Gefühl hat, man sitzt mit diesen Musikern da zusammen an dem Tisch, nur auf der anderen Seite halt. Ne?
1: Das Sing mein Song ist ein wahnsinnig tolles Format. Es war für uns wirklich mit Abstand eine der schönsten Zeiten überhaupt. Natürlich in Südafrika, crazy Ort, crazy Menschen, alles überhaupt, ne? Dieses Flair. Und natürlich auch diese krasse musikalische Intensität, von anderen Leuten Songs zu singen, in ganz besonderen musikalischen Versionen und dann auch zu hören, wie diese Künstler unsere Songs interpretieren. Ne? Und das hat uns wahnsinnig berührt, muss man wirklich sagen, werde ich nicht vergessen.
0: Und vor allen Dingen auch die Bandgeschichte, die immer erzählt wird nebenbei. Es sind ja immer auch die Gespräche zwischendurch. Es ist ja nicht nur die Musik, sondern viele Künstler lassen ja so ein bisschen die Hose runter. Und es gibt auch fette Emotionen im Fernsehen. Ne?
1: Ja, das muss man sagen. Also es hat mich auch tief bewegt, wie dann so ein Mark Forster Irgendwas bleibt singt. Wie so ein Künstler sich hinsetzt und einen Silbermond-Song interpretiert. Und auch, wie ich Lena da kennengelernt habe. Seitdem sind wir wirklich eng befreundet. Und auch Moses Pelham, wie viel wir dann danach noch zusammen gemacht haben. Und Bossos, die ich super unterschätzt habe als Moderator. Und ehrlich gesagt so ein bisschen dachte, oh nee, die. Und jetzt habe ich auch ganz oft ihnen danach schon gesagt, die haben das wirklich gut gemacht. Eine geile Doppelmoderation. Es hat alles gepasst in dieser Staffel, Leute. Das war einfach die beste Sing meinen Song Staffel. Ich lehne mich weit aus dem Fenster, aber das war einfach, alles hat gestimmt. Alles war cool.
0: Und genauso cool geht's hoffentlich auch mit Silbermond weiter. 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Stefanie von Silbermond war heute bei mir im bbradio Mitternachtstalk und ich hoffe, dass du mich bald wieder besuchen kommst.
1: Ich verspreche es dir.
0: Versprochen?
1: Ja, Ehrenwort.
0: Ja.
1: Ja.
0: Viel Erfolg für euch.
1: Danke, tschüss.
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0: Bei uns im BB Radio Mitternachtstalk ist heute Udo Beyer. Herzlich willkommen bei uns.
3: Freut mich, dass ich hier sein darf und mit dir talken darf.
0: Das ist toll. Udo Beyer ist Kugelstoß-Olympiasieger, unter anderem. Rückblickend, ist das genau so, wie du dir das vorgestellt hast?
3: So wie es gelaufen ist, ist es okay. Weil die Geschichte kann man nicht umschreiben. Und wenn aber hätte, gibt's nicht. Ich habe auch nie wieder eine Chance, etwas zu verändern. Ich kann nur sagen, die Zeit, die ich im Leistungssport oder im Sport verbracht habe, die hat mich geprägt. Ohne Sport, ohne Sportschule, glaube ich, hätte ich nie Abitur gemacht, hätte ich nie studiert. Also ich hätte niemals diese Entwicklung genommen. Und da habe ich dem Sport sehr, sehr viel zu verdanken. Und vor allen Dingen meinem Trainer Fritz Kühl, meinen Lehrern an der Sportschule in Frankfurt oder hier in Potsdam, zu denen ich immer noch guten Kontakt habe. Ich kann mich nur daran erinnern, als ich 1969 auf die Sportschule kam, war ich ja der Meinung, jetzt heißt gepackt, das Ding heißt Sportschule. Also erst Sport, dann Schule. Da habe ich aber die Rechnung ohne meinen Trainer Fritz Kühl gemacht. Erst Schule und dann durfte ich Sport machen.
0: Aber du hast es ja weit gebracht und heute hast du natürlich den Stempel. Das ist der Kugelstoß-Olympiasieger Udo Beyer. Du hattest deinen ersten Weltrekord 1978 mit 22,15 Meter im Kugelstoßen. Mhm. Wie ist das, wenn man das geschafft hat? Hoffst du dann immer, dass keiner das Ding so schnell überbietet?
3: Pass auf, die Geschichte ist ja nun ganz anders. wo ich da Weltrekord stieß, mein erster Gedanke war, wo ich 22,15 stieß, ich habe mein Versprechen gehalten. Am 7.7.77, als meine Frau 21 Jahre alt wurde und wir gemeinsam und mit Freunden Geburtstag feiern wollten, habe ich früh die Mitteilung bekommen, Mittag, wir fahren ins Trainingslager nach Kienbaum. Also die Veranstaltung war beendet, Geburtstag fand ohne mich statt. Und dann habe ich gesagt, Mäuschen, bis zu deinem nächsten Geburtstag habe ich Weltrekord gestoßen, das verspreche ich dir. Und am 6.7.78 habe ich den Weltrekord in Göteborg gestoßen. Und da war wirklich mein allererster Gedanke, Versprechen gehalten, kannst wieder nach Hause kommen.
0: Das ging ja dann noch weiter. Also 83 hast du dann mit 22,22 Metern, das ist so ein Fabelrekord auch so mit diesen schönen Zahlen, das sieht auch geschrieben, sehr gut aus, gestoßen.
3: Und naja. Das war einer meiner schönsten Wettkämpfe überhaupt, weil das fand im Olympiastadion in Los Angeles statt und dann mit Dave Laut und das war ein Wahnsinnswettkampf gewesen. Dave fing mit 21,86 an. Ich konterte dann relativ unglücklich und dann waren dann die 22,22. Es war schon ein Erlebnis gewesen.
0: Deine größte Weite? 22,64 war, ne?
3: Ja.
0: Und der Weltrekord liegt ja mittlerweile ein bisschen darüber.
3: 23,12, ja. Randy Barnes und dann eben Ulf Timmermann.
0: Hast du damals damit gerechnet, dass das möglich ist, mal so weit über 23 Meter zu stoßen? Oder war 22 Meter immer so die Fabelschallgrenze?
3: Nee, 23 war ohne weiteres möglich gewesen. Also damals, ich war ja nur mehr so diese relativ kräftige Sportler und Ulf, der technisch versiertere, der das Kugelstoßen, sagen wir mal, sehr, sehr dynamisch. Ich war mehr so der Rustikale, Ulf mehr der Filigrane. Also das war schon... über die Technik, den Stoß kann ich dir heute noch erzählen und es ist eine der wenigen Sachen, die ich aus dem Leistungssport ständig bei mir habe in meinem Büro und das ist die Kugel. Mit der Kugel habe ich 22,15, 22,22, 22,64 und Ulf hat als erster mit dieser Kugel 23,05 gestoßen. Mhm. Und das ist eines der Sachen, die ich niemals weggeben würde.
0: Du hast ihm deine Kugel gegeben? Das ist aber wirklich schon eine Freundschaftsleistung, oder? Dass er damit stoßen durfte?
3: Nee, das musste man im Wettkampf machen. Das ist, so ist die Regel, wenn man die eigenen Geräte mitnimmt, muss man sie auch den anderen Sportlern zur Verfügung stellen. Und das war eigentlich gar nicht so Schlimmes gewesen. Also das ist, hier hast du, dann nehme ich so. Und es ist ein Eisenklumpen. Mhm. Und viele sagen, naja, das ist ja ein Eisenklumpen halt. Aber... wenn ich diese Kugel anfasse, ich habe mal aus Spaß, gab es mal 1900, glaube ich, 88 oder 89, Glück muss man haben mit Lippi. Und da hatte ich irgendwo im Vorfeld mal so eine Geschichte erzählt, ich würde meine Kugel unter Hunderten rausfinden. Und da hat man dann 20 Kugeln hingelegt und ich brauchte die Kugel nur anfassen. Und das habe ich sofort gemerkt, das ist meine Kugel. Das könnte ich heute noch. Also das hat sich so eingeprägt, dieses Gefühl.
0: Wie geht das? Aber die Kugeln sind alle gleich.
3: Nee. Guck mal, du hast ja mal ein Gewichtheben gemacht. Ja. Und du hast gesagt, guck mal, diese Hantelstange oder diese Hantelstange.
0: Stimmt.
3: Es gibt bestimmte, die fassen sich einfach anders an.
0: Das stimmt.
3: Weißt du, und das ist ein Gefühl, was man, wenn man nicht ständig damit sich beschäftigt, nicht hat. Und so denke ich auch normal. Aber dieses Gefühl, eine Kugel ist nicht nur einfach rund. Ja, das war schon... das könnte ich heute noch.
0: Was denkst du dann? In welche Richtung wird das noch gehen mit den Leistungen beim Kugelstoßen?
3: Ich glaube, bei 23 sind wir jetzt an einem Punkt angelangt, es wird sich alles um die 22, 23 Meter bewegen. Und wenn ich jetzt den Cruiser sehe, den amerikanischen Kugelstoßer, der dieses Jahr gewonnen hat, er stößt erstmal wunderschön. Seine Technik, sein Technikablauf ist, ich hätte stundenlang weiter zuschauen können, wenn er dort eine Trainingseinheit, glaube ich, würde ich mir 3 Stunden reinziehen. Weil den Ablauf, den technischen Ablauf, den er hat, wie er die Kugel stößt, ist ein Riesenerlebnis. Also es hat mir riesengroßen Spaß gemacht. Und auch so, wenn ich die Athleten jetzt sehe, die das Niveau im Kugelstoßen ist ja doch relativ hoch. In Europa, in Amerika, da tun sich eigentlich, sagen wir mal, die Kugelstoßer ganz gut mit ihren Leistungen einreihen.
0: Hättest du, wenn du damals ein bisschen filigraner gewesen wärst, mit einer besseren Technik, sag ich mal, vielleicht mit der Technik von Ulf Timmermann noch eine größere Weite erreichen können?
3: Wenn aber hätte, gibt's nicht. Das ist, ich war von meinem Körperbau, guck mal, ich war in meiner Jugendweihe, bei meiner Jugendweihe war ich 1,94 Meter groß und wog 95 Kilo mit 14 Jahren.
0: Wahnsinn.
3: Also es war damals noch nicht alles fett.
0: Das muss ich bestätigen. Ich war damals im Trainingslager auch in Kienbaum und habe Udo Beyer das erste Mal gesehen und dachte, ich stehe vor einem Berg. Als kleiner, junger Sportler stand Udo Beyer vor mir. Ich dachte, meine Güte, ein Riese besteht nur aus Muskeln. Du hast, glaube ich, keine Ahnung, mit 250 Kilo Bankdrücken gemacht oder sowas.
3: Mit einer. Also ich war da ein relativ, ich würde fast sagen, Kraftmonster gewesen. Es hat mir aber auch riesengroßen Spaß gemacht, Krafttraining. Ja, und Ulf war eben mehr über die Schnelligkeit. Ich bin über die Maximalkraft gekommen. Ich weiß nicht, mit meinen Kraftleistungen, glaube ich, hätte er auch nicht diese filigrane Technik gehabt, wie er sie gehabt hätte. Also Ulf war ja nun kein Schwacher gewesen. Also der hat auch schon ganz gute Kraftleistungen gehabt. Es sah natürlich bei ihm wesentlich eleganter aus. Bei mir, jo, was habe ich mal gesagt? Mit Technik kann jeder weit stoßen.
0: Das ist wohl wahr. Nun warst du ja bei den Olympischen Spielen mehrfach. Wie war das eigentlich im Olympischen Dorf? Du als DDR-Sportler mit den anderen Nationen zusammen, hat man euch da getrennt?
3: Nein, das ist so eine Mär, die da irgendwo existiert. 88 bin ich zum Beispiel immer um 10 Uhr abends zum Abendbrot gegangen und habe mich an den Tisch von Gabriela Sabatini gesetzt, weil die ich damals als Tennisspielerin und auch als Frau sehr attraktiv fand. Hm. konnte man einfach machen. Also da war jetzt nicht einer, du dürst nicht. Oder, das ist Quatsch. Das geht überhaupt nicht im olympischen Dorf. Und da bewegt man sich völlig normal. Guck mal, wenn man das sieht, 200 Nationen sind in meinem olympischen Dorf drin und es geht alles friedlich zu. Und das sollte man so lange wie möglich erhalten.
0: Was waren so die schönsten Erlebnisse, die du hattest bei Olympischen Spielen?
3: Es war wirklich die ersten Olympischen Spiele 1976. Irgendwo hatte ich mir mal eingeredet, der Wettkampf beginnt um 16 Uhr. Aber er begann schon um 15 Uhr. Und um 13 Uhr stand ich noch relativ locker entspannt im Olympischen Dorf. Hans-Peter Gies und Keule Rotenbrück, die gingen schon los. Dachte ich, na, die sind aber ganz schön aufgeregt. Und dann kam Ralf Reichenbach und sagte, Junge, für dein Alter bist du relativ locker. Sag ich, wieso? Du, der Wettkampf geht um 15 Uhr los, noch 2 Stunden. Oh, das wurde eng. Aber es war einfach bei mir im Kopf drinne. Ich habe um 16 Uhr Wettkampf und nicht um 15 Uhr. Und das ist so eine Sache, das ist eben der Jugend geschuldet. Fand ich auch gut, dass man da noch relativ entspannt war.
0: Und du hast um 16 Uhr deine Leistung dann abgerufen und hast ja auch gleich mit dem Olympiasieg mal geglänzt, ne?
3: Ja, das habe ich den beiden, Hans-Peter Gies und Keule Rotenbrück, zu verdanken. Hans-Peter Gies kam so im 4., 5. Versuch auf mich zu, sagte, Mensch, Digga, hier kannst du noch ein Ding reißen. Bleib mal ein bisschen länger an der Kugel. Ja, den stieß ich auch im 5. Versuch 21,5 Meter und war auf einmal Erster gewesen. Und das war, wo ich das erste Mal gesagt habe, Mironow, du kannst ruhig umknicken, du musst nicht weiterstoßen. Das war sonst nicht so meine Art, aber ich hatte auf einmal dann wirklich dieses Gefühl, oh, hier kannst du wirklich gewinnen. Und als er den 21,3 Meter stieß, Schwein gehabt. Und dann kam noch Baryshnikov mit 21,1 Meter und das war schon, da war ich Ego gewesen.
0: Genau, und du hast den Olympiasieg mit nach Hause gebracht, dann kamst du zurück in die DDR aus Montreal und hier wahrscheinlich große Party und Orden und alles, was gab's dafür?
3: Naja, nee, also das war relativ entspannt, wir kamen dann in Schönefeld an und wir sind dann nach Guben zu meinen Eltern gefahren, ja, da gab's einen kleinen Empfang, nach und nach kamen dann die ganzen Empfänge, Staatsempfänge und so weiter, aber für mich war in dem Augenblick wichtig, ich war zu Hause, ich konnte meiner Freundin, meiner jetzigen Frau die Medaille zeigen, meinen Eltern die Medaille zeigen. Und da ich ja wieso aus einer sehr sportlichen Familie komme, mein Großvater Otto Bayer, der war damals in den 30er Jahren ein sehr guter Radsportler, war das natürlich für mich auch was ganz Besonderes, meinem Großvater die Medaille zu zeigen. Für mich war das immer die größte Auszeichnung, wenn wir Wettkämpfe in Erfurt hatten, wenn er mit ins Stadion kam. Das war also, mehr Auszeichnung ging nicht. Das war also für mich da, wo ich unheimlich stolz drauf war.
0: Und was gab es von Seiten der DDR als Prämie? Hast du dafür was bekommen damals?
3: Ja, 15.000 Mark. Da konntest du dafür
0: ein Wartburg kaufen. Natürlich, klar.
3: Ich habe mir dafür ein Wartburg gekauft. Also da musste man heute ein paar Groschen mehr kriegen als Prämie. Aber im Wettkampf denkst du wirklich nicht an Geld. Wer mir das sagt, oh, dann hätte ich das und das und das und das. Nee, du denkst wirklich nur an die Leistung, die du bringen möchtest. Du willst beweisen, dass du eben ein richtig guter bist. Und das macht eben diese Wettkämpfe aus.
0: Die Sportfamilie Udo, also die Sportfamilie Bayer, die hat eigentlich das, glaube ich, erwartet, dass ihr mit Medaillen geschmückt wiederkommt, also dein Bruder und deine Schwester und du.
3: Meine Mutter, mein Vater, war das gar nicht so wichtig, ob wir eine Medaille mitbringen oder was. Wir sollten nur unser Bestes geben. Wir wurden alle gleich behandelt, ob Goldmedaille oder Bronze, das war völlig Wurst gewesen. Meine Mama ist nun leider schon verstorben, aber das war so eine Frau gewesen, die für ihre Kinder alles gemacht hat. Also die war, mit der brauchte sich keiner anzulegen, hatte eh keine Chance gehabt. Und mein Papa ist mehr so der Ruhige, auf den bin ich unheimlich stolz, auf meine Eltern und wir untereinander als Geschwister haben auch einen sehr guten Kontakt. Also das Familienleben ist intakt und ich glaube, das ist auch sehr wichtig in der heutigen Zeit, dass man ein intaktes Umfeld hat.
0: Wir können ja mal sagen, was du nach deiner sportlichen Karriere gemacht hast. Also du hast ja irgendwann mal Abitur und du hast auch studiert und warst pädagogisch unterwegs.
3: Ich war mal Diplom-Sportlehrer, ja. Ich habe auch schon mal ein halbes Jahr als Trainer gearbeitet und habe gemerkt, dazu gehört etwas mehr als nur Trainingspläne schreiben. So ein Trainerberuf ist schon sehr vielschichtig. Du musst als Pädagoge unterwegs sein, du musst als Motivator unterwegs sein, du musst als Ersatzpapa unterwegs sein. Und diese Dinge, die habe ich nicht unter einen Hut gebracht. Und da habe ich gesagt, okay, schlechte Trainer gibt's genügend, da muss ich nicht noch dazukommen und habe diese Nummer beendet.
0: Und du hast dich dann auf einem völlig anderen Gebiet niedergelassen.
3: Ja, da war so durch einen dummen Zufall. Ich besuchte Ulf Timmermann in Berlin und bei der Germania Charterfluggesellschaft. Und da kam jemand rein, bin Dr. Bischof, und ja, ich weiß, wer Sie sind. Was machen Sie denn hier? Na, ich bin jetzt so dabei, ich muss ja auch nach meiner sportlichen Karriere arbeiten und sowas alles. Na, wollen Sie nicht bei mir anfangen? Und da stellte ich eine Frage, wie ist denn so Ihre Philosophie? Sagt er, na, gute Arbeit, gutes Geld, schlechte Arbeit, schlechtes Geld, ganz schlechte Arbeit, schmeiße ich Sie raus. Oh, sag ich, das ist wie im Leistungssport, mache ich.
0: Und du wusstest nicht, was dich erwartet zu dem Zeitpunkt? Nö.
3: Einen Monat später ließ er dann so die Katze aus dem Sack. Sie sind zwar Diplom-Sportlehrer, aber wie wäre es denn nochmal mit einer Ausbildung? Na gut, mache ich. Und da war ich im Oberstufenzentrum in Tempelhof und da habe ich in 2 Jahren meine Ausbildung gemacht zum Reiseverkehrskaufmann. Also ich habe wirklich ganz unten angefangen. Ich weiß, wie Ablage geht, ich weiß, wie Kaffeekochen geht. Also alle Arbeiten, die man als Azubi zu machen hat, von ganz unten. Und es hat mir nicht geschadet. Dann habe ich 95 mein erstes Reisebüro aufgemacht, in dem ich heute noch bin mit meiner Tochter. Hatte zwischendrin mal 2 andere Reisebüros, habe die Tücken der Marktjobwirtschaft kennengelernt. Ich habe alles kennengelernt und mir macht es immer noch Spaß, jeden früh auf Arbeit zu gehen.
0: Ich muss nochmal zurückkommen auf das, was du gesagt hast bei der Ausbildung. Du musstest als Lehrling auch Kaffee kochen.
3: Du, beim Berliner Flugring, ich war Azubi, ganz einfach, ob du der Olympiasieger bist oder sonst was. Ich musste eine Ausbildung zu Ende bringen. Und da gehört, glaube ich, auch Kaffeekochen dazu. Ich habe mir einfach gedacht, ich habe es immer zu etwas gebracht, wenn ich etwas von Anfang an gelernt habe. Und da hatte ich eben das Glück gehabt, nochmal so eine Ausbildung machen zu dürfen. Und die Chance habe ich einfach genutzt.
0: Schönes Schlusswort. Vielen Dank, dass du da warst. Kugelstoß-Olympiasieger Udo Beyer aus Potsdam. Bis zum nächsten Mal und bleib schön gesund.
3: Danke.
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0: Ein lieber Gast ist bei mir im Studio. Sie kommt aus dem Quatsch-Comedy-Club in Berlin. Sie ist dort für den Nachwuchs zuständig. Sie hat eine unglaubliche Geschichte und ihr Name ist Sarah Karas. Ich freue mich, dass du da bist, Sarah.
1: Ich freue mich, dass ich da bin. Boah, siehst du, da fängt es direkt an. Ich freue mich, dass ich da sein kann.
0: Du bist in einem Haus, das du schon länger kennst als ich. Ja. Warum?
1: Weil ich hier zur Schule gegangen bin.
0: Das ist witzig, oder?
1: Ja, das war die neue Schule Potsdam. Mhm. Und dann wurde es umbenannt ins Babelsberger Filmgymnasium. Ja, und dementsprechend war es dann ein Filmgymnasium.
0: Siehst du? Und in dem Wort Filmgymnasium steckt ja das Wort Film.
1: Ja.
0: Das heißt, das war so ein Traum, den die kleine Sarah immer schon hatte, ne? Du wolltest ursprünglich zum Film.
1: Ja.
0: Richtig?
1: Seit ich ganz, ganz, ganz, ganz klein war. Also ich durfte im Kindergarten im Krippenspiel die Maria spielen. Mhm. Die erste große Rolle meines Lebens quasi. Mhm. Und bin danach ganz selbstbewusst zu meinen Eltern gegangen und meinte, ja, wenn ich groß bin, werde ich entweder Ariel, das letzte Einhorn oder Schauspielerin. Mhm. So war ganz klar gesetzt. Mhm. Und von da an war das dann in Richtung Film, das soll der Weg sein. Also als Kind natürlich Richtung Schauspielerin. Ich weiß auch, wir waren bei irgendeinem Casting. Es gibt ja so manche Agenturen, die so ganz viele Setcards dann einfach haben und Leute eher ausnehmen, sagen wir es mal so. Und wir waren da zum Bilder machen und derjenige, der die Bilder gemacht hat, fragt dann so, na, und du willst bestimmt mal Märchenprinzessin werden? Und meine Antwort war, nö, ich will zu GZSZ. Das ist, also ja, gut, die Prinzessin ist es nicht geworden, GZSZ auch nicht und Film auch nicht, aber der Weg war eigentlich eine gute Richtung,
0: sagen wir. Jetzt steht sie auf einer Bühne und ist Comedian und macht Leute glücklich, indem sie zum Lachen bringt.
1: Ja, das hoffe ich zumindest.
0: Das ist doch toll, oder?
1: Ja.
0: Wir werden deine Geschichte so ein bisschen erzählen.
1: Ja.
0: Du bist Brandenburgerin, also eigentlich bist du Potsdamerin, weil Potsdam ist ja Landeshauptstadt. Aufgewachsen aber in Klosterlinie.
1: Ganz genau.
0: Und jetzt in Berlin.
1: Ganz genau.
0: Wieso bist du zu diesem Filmgymnasium eigentlich gekommen damals? Weil deine Eltern gesagt haben, na gut, vielleicht wird ja tatsächlich irgendwas Künstlerisches aus ihr oder hast du dir das selbst ausgesucht?
1: Ich hatte das Glück, dass eine aus meinem Ort, ich habe die in den Sommerferien kennengelernt von der 10. zur 11. Klasse, in den Sommerferien habe ich die kennengelernt und die war hier auf dem Filmgymnasium. Mhm. Und für mich war das so, wie, es gibt eine Schule, wo du, das war für mich wie Hogwarts, also es gibt eine Schule, wo du Film lernst. Mhm. Und ja, das habe ich meinen Eltern gesagt und das war mehr oder weniger die Aussage von, wenn ich da nicht Abi machen kann, dann mache ich kein Abi. Und
0: sowas nennt man Erpressung.
1: Ja. Nein, und meine Eltern haben mir das dann auch einfach sehr, also sie wollten mir das auch einfach ermöglichen. Mhm. Und da bin ich bis heute extrem dankbar.
0: Und dass du so ein schlaues Mädchen bist, das hast du später bewiesen. Du hast nämlich noch einen Bachelorabschluss und einen Masterabschluss.
1: Ja.
0: So, du warst fertig mit dem Filmgymnasium.
1: Ja.
0: Und dann war aber noch nicht klar, dass du Comedian werden würdest.
4: Nee, also ich hatte Comedy auch gar nicht auf dem Schirm, weil es wirklich, es war immer Film. Mhm. Es war immer dieses Hauptsache irgendwas mit Film. Meine Eltern, die haben sich nur an den Kopf gefasst, weil sie dachten, naja, was ist denn irgendwas mit Film, irgendwas mit Medien? Mhm. Ja, im Endeffekt ist es ja jetzt immer noch irgendwas mit Medien.
0: hast du dich denn überhaupt irgendwann mal beworben bei GZSZ? Hast du ein Casting mitgemacht?
4: Nein, ich war lustigerweise auch hier im Nachbargebäude, wo dann auch später die Schule mit drin war. Da war ich in der 6. Klasse beim Casting von Schloss Einstein, als sie noch hier produziert haben.
0: Ach schön. Und?
4: Ja. Bin's nicht geworden.
0: Ja, weil es ja andere waren, die auch schon hier in der Sendung waren zum Beispiel, ne?
4: Ja, Paula zum Beispiel. So
0: Paula Schramm, ja, war zum Beispiel bei Schloss Einstein dabei.
4: Und dann auf meiner Schule.
0: Ja, und dann auf deiner Schule. Das heißt, du hattest schon berühmte Schauspielkolleginnen.
4: Ja, ohne dass ich je eine Schauspielkollegin geworden bin.
0: Aber zu dem Zeitpunkt hatte ich das auch gar nicht weiter gejuckt, ne, oder doch?
4: Nee, es war einfach so ein, irgendwie wird es schon, also für mich war klar, irgendwas mit Film, Medien wird es werden. Und dann war der Wunsch da, Hauptsache was produzieren, Hauptsache was schaffen, Hauptsache Leute irgendwie begeistern mit Filmen. Und im Endeffekt über Umwege ging es dann doch in Richtung Comedy, über sehr andere Umwege.
0: Erzählen wir gleich, aber erstmal möchte ich die Geschichte mit dem Film noch haben, weil die finde ich ganz toll. Du saßt bei einem Filmschnitt mit dabei und hast für dich festgestellt, ich glaube, das ist nichts für mich.
4: Ja, zumindest das Schauspiel, genau. Ich hatte, ich war wie so Praktikantin beim Film und wir hatten auf Film noch gedreht. Das heißt, du musst halt ganz akribisch gucken, wie viel hat die Filmrolle noch etc. Und dementsprechend war ich in der Position, dass ich die Zeiten gestoppt habe oder die Filmmeter. Habe auf jeden Fall die Aufnahme von der Regie gesehen oder die Bildübertragung. Der Film hieß Szenen einer Zweckehe. Junge, hübsche Frau und ein etwas älterer, untersetzter und fettig beschmierter Mann. Und dann gab es eine Kussszene. Und ich saß schon an dem Monitor und dachte, oh, ich bin froh, dass ich es nur sehen muss. Und auf einmal höre ich nur vom Regisseur die ganze Zeit, mehr Zunge, mehr Zunge, mehr Zunge. Und das war so, ja, Schauspielerin werde ich dann doch nicht, weil das möchte ich dann doch vermeiden.
0: Wie alt warst du zu dem Zeitpunkt?
4: Da war ich 17, glaube ich, ja.
0: Hast du Leute schon entertained zu der Zeit?
4: Laut meinen Eltern habe ich immer schon entertained.
0: Aha.
4: Aber ich glaube nie bewusst, sondern eher, wenn es mir gut geht, wenn ich... Ich möchte halt Spaß haben mit Menschen. Ich möchte eine schöne Zeit haben mit Menschen. Und Lachen ist halt einfach was Schönes.
0: Gut, jetzt brauchen wir den Sprung zur Comedy. Wie kam das?
4: Okay, das kam durch eine Dating-Phase.
0: Eine Dating-Phase?
4: Ich hatte, natürlich, ich war in Berlin, natürlich war ich auf Dating-Apps unterwegs.
0: Wirklich, auf Dating-Apps, ja? Ich meine, du bist kommunikativ, du hättest auch so jemanden kennenlernen können, ohne zu swipen.
4: Oh Gott,
0: ne?
4: Nein. Oh, ich bin eine von den sehr, sehr schüchternen Menschen. Ich check nicht, wenn jemand mit mir flirtet und ich kann auch Leute nicht anflirten, wenn ich es ernst meine. Niemals. Ich flirte nur im Spaßkontext.
0: Wirklich?
4: Ja.
0: Krass.
4: Wenn ich jetzt Interesse an dir hätte, würde ich nicht mit dir sprechen.
0: Krass.
4: Das ist,
0: Das heißt, wenn du mit jemandem redest, weißt du ja genau, also da würde nie was laufen, weil wenn sie mit mir redet, dann hat sie kein Interesse an mir. Es ist aber auch nicht das, was ich jetzt...
4: Aber es ist so dieses... Boah, nee.
0: Aber Sarah, wenn jetzt niemand Tinder und diesen ganzen Krempel erfunden hätte, diese Apps, dann wärst du jetzt...
4: Zwangsverheiratung, keine Ahnung.
0: Ah, okay, alles klar.
4: Es gibt ja immer Optionen, weißt du.
0: Gut. Datingphase, wir waren bei der Datingphase, also.
4: Ja, genau, da habe ich... Auf jeden Fall hatte ich einen Berliner Comedian kennengelernt und der meinte schon, du bist doch eine Frau, du bist doch ganz lustig, mach doch mal Comedy. Und dann war ich halt so, nein, warum sollte ich? Und als es dann aber nicht mehr lief, war ich irgendwie von dem Gedanken doch ganz angetan und meinte, da läuft zwar nichts mehr, aber wäre das für dich wirklich in Ordnung, wenn ich das mal austeste? Und dann war ich so, ja klar, ne, auf jeden Fall. Also gib Bescheid, wenn ich auch über dein Material mal rüber gucken soll und wenn du irgendwie Hilfe brauchst, dass du Spots bekommst oder so. Und er hat mir dann tatsächlich auch meinen ersten Comedy-Spot verschafft.
0: Und von da aus zum ersten Open Mic, ja? Und Erfolg, ne?
4: Ja, also Erfolg insofern... Ich war unfassbar aufgeregt und du hast bei so einem Open Mic immer so 7 Minuten, die du auf der Bühne deine Zeit befüllen kannst. Und ich habe das zu Hause durchgesprochen, noch und nöcher und bin immer auf 7 Minuten gekommen. Ja, und auf der Bühne war ich so enorm aufgeregt. Ich war nach 4 Minuten, ja, wirklich.
0: Der Klassiker,
4: es
0: ne?
4: Es ist, oh. Ja.
0: Das ist der Grund, warum ich kein Stand-up-Comedy machen würde. Wirklich? Weil ich es nicht kann. Ich kann keine Sekunde Pause aushalten. Weißt du, ich bin so Radiomann, ich bin so gedrillt auf. Du hast 12 Sekunden, da musst du alles rein, weißt du, da muss Emotion rein, da muss Thema rein, da muss du musst die Leute greifen. Und,
4: aber wenn die Leute reagieren, dann kannst du sie ja reagieren lassen.
0: Ja, aber was ist, wenn sie nicht reagieren?
4: Dann machst du einfach ganz schnell weiter.
0: Ja, siehst du, dann bist du nach 4 Minuten fertig. Dann sagen die, okay, war jetzt nicht besonders lustig, aber dafür war er schnell fertig, weißt du?
4: Aber das war wirklich, ich habe, als ob ich wieder schnell von der Bühne runter wollte. Ich habe einfach ganz schnell geredet und auch bei so Lachreaktionen, ich habe dann in die Lacher rein geredet, bis dann irgendjemand meinte, Sarah, atme. Wenn ein Joke ist, atme danach, die Leute brauchen Reaktionszeit. Also inzwischen dürfen die Leute auch lachen und ich rede nicht weiter.
0: Dein großer Chef, Thomas Hermanns vom Berliner Quatsch-Comedy-Club, der Erfinder dieses Quatsch-Comedy-Clubs, sagt regelmäßig zu mir, wann sehen wir dich denn mal auf der Bühne? Und ich sage, nein, ich mache das nicht.
4: Doch, du musst bitte.
0: Ich könnte dich ansagen, dann gehe ich aber wieder runter. Weißt
4: du kannst mit mir gemeinsam ein Open Mic hosten und dann sage ich, dann lasse ich dich mal auf der Bühne stehen und dann musst du noch irgendwie Material spielen.
0: Ich habe ja kein Material.
4: Ja, dann, du würdest mit den Leuten arbeiten.
0: Das würde ich hinkriegen, ja.
4: Ich glaube wirklich, dass du das gut könntest.
0: Ja, also so Impro-Zeug würde ich wahrscheinlich ganz gut hinkriegen. Interaktion mit den Menschen, wo kommst du her? Ach, ist ja witzig, erzähl mal. Ach, echt jetzt? Sowas kann ich schon, ja. Aber.
4: Und du hast doch Stories noch und nöcher, die dir passiert sind.
0: Natürlich.
4: Na, dann einmal raus mit den ganzen Stories.
0: Ich glaube nicht.
4: Du schreibst dann lieber ein Buch.
0: Wer weiß. Ich mache einfach lieber Radio, weißt du? Schuster, bleib bei deinen Leisten.
4: Ja.
0: Hörtest du davon, ja?
4: Ja, aber Schuster verkaufen ja manchmal auch Schuhcreme.
0: Das stimmt.
4: So, siehst du? Vielleicht ist es deine Schuhcreme.
0: Das wäre artverwandt, meinst du, ja? Ich denke mal drüber nach in einer Muse-Minute. Ich hoffe, dass ich mal irgendwann eine finde. So, du hast das erste Open Mic abgeliefert, allem gesagt, geil, mach mehr daraus.
4: Es war auf jeden Fall, dass danach keine, oh Gott, hör auf, Kritik kam und dann dachte ich, ja, dann mache ich da wohl weiter, weil auch da, es war für mich so ein, naja, dann habe ich am Abend was zu tun, ich bin nicht alleine, dann kriegst du noch ein Freigetränk, da sind Leute, die nett sind.
0: Geld gibt's auch noch.
4: Geld gibt's beim Open Mic nicht.
0: Gibt gar kein Geld? Nee, gut.
4: Das ist halt wirklich eine Bühne, wo Comedians gucken können, wie funktioniere ich, funktioniert neues Material und im Endeffekt die Comedians, die auftreten, bekommen kein Geld, weil sie bekommen ja eine Bühne und das Publikum, was ihnen die Wertigkeit der Resonanz gibt. Okay. Also du weißt ja danach, das funktioniert super, das kann ich dann in der Mixshow, wo es dann Geld gibt, das kann ich dann sicher spielen.
0: Wollen wir das mal ganz kurz, wenn wir gerade da sind, mal erläutern? Also das Open Mic im Berliner Quatsch Comedy Club, zu dem ich ein besonderes Verhältnis habe. Das ist, ich bin ja Quatsch Comedy Club Superfan, kann man so sagen, ne?
4: Superstar-Fan.
0: Dankeschön, Superfan. Also ich liebe das sehr, was ich da erleben kann. Deshalb muss ich so, sagen wir mal, einmal im Quartal muss man da hingehen. Eine Live-Show erleben, ablachen, Spaß haben. Ja. Wohlfühlen einfach, weißt du? So, und jetzt das Open Mic. Das ist Bestandteil dieses Hauses.
4: Der Quatsch Comedy Club hat natürlich seine Live-Show und hat auch den Nachwuchswettbewerb.
0: Hotshot?
4: Ganz genau, den Hotshot.
0: Da sitze ich in der Jury.
4: Ja. Genau, und damit haben wir ja quasi zwei Standbeine, aber was passiert denn eigentlich, was ist mit den Leuten, bevor sie zu einem Wettbewerb gehen, was ist mit den Leuten zwischen, ich brauche neues Material und ich will das in der Mixshow spielen und genau dafür ist so ein Open Mic da, dass du auch eine Brücke hast zwischen den ganz neuen Comedians, die gerade wirklich ganz am Anfang sind und den Etablierten, die vielleicht sonst auch sagen, testen, ich guck mal, ich bringe das dann eher im Solo mal mit unter oder so. Und der Raum sollte quasi geschaffen werden, wirklich als Brücke für die Comedians, um da auch übergreifend sich zu vernetzen oder sich überhaupt kennenzulernen. Und für den Club einfach die Möglichkeit und fürs Publikum auch mal diese Entstehungsgeschichte mitzubekommen. Wie entsteht Material? Also dieses, du guckst dir eine Show an und in der Live-Show, die Jokes funktionieren. Ja, aber die haben ja nicht immer funktioniert. So, das erste Mal ein Joke ist nicht unbedingt immer lustig.
0: Ich sehe, davor habe ich Angst.
4: Ja, deswegen testet man das ja.
0: Dafür gibt's Open Mic.
4: Ja,
0: super. Genau. Dann kann ich nur sagen, viel, viel Erfolg dafür. Also danke. Wer jetzt noch ein paar Bilder braucht und sagt, Mensch, die Sarah, kann man die irgendwo sehen? Ja, bei YouTube kann man dich sehen, ne?
4: Ja, und bei Instagram.
0: Erzähl mal ein bisschen, wo man dich findet, unter welchen Namen und so weiter.
4: Ja. Sarah Karas auf Instagram. Ich glaube, ich habe das damals, weil ich dachte, Marketing, hast ja mal irgendwas mit gelernt. Habe alles als Sarah Karas angegeben. Mhm.
0: Und die Sarah wird nicht mit H geschrieben.
4: Das stimmt. Mhm. Weil mein Vater, auch dieses Ding, ne? Wir hatten ja so dieses, wie ist man vielleicht dazu gekommen? Vielleicht auch, woher kommt eigentlich Humor bei mir von meinem Vater? Ich hatte meine Eltern mal gefragt, warum sie mich denn Sarah ohne H genannt haben. Mhm. Und mein Vater meinte, wir dachten, du wirst dumm. Es ist halt einfacher zu schreiben. Das H hörst du nicht, dann musst du es auch nicht schreiben.
0: Oh Mann, Papa Kara, so geht das nicht.
4: Ja, aber alles mit Humor, wie gesagt. Ja. Ich weiß, woher der Humor in meiner Familie kommt. Und ich habe Google verraten, gib mal den Leuten, wenn die nach meinem Namen suchen, gib denen mal so ein paar Hinweise.
0: Und was ist, wenn die Sarah mit H schreiben, finden sie dich trotzdem?
4: Ich habe das noch nie getestet.
0: Mhm. Aber ich.
4: Hast du? Und?
0: Ja, man findet nicht? Sarah ohne H.
4: Ach,
0: ja, das wird ordentlich geschrieben. Es gibt ja diverse Sarahs, ne? Sarahs gibt es wie Sand am Meer.
4: Ja, mit H.
0: Aber Sarah gibt es wie Sand am Meer, nur eine.
4: Die gibt es nimmer mehr.
0: Die gibt es jetzt immer mehr.
4: Oh ja,
0: Mensch. Guck mal. Gut, bei mir war Sarah Karas und ich habe mich sehr gefreut, dass du heute da warst.
4: Dankeschön, danke, dass ich hier sein durfte und ich freue mich auf die Zukunft.
0: Ich mich auch. Wenn wir das als Berliner mal so sagen dürfen, wa?
4: Du Berlinerst, ich mach den Potsdamer Hochdeutsch. Ja,
0: komm, Hochdeutsch.
4: Ich freue mich auch. Bis dann.
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0: Bei mir ist Caroline Eriksson. Sie ist vielen Zuschauern der Fernsehserie Soko Potsdam bekannt als Kriminalhauptkommissarin Luna Kunert. Schön, dass du bei mir bist.
5: Dankeschön, ich freue mich auch.
0: Du bist ja nicht nur die Kriminalhauptkommissarin, sondern du bist ja darüber hinaus noch viel, viel mehr.
5: Ja.
0: Wollen wir mal so ein bisschen chronologisch deine Vita erzählen? Weil du kommst ja ursprünglich aus Bayern.
5: Naja, ich bin da geboren, genau. Bis zu meinem 5. Lebensjahr habe ich da gelebt, mehr oder weniger bewusst. Und dann sind wir in den Norden gezogen, Richtung Hamburg. Also so in einem Vorort von Hamburg bin ich dann aufgewachsen, genau.
0: Landsberg am Lech geboren. Kannst du ein bisschen bayerisch?
5: Nee, also ich weiß, dass ich es als Kind konnte tatsächlich. Also ich habe noch so Videos gesehen, wo ich total bayerisch spreche. Und ich erinnere mich nur daran, dass ich dann im Norden in den Kindergarten gekommen bin und die Kinder immer gesagt haben, ja, du sprichst so komisch. Und wenn du nicht richtig Deutsch sprechen kannst, darfst du nicht in Deutschland wohnen. Und ich habe mir das jetzt einfach so zusammengereimt, dass das so traumatisch für mich war, dass jetzt mein ganzes Bayerisch irgendwo in meinem Gehirn weggeschlossen ist, leider.
0: Und irgendwann kommt eine Rolle, eine Anfrage, kannst du was Bayerisches spielen, dann musst du dir das wieder aufdrücken.
5: Auf jeden Fall, das werde ich auch machen dann.
0: Aber den norddeutschen Dialekt hast du drauf, ne?
5: Ja, so ein bisschen, ne?
0: Ne?
5: Ja.
0: So, die Hamburger Ecke. Na, genau.
5: Ja, wobei die Hamburger würden dann wahrscheinlich auch sagen, oh nee, das geht gar nicht, ne?
0: Du bist aber Halbami sogar, ne?
5: Ja, genau. Mein Vater ist Amerikaner, also sein Vater war Schwede, meine Oma war Deutsche und die sind zusammen in die USA dann ausgewandert und haben da meinen Vater und seine drei Brüder gezeugt. Ja.
0: Das ist ja unfassbar. Eine große Familie verteilt auf diesem Erdball.
5: Auf jeden Fall.
0: So, du bist von Bayern aus in die Nähe von Hamburg gezogen.
5: Genau.
0: Und dann warst du dort in der Schule.
5: Genau.
0: Und wann hast du gesagt, ich werde Schauspielerin?
5: Also das kam tatsächlich eher durch meine Schwestern. Es gab eine Zeit, da hatten meine Eltern Geldprobleme und meine beiden älteren Schwestern hatten mitbekommen, dass sie sich Sorgen machen, ob sie das Haus halten können. Und daraufhin haben sie gesagt, so, wir machen jetzt Fotos und fahren damit nach Hamburg zu einer Kinderschauspielagentur. Also wir haben dann so Fotos im Garten auf dem Trampolin gemacht, haben dann unser Taschengeld zusammengelegt. Ich war damals 11 Jahre alt. Meine Schwestern waren 2 und 5 Jahre älter und dann natürlich mit der Erlaubnis meiner Mutter, die so meinte, ja, mach das mal, sind wir dann da zu dieser Schauspielagentur gefahren und haben unsere Fotos vorgelegt und dann meinte sie, ja, na gut, kriegt ihr mal eine Chance. Ich nehme euch mal auf, die war damals auch ganz neu. Ja, und dann kam das erste Casting eigentlich direkt für mich.
0: Wofür? Für Kika damals? Pfefferkörner?
5: Ja, genau. Das war tatsächlich mein erstes Casting und das hat dann ja auch gleich geklappt. Ich war natürlich todesaufgeregt. Ich weiß heute auch noch ganz genau, was ich anhatte. Ich kann den Text sogar noch von diesem Casting. Und ich habe das dann da so einmal gespielt beim Casting. Der Regisseur meinte dann so, ja, du kennst das ja schon. Ich kannte das natürlich überhaupt nicht. Und durfte dann auch nur einmal spielen und meinte, ja, das reicht. Und ich dachte natürlich, okay, das war jetzt so schlecht. Das ist dann wohl doch nichts für mich. Und dann hat es gleich geklappt. Da habe ich gleich die Rolle bekommen. Das war total cool.
0: Unglaublich. Und hast auch ein bisschen Geld verdient für die Familie.
5: Ja, genau. Ich habe dann Geld verdient. Das wollten meine Eltern dann nicht haben, um das Haus zu halten. Das haben die dann damals auch
0: für dich angelegt.
5: Alleine hingekriegt, genau, für mich angelegt. Aber was ich dann schon gemacht habe, meine Mutter hat mich damals gefragt, ob ich denn irgendwie auch meinen Schwestern was abgeben will. Und da ist dann so die Tradition entstanden, dass immer, wenn ich dann gedreht habe, dass ich dann mit meinen Schwestern shoppen gegangen bin damals. Also dann hat jeder 200 D-Mark bekommen, meine Mama auch. Und dann sind wir einfach zusammen shoppen gegangen, weil wir konnten uns damals jetzt nicht viel Luxus leisten. Und das war dann irgendwie cool. Dann haben wir uns alle gemeinsam gefreut.
0: Das ist wirklich cool. Also du bist jetzt also quasi die Lieblingsschwester und die Lieblingstochter in einem, ne?
5: Naja, ich glaube nicht. Meine Schwestern waren sehr, sehr lieb im Gegensatz zu mir. Ich war dann schon manchmal ein bisschen anstrengender. Also vielleicht konnte ich das dadurch wieder gut machen.
0: Hast du diese Tradition beibehalten? Gibt es jetzt noch 200 Euro heutzutage zum Shoppen?
5: Nee, 200 Euro nicht. Aber ich helfe meinen Schwestern schon aus, wenn es mal wichtig ist. Oder zu Weihnachten gibt es dann mal größere Geschenke. Aber ich hatte ja jetzt auch vor der Soko eine lange Durststrecke. Da war es dann ganz gut, dass ich doch ein bisschen was angelegt hatte damals. Also ich habe natürlich immer gearbeitet, aber hab vor der Soko auch viel so Independent-Kram gemacht, also so Studentenprojekte und so. Und da war es dann ganz gut, dass ich noch ein bisschen Geld über hatte von den Drehs aus der Kindheit.
0: Warst du gleichzeitig auch deine eigene Finanzministerin? Das ist ja gut.
5: Ja, man lernt viel, wenn man muss.
0: Wie ging es dann weiter nach dem Kika?
5: Nach dem Kika kamen dann so ein paar Episodenhauptrollen, alles parallel zur Schulzeit. Und dann mit 14 kam dann so die erste große Hauptrolle, damals für Sat.1, ein Fernsehfilm 2015 mit Ursula Carven und Oliver Stokowski und Esther Schweins. Und das war auch also total absurd, weil eigentlich hatte ich das Casting 3-mal abgesagt, weil da ging es mir gerade nicht so gut. Meine Eltern hatten sich getrennt und ich hatte auch irgendwie schon eine andere Rolle zugesagt. Und dann hat der Regisseur so darauf gepocht, dass ich aber kommen soll. Und dann war ich in diesem Casting, konnte den Text gar nicht und sollte dann einfach was improvisieren. Und dann hat er mich da trotzdem genommen. Und dann hatte ich ja meinen ersten richtig großen Dreh mit 30 Drehtagen. Das war schon krass damals, ja.
0: Wow. Ja. Nach der ersten Hauptrolle kam die nächste Hauptrolle.
5: Ja, genau. Das lief echt ganz gut. Also dann kam die nächste Hauptrolle. Wie kriege ich meine Mutter groß, hieß der Film damals, ARD, auch 2015 mit Katja Flint und Matthias Brandt. Und ich durfte da so ein bisschen die rebellierende Tochter spielen, wobei die Mutter eher so ein bisschen Vamp war und ich eher die Konservative, die sich so dagegen aufgelehnt hat. Ja, das war super schön. Also es war ein ganz, ganz toller Dreh, muss ich sagen. Es hat mir so viel Spaß gemacht, ich habe so viel gelernt. Wir haben in Hamburg gedreht, im Karolinenviertel. Also es war einfach ein Traum.
0: Da konntest du auch selbst Erlebtes mal rauslassen, ja? Und das ein bisschen ausleben?
5: Ja, klar. Also als Schauspieler schöpft man ja eh immer von sich. Und gerade wenn man noch so jung ist und keine Schauspielausbildung hat, dann greift man natürlich auf das zurück, was man hat. Und ich weiß noch, damals bin ich mit meiner Mutter zum Casting gefahren. Die hat mich von Buchholz nach Hamburg gefahren. Und wir haben uns so unterhalten. Und ich habe dann einfach meinen Text, in dem es so ging, ich hasse dich, warum kannst du nicht eine ganz normale Mutter sein, habe ich dann einfach zu meiner Mutter gesagt, ohne dass sie wusste, dass es mein Text ist. Mhm. Und sie war total so,
0: kind, was
5: oh Gott,
0: los?
5: Ja, was habe ich jetzt schon wieder getan? Und da wusste ich dann, okay, den kann ich jetzt gut, den Text, ist glaubwürdig.
0: Mama, das ist eine Rolle.
5: Sie war sehr erleichtert, als ich ihr das danach dann gesagt habe.
0: Du wurdest dafür auch, also es wurde für den Alfred-Grimme-Preis nominiert,
5: genau,
0: damals.
5: Genau, ja.
0: Ist schon, ich meine, wenn das in dem jungen Alter passiert und so ein fetter Preis ansteht, das ist schon toll, oder?
5: Tatsächlich konnte ich das alles damals überhaupt nicht einordnen. Also wir liefen dann auch auf dem Hamburger Filmfest und so. Das war dann auch cool, dass man mal so mit Publikum einen Film anguckt. Man kriegt ja oft die Reaktion leider beim Film überhaupt nicht mit, wie die Sachen dann beim Publikum ankommen. Aber ich wusste irgendwie immer gar nicht, was das alles bedeutet. Ich habe dann so an den Reaktionen meiner Kollegen gemerkt, dass das irgendwie anscheinend was Besonderes zu sein scheint. Aber es war alles so abstrakt, dass ich das gar nicht, das hat ja auf mein Leben ja irgendwie keine Auswirkungen. Also keine direkt fühlbaren sozusagen.
0: Und wie war das so zu dem Zeitpunkt? War das schon für dich klar, ich verdiene jetzt damit meine Brötchen und mache nichts anderes mehr? Oder hattest du dein Studium, was du später begonnen hast, noch auf dem Schirm?
5: Ich habe mir da ehrlich gesagt damals gar nicht so Gedanken drüber gemacht, ob ich das jetzt mein Leben lang machen möchte oder nicht. Ich habe eigentlich nach jeder Rolle gedacht, das war jetzt das letzte Mal. Also wirklich jedes Mal dachte ich, das war jetzt meine letzte Rolle, das war mein letztes Casting und war dann immer umso ja dankbarer und überraschter, wenn ich dann doch nochmal spielen durfte. Aber ich habe damit einfach immer gar nicht gerechnet. Also ich hatte einfach nicht die Erwartung, so ich muss jetzt hier immer Rollen kriegen oder sowas.
0: Ist das immer noch so bei dir, dass du immer denkst, Mensch, das ist wahrscheinlich ein Traum, aus dem ich morgen aufwache und dann ist es vielleicht alles vorbei?
5: Nee, also mittlerweile ist es, glaube ich, ein bisschen anders. Jetzt in diesen ganzen Jahren und auch dem anderen Studium und so hat dann schon so eine bewusste Entscheidung bei mir irgendwann stattgefunden, dass ich dachte, ich möchte gerne Schauspielerin sein, in guten wie in schlechten Zeiten. Ich entscheide mich jetzt für diesen Beruf. Und insofern ist es jetzt zwar nicht, dass ich die Erwartungshaltung habe, es kommt auf jeden Fall immer irgendwas Großes, aber ich habe mich für diesen Job entschieden und werde da auf jeden Fall lange immer weiter dran arbeiten, dass immer wieder was kommt.
0: Na, ich meine, Soko Potsdam ist ja natürlich eine fette Serie, ne? Die gibt es ja seit 40 Jahren in Deutschland, also Potsdam nicht, aber ja. Soko gibt es ja schon sehr lange. Und da eine Rolle zu bekommen als junge Kriminalhauptkommissarin, das ist ja schon mal ein fetter Ritterschlag.
5: Auf jeden Fall. Das kam tatsächlich auch sehr unerwartet damals. Ich war da eigentlich kurz vorm Aufgeben, weil ich da so lange irgendwie No-Budget-Projekte gemacht habe und auch ein eigenes Projekt initiiert habe und so. Und irgendwann habe ich gedacht, boah, das geht jetzt langsam so ins Minus und vielleicht ist das eine einseitige Liebe mit mir und dem Schauspiel, ne? Wie es das ja auch in Beziehungen gibt. Vielleicht liebe ich nur das Schauspiel und es mich nicht und habe mir dann damals so eine Frist gesetzt. Entweder es kommt jetzt nochmal wieder was Fettes, wovon ich dann auch mal ein bisschen leben kann, oder ich entscheide mich jetzt für einen anderen Berufszweig, wo ich auch wusste, es wäre jetzt an sich auch kein Problem.
0: 2008 dann eine fette Kinorolle, und zwar war das der Film Glasfasern, da hast du die Sylvie gespielt.
5: Ja, so fett war das jetzt auch nicht. Aber ja, das war auf jeden Fall das erste Mal auch für Kino, ja, das war schon cool.
0: Wie ist das, wenn du dich auf einmal auf der Leinwand siehst?
5: Also mittlerweile ist es besser geworden. Früher war es total schlimm, also da musste ich immer rausrennen. Ich habe das überhaupt nicht ausgehalten. Das hatte dann irgendwann auch, meine Familie, meine Freunde hatten irgendwann auch gar keine Lust mehr, mit mir Sachen von mir anzugucken, weil ich die ganze Zeit die Hände vors Gesicht geschlagen habe und rausgerannt bin. Mittlerweile kann ich das besser. Also mittlerweile habe ich das auch gelernt, damit umzugehen und zu abstrahieren. Ja.
0: Zwischendurch hast du ein bisschen studiert.
5: Genau.
0: Psychologie.
5: Genau. Ich habe mich dann nach dem Abitur dafür entschieden, erstmal ein Studium zu machen und dachte, ja, was kann ich denn sonst gut, was gefällt mir sonst gut, und das war halt tatsächlich die Psychologie, und habe dann einen Studienplatz bekommen in Hildesheim erstmal und habe das Studium dann angefangen und das hat mir auch viel Spaß gemacht, zumindest so die ersten 3-4 Semester fand ich sehr interessant und dann habe ich irgendwann gemerkt, ach, irgendwie ist auch ein bisschen langweilig und es ist alles sehr wissenschaftlich, also es ist alles nur so auf der kognitiven Ebene, viel auswendig lernen, und aber so der ganze Körper und die Emotionen, die eigenen, das hat mir irgendwie alles gefehlt. Und ich habe dann verzweifelt nach etwas in Hildesheim gesucht, was ich machen kann mit Schauspielen, und habe dann damals eine Improvisationstheatershow gesehen und war so geflasht davon. Also ich dachte, oh mein Gott, was die da aus dem Nichts und ohne irgendeine Kulisse erschaffen können, was für Geschichten, was für Figuren, was für Räume, das will ich auch lernen. Und ich dachte zwar, okay, das werde ich niemals können, weil ich das so toll fand. Und dann habe ich in Hildesheim einen Impro-Theaterkurs angefangen, habe dann irgendwann entschieden, erstmal ein Urlaubssemester zu machen tatsächlich, weil ich einfach da wieder so Blut geleckt habe für Schauspiel.
0: Es kann ja nicht schaden, sowas zu können, ne? Als Schauspielerin auch zu wissen, wie man improvisiert, weil ab und zu musst du wahrscheinlich auch improvisieren.
5: Ja, also es kann auf der einen Seite nicht schaden, es macht auf der anderen Seite einfach unglaublich viel Spaß, selber und auch mit den Kollegen zusammen Geschichten zu erschaffen. Also man geht mit nichts auf die Bühne und am Ende des Abends hast du irgendwie eine 2-stündige Show erzählt und fragst dich selber, was ist da eigentlich gerade passiert. Und natürlich kann es nicht schaden. Also in der Soko Potsdam mache ich da auch immer wieder von Gebrauch. Also die Regisseure müssen mich da manchmal stoppen und die Regisseurinnen.
0: Halt dich ans Drehbuch.
5: Ja, genau. Aber manchmal sagen sie auch so, Caro, du bist dran. Hier, das und das brauchen wir in der Szene, du darfst das jetzt improvisieren. Das ist natürlich immer am coolsten. Es passiert nicht so oft, aber wenn ich darf, dann ja, feiere ich das sehr.
0: Theater ohne Probe gab es auch noch, ne?
5: Ja, genau, du hast recht. Da war ich nur leider nicht so lange, weil dann schon ziemlich bald die Soko kam. Aber das war auch cool, weil Paternoster, die machen mehr so ein bisschen Quatsch. Also da hat man dann auch so Impro-Spiele gemacht und so. Es ging viel um Fun sozusagen. Und das Theater ohne Probe, die haben da so ein Brecht-Format gehabt. Da ging es schon echt so um harte Themen auch. Und da durfte dann auch mal geweint werden oder so auf der Bühne. Und es war nicht nur happy, happy sozusagen.
0: Kannst du auf Kommando weinen, ja?
5: Also mittlerweile gelingt mir das ganz gut, tatsächlich. Also ich habe dann so irgendwann meine Methode gefunden, wie ich das schaffe. Das muss man halt sicher arbeiten über die Zeit.
0: Du bist die knallharte Kriminalhauptkommissarin Luna Kunert, aber ab und zu darf man auch mal weinen, ne?
5: Auf jeden Fall. In der Soko gibt es auch manchmal ein paar Tränen von der Luna. Die ist nämlich nicht nur knallhart, sondern privat ist sie manchmal auch ganz schön verletzlich.
0: Du warst zwischendurch, hast du dich entschieden, noch ein bisschen was an deinem Schauspiel zu verändern, dich zu verbessern, ein bisschen die Schauspielschule zu besuchen, und du warst da unterwegs auf der Welt, ne? Du warst auch in New York unter anderem.
5: Ja, genau. Ich war in den USA natürlich auch, weil nach der Trennung von meinen Eltern ist mein Vater dann auch wieder in die USA zurückgegangen. War da dann auch in San Francisco, in New York, in Los Angeles und habe mich da natürlich auch, hab da natürlich auch so Schauspielkurse gemacht. Vor allem, weil es, also in Hamburg fand ich damals das Angebot, was so Schauspieltechniken und Schauspielkurse anging, sehr begrenzt und wollte deswegen mich einfach noch so mehr inspirieren lassen, auch in anderen Ländern. Und das hat ganz gut funktioniert.
0: Wer dich verfolgen möchte in den sozialen Netzwerken und auf Internetseiten, findet dich wo?
5: Ja, ich bin auf Instagram Eriksson Karusson, bei Facebook auch, wobei eigentlich auch nur für Leute, die mich kennen.
0: Dann freue ich mich, dass du heute bei uns warst.
5: Ja, und danke für die Einladung.
0: Bei mir war Caroline Eriksson, Kriminalhauptkommissarin Luna Kunert in der Soko Potsdam. Alles Gute für dich, bis zum nächsten Mal.
5: Danke dir auch.
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6: Mit Patricia Woschny. Guten Morgen. Brandenburgs Bauern stellen sich auf den Klimawandel ein und das verändert zunehmend auch ihre Felder. Statt nur auf Weizen oder Raps setzen manche Betriebe inzwischen zusätzlich auf Mais, Soja oder Sonnenblumen. Forschende aus Müncheberg sagen, mehr Vielfalt kann Ernteausfälle durch Hitze oder Trockenheit besser abfedern. Allerdings bedeutet das für die Landwirte auch mehr Arbeit und neue Herausforderungen beim Anbau. Nach der stundenlangen Geiselnahme in einem Berliner Supermarkt laufen jetzt die Ermittlungen. Die festgehaltene Mitarbeiterin wurde befreit und kam mit einem Schock ins Krankenhaus. Der mutmaßliche Täter wurde nach dem Zugriff der Polizei leicht verletzt. Nach ersten Erkenntnissen kannten sich beide vorher nicht. Zum Motiv des Mannes ermitteln jetzt Staatsanwaltschaft und Polizei. Die Zahl der Verkehrsunfälle in Brandenburg ist nahezu gleich geblieben. Die Folgen sind aber deutlich schwerer geworden. Das zeigen die neuen Zahlen des Amts für Statistik Berlin-Brandenburg. Im vergangenen Jahr kamen 127 Menschen auf den Straßen ums Leben. 13 mehr als im Jahr davor. Tödliche Waldbrände erschüttern den Süden Spaniens. In der Urlaubsregion Andalusien sind mindestens 11 Menschen ums Leben gekommen. Die Opfer wollten nach Behördenangaben vor den Flammen fliehen. Rund 150 Feuerwehrleute kämpfen weiter gegen das Feuer. Wo sonst Boote durch den Spreewald gleiten, bleiben jetzt viele Wasserwege gesperrt. Grund ist der starke Befall mit dem Eichenprozessionsspinner. Seine feinen Brennhaare können Haut- und Atemwege reizen. Deshalb ist rund die Hälfte der schiffbaren Gewässer im Unterspreewald bis auf Weiteres dicht. Andere Strecken können weiter genutzt werden. Kaputt muss künftig nicht mehr gleich neu heißen. Ein neues Reparaturgesetz hat im Bundestag die nächste wichtige Hürde genommen und ist damit fast beschlossen. Hersteller sollen defekte Geräte häufiger reparieren und Ersatzteile länger anbieten müssen. Außerdem sollen zum Beispiel Handys, Toaster oder Staubsauger so gebaut werden, dass sie sich leichter reparieren lassen. Das soll Elektroschrott vermeiden und Verbraucher entlasten. Wer mit E-Scootern Geld verdient, soll künftig auch für Schäden gerade stehen. Der Bundestag hat die Haftungsregeln für Vermieter verschärft. Kann ein Unfallverursacher nicht gefunden werden, muss künftig der Anbieter zahlen. Das gilt auch bei Schäden durch falsch abgestellte Leihroller. Die Zahl der E-Scooter-Unfälle hat sich seit 2020 mehr als verdoppelt. Brandenburg geht beim Ausbau der Bundeswehr vorerst leer aus. Für den geplanten neuen Wehrdienst hat das Verteidigungsministerium zunächst Standorte in anderen Bundesländern ausgewählt. Ganz vom Tisch ist das Thema aber nicht. Weitere ehemalige Kasernen und Militärflächen in Brandenburg bleiben im Auswahlverfahren und werden weiter auf ihre Eignung geprüft. 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
0: Bei mir sind zwei sehr interessante Musiker, und zwar Frank Wegener und Fritze Lubert. Besser bekannt sind sie als zwei Viertel von Glasblasing. Herzlich willkommen.
7: Hallo. Hallo.
0: Glasblasing, früher war das mal ein Quintett, jetzt seid ihr nur noch zu viel unterwegs.
7: Ja, einer von uns hat den Dienst an der Flasche quittiert und ist jetzt auf anderen Wegen unterwegs. Und ja, nach 12 Jahren, also wir waren schon 12 Jahre als Quintett unterwegs und das ist jetzt, da war anscheinend die Zeit dann.
0: Fehlen da Flaschen jetzt in eurem Ensemble oder ist das?
8: Eine große Flasche fehlt, aber die Instrumentenflaschen, die sind noch alle dabei. Da, Das läuft genauso gut.
0: Jetzt fragen einige Leute, Glasblasing, wie muss man das verstehen? Ihr macht Musik auf Glasflaschen, das müsst ihr mal erklären.
7: Das ist eigentlich eine ganz einfache Idee, die, glaube ich, auch jeder schon mal zu Hause oder in einer Kneipe gemacht hat. Ne? Eine Flasche nehmen, aus der man gerade trinkt und man hupt rein und es kommt ein Ton raus. Und das haben wir irgendwann auch mal gemacht, einfach einen Song mal für Flasche zu arrangieren. Und dann war das Obladi Oblada von Beatles. Und das klang irgendwie ganz nett. Und die Leute fanden das so toll, dass wir danach gedacht haben, ja, das probieren wir nochmal aus. Gehen wir auf die Straße, machen Straßenmusik damit. Und das war irgendwie so erfolgreich und so fing es an.
0: 2002 habt ihr begonnen, genau, Musik zu machen. Und Fritzi, ihr seid, glaube ich, alle Musiker. Ne?
8: Wir nennen uns Musiker, aber es hat uns niemand ein Zertifikat dafür gegeben. Das ist, also wir können Instrumente spielen, wir sind eigentlich eine herkömmliche Rockband, aber Musiker, so eine richtige Ausbildung, das haben wir nicht. Aber wir können Instrumente spielen und das reicht.
0: Ja, das auf jeden Fall. Und ihr habt immer eure Instrumente dabei. Und wenn ihr keine habt, dann geht ihr irgendwo in einen Getränkemarkt und holt euch welche.
7: Es gibt gut sortierte Instrumentenhandel. Und
8: bei Tag, bei Nacht, man kriegt überall immer ein Instrument her.
7: Wir waren auch gerade noch hier an der Nachttanke und haben ein paar Instrumente mitgebracht.
0: Na klar.
8: Am Nachtschalter.
0: Standardinstrument ist die 033er Glasflasche in Grün, ne?
7: Genau, da haben wir lange Feldforschung betrieben und haben die 03er Longneck, das ist mit dem schmalen Hals. Das ist das handlichste Instrument, da kann man in jeder Hand 3 Flaschen nehmen. Hat sozusagen jeder dann 6 Flaschen in der Hand und die entwickelt einfach einen guten Ton für alles, was so zur Basis der Musik, die wir so spielen, gebraucht wird.
0: Und ihr könnt damit sogar die Bivera-Musik spielen, das finde ich ja spannend.
7: Ja, genau.
0: Können wir das vielleicht mal hören? Ja. Soll ich es euch mal kurz nochmal vorlesen?
7: Ja, genau, spiel nochmal kurz.
0: Ich spiele euch das mal ganz kurz vor. Da gehen Sie gleich mit, die Musiker, ich sehe
7: genau,
0: das ja.
7: Ja, genau. Und, wir haben das ja mal kurz zurecht getrunken.
0: Ja. Das ist ja wohl der Wahnsinn. Aber ihr habt noch mehr Getränke mit, mehr Instrumente, nicht nur Getränke. Ja, also ihr habt immer eure Getränke mit dabei als Musiker und die Instrumente. Das ist ja schon eine.
8: Na, wir haben das Glück, dass bei uns das Vergnügen vor der Arbeit kommt. Also wir müssen erst unsere Getränke austrinken und dann machen wir Instrumente draus. Und wenn es dann noch geht, können wir sie auch spielen.
0: Ich habe euch vorhin beobachtet, wie ihr eure Instrumente gestimmt habt. Das heißt, da wird zwischendurch mal ein Schluck aus der Flasche genommen.
7: Genau. Also erstmal werden die herkömmlich geleert, fachgerecht, und dann gespült, gereinigt und dann kommt Wasser rein. Das ist einfach das beste Stimmmaterial. Und wir haben auch noch nichts anderes gefunden. Und dann hält das auch ganz gut. Die Stimmung muss ab und zu mal ein bisschen fein getuned werden. Und wenn zu viel Wasser reinkommt, dann muss man auch einen Schluck wieder abtrinken.
0: Verstehe ich. Klingt denn Wasser besser als Bier?
7: Bier gammelt schlecht. Schlichtweg nach ein, zwei Tagen. Und außerdem
8: stinkt ekelhaft nach ein paar Tagen. Darum trinken wir das Bier lieber vorher aus.
7: Außerdem besteht ja sowieso dann immer das Risiko, dass man zwischendurch auch aus dem Instrument trinkt. Das muss nicht sein.
0: Glasblasing sind bei mir Frank Wegner und Fritze Luber. Das sind 2 der 4 Musiker, die normalerweise unterwegs sind. Seit 2002 machen sie das. 2003 ging die große Tournee los und ihr seid gleich nach Belgien, Frankreich, Holland gereist und auch in Deutschland habt Riesenerfolge gefeiert. Wie kann man das erklären?
7: Ich glaube, dadurch, dass die Idee so einfach ist, ne, und die irgendwie auch jeder kennt, docken die Leute einfach ganz schnell an. Und das haben wir schon auf der Straße gemerkt. Sobald wir irgendwie mit diesem Kasten da vor einer Bar oder einem Café standen, haben die erstmal geguckt und dann haben wir losgespielt und es kam gleich so ein Lächeln. Ne? Das war gleich so, das klingt cool. Das habe ich jetzt nicht erwartet und jetzt Wahnsinn.
0: Mittlerweile habt ihr ja volle Konzertsäle. Früher habt ihr auf der Straße gespielt. Wie war das damals, als ihr auf der Straße stehen musstet und damit eure Brötchen verdienen?
8: Wir haben das aus Spaß gemacht. Wir waren nebenbei ein bisschen Studenten und haben dann aus Spaß und da haben wir gemerkt, dass die Sache uns tierisch Spaß macht und den Leuten auch Spaß bringt. Und dann haben wir es halt auf die Bühne gebracht. Und unsere Kulissen auf der Bühne sehen eigentlich auch aus wie ein Getränkemarkt. Und dann spielen wir los und dann ist die Überraschung eigentlich für die Leute immer, ach, das können die da alles rausholen. Das ist eigentlich, was am meisten Spaß macht, die Leute zu überraschen mit witzigen Instrumenten, super Liedern. Ein Heidenspaß.
0: Aber ihr habt damit damals schon Geld verdient, ne?
7: Also so das Einkommen auf der Straße war, glaube ich, für Straßenmusiker gar nicht so schlecht.
8: Aber weil wir zu fünft sind, hat es nicht.
0: Genau. Ihr konntet ja anschließend noch das Leergut wegbringen.
7: Genau, Leergut weggebracht, frische Instrumente und dann.
8: Ja, das ist ein Kreislauf.
7: Aber es ist lustig, es ging los auch zufällig, hat uns jemand gesehen, der mit Arno Frating verbandelt war. Und Arno Frating hatte in Berlin diesen Blauen Montag, so eine Show, wo sie auch auf der Straße halt Leute eingesammelt haben, die irgendwas besonders konnten. Und so sind wir eigentlich im Grunde das erste Mal auf der Bühne richtig gelandet, im Tempodrom damals. Das war der richtige Anfang.
0: Und ihr habt ja mittlerweile eine eigene Fernsehsendung gehabt im ZDF und also ihr seid ja schon Superstars. Superstars auf Flaschen.
8: Nee. Darum sind wir auch beim BB-Radio, weil sonst kommt man hier nicht rein.
0: Ja, das stimmt. Ja, hier kommen nur die Besten her. Das ist mal wirklich so. Und ihr seid auch Multi-Instrumentalisten. Also ihr spielt, ich habe das mal gelesen, die Liste der Instrumente, sehr witzig, Glasblasflaschen habt ihr dabei heute, ne? Ja. Kümmerling, Piccolo-Flasche. Dann haben wir die Kronkorken, Kastagnetten, also das wäre so ein Rhythmusinstrument, ja.
7: Das, genau, da, vielleicht kann man das zusammenspielen, Fritze, du kannst doch hier,
0: ach so.
7: Wenn du mich mal begleiten würdest, ich fange an und du setzt ihn ein.
8: Frank spielt die Kronkorken, Kastagnetten und ich begleite ihn mit den Plopflaschen.
0: Mhm, das ist eine gute Idee. Welchen Song werden wir hören?
8: Popcorn, wir nennen es aber Plopcorn. Ich gehe mal in Position.
0: Ja, geh mal in Position. Jetzt wird hier das Studio ein bisschen umgebaut, weil unser Studio ist normalerweise für Auftritte von Live-Musikern nicht so vorbereitet. Aber jetzt, wir machen das hier Improvisationstheater sozusagen. Ihr seid soweit?
8: Ich fange an.
0: Glasblasing live hier bei BB Radio jetzt mit Popcorn. Olé! Wahnsinn, live gespielt hier im Studio bei BB Radio. Dann habe ich noch andere tolle Instrumente gefunden, unter anderem geschlagene Plastikflaschen. Also die habt ihr dann auch mal dabei, ja? Da wird einfach das.

0: Slogan haben wir im Grunde auch immer beibehalten, so als Untertitel, weil das ist das, was wir machen. Genau.
1: Das bringt die Sache auf den Punkt. Ja. Fünf Programme haben wir mittlerweile auf der Habenseite. Liedgut auf Leergut, keine Macht den Dosen. Männer, Flaschen, Sensationen. Dann kam die volle Pulle, ne?
0: Volle Pulle, ja. Genau.
1: Und das aktuelle Programm heißt, ich spreche es immer falsch aus, das heißt nicht Flashmob, sondern?
0: Nein, Flashmob.
1: Flashmob, ja.
0: Und wir haben auch noch ein Weihnachtsprogramm im Übrigen.
1: Das ist
0: süßer, die Flaschen nie klingen.
1: Ja, zu Weihnachten ist das besonders schön immer. Da sind einige Leute sowieso im Dauer-Jum oder so und die hören das dann mit ganz anderen Ohren. Aber ihr habt ja ein Riesenrepertoire an Musik. Was ist da alles mit dabei? Also von Obladi, Oblada über Popcorn, was ist noch alles?
2: Wir haben uns das Ziel gesetzt, dass wir keine Grenzen haben. Also von Klassik bis Hip-Hop eigene Lieder machen. Wir wollen alles verwurschten, was mit den Flaschen möglich ist. Das haben wir schon viel gemacht.
0: Genau, aber also zum Beispiel ein Bach-Minuett haben wir dabei. Ja. Mozart, den türkischen Marsch. Der wird übrigens geklimpert derzeit auf einem Flachmaninow.
1: Was ist ein Flachmaninow?
0: Ein Flachmaninow ist ein
2: Jägermeister-Xylophon, ja,
0: kann man auch sagen. Und aber da haben wir, die haben wir auch nicht selber gelehrt, da haben wir Fachpersonal, externes Fachpersonal.
1: Okay. Publikum. Zum Beispiel.
0: Könnte man mal überlegen, ob man das einbaut in die Show, ja, dass man vom Publikum mal die Instrumente stimmen lässt. Ja.
1: Aber da gehen die Eintrittspreise hoch, wenn die, ne, alle noch was zu saufen kriegen.
0: Ja, das stimmt.
1: Aber das geht ja auch bis hin zu Justin Timberlake. Ihr macht ja auch die aktuellen Popnummer, ne?
2: Ja, teilweise.
0: Happy haben wir dabei
2: von
0: Pharrell Williams. Mhm.
2: Na, viele. Und wir haben manche Lieder spielen wir auch mit unserer Fender Coke Caster. Das ist so eine Flaschengitarre, da kann man auch schöne Lieder mitspielen.
0: Seven Nation Army zum Beispiel.
1: Ja. Deshalb geht bei euch die Post ab, weil ihr musikalisch natürlich sehr breit aufgestellt seid und die Leute feiern richtig Party.
0: Genau. Ja. Wir wollen halt zeigen, was möglich ist. Ne? Und wir haben echt ein riesen Arsenal inzwischen an Instrumenten und die wollen alle vorgestellt werden und dann suchen wir uns halt ein schönes Lied raus, was dafür gut geeignet ist und was auch soundmäßig halt gut transportiert. Und dann kommt das ins Programm.
1: Die beiden lustigen Musiker, die bei mir sind Frank Wegner und Fritze Lubert von Glas Blasing. Das ist eine Formation, die zu viert normalerweise Musik auf Flaschen machen. Oh. Auf Leergut. Es sind ja nicht nur Flaschen, ne? Das ist ja alles Mögliche. Ihr habt ja auch die Kästen mit verwurstelt, ne?
2: Ja, genau. Das sind diese Kästen, die man in der Mitte aufmachen kann. Und dann sind das wunderbare Percussion-Instrumente. Durch das Klappern und das ist... Oder genau. Man kann draufhauen, man kann sie... Klack, klack, klack, klack, klack, klack.
0: Genau, da hat man Emiliana Torini... My heart is beating like a bottle drum.
1: Like a bottle drum, okay. Setzt ihr euch denn zusammen und übt regelmäßig die neuen Songs ein mit den verschiedenen Flaschen?
2: Ja.
1: Und dabei trinkt ihr auch ordentlich, nehme ich mal an, ja? Oder weil Instrumente verstimmt sind?
0: Tatsächlich hat sich auch über die Entwicklung, dass wir halt alle mal jetzt Familie gegründet haben, unsere Probezeiten auf 9 Uhr bis 15 Uhr tagsüber gelegt und deswegen wird er auch nicht getrunken.
1: Gibt es bestimmte Flaschen, bestimmte Inhalte in Flaschen, die besondere Töne erzeugen und bestimmte Flaschen, die besser klingen als andere Flaschen?
2: Nee, also Töne erzeugen mit dem Inhalt, da ist noch nichts Besseres als Wasser uns unter die
1: Fittiche
2: gekommen.
1: Und die Flaschen haben ja auch verschiedene Dicken, ne? Also insofern müssten die auch unterschiedlich
0: klingen. Das ist tatsächlich auch etwas, was wir entdeckt haben. Selbst so eine 0,3er Longneck nach DIN-Norm, ne, kann teilweise unterschiedlich klingen. Also wenn man die komplett leer hat, ist es eigentlich so ein E, was wir jetzt als, oder E0 heißt es dann bei uns. Aber dadurch, dass die Dicke halt teilweise variiert oder halt der Guss, ich glaube, das ist ja alles irgendwie dann gegossen, dadurch gibt es immer so ganz feine Nuancen. Und manchmal haben wir halt, wir haben auch einen Song, Hits a Road Jack, wo wir eigentlich nur mit 4 Flaschen eine kleine Jonglage-Nummer machen. Und da ist sozusagen ein E dabei. Und wenn wir da nicht die richtige Flasche haben, die top passt, dann passt die zu den anderen 3 nicht. Und das ist dann schon ein bisschen kompliziert.
1: Ja. Da muss man manchmal so zwischendurch einen Kasten Bier austrinken, um die richtige Flaschen zu trinken.
0: Genau.
1: Ja. Wir sind auch nicht dabei.
2: Und dann sind wir wieder gute Stimmung.
1: Stimmung ist aber euch immer. Ihr seid ja im Quatsch Comedy Club aufgetreten in den Wühlmäusen. Das sind ja im Prinzip so klassische Theater, in denen auch Comedy stattfindet. Würdet ihr euch unter Comedy einordnen?
2: Ich würde mal sagen, wir sind Musikcomedy. Musikcomedy, aber mit richtigen Musikern.
1: Aber ihr macht zwischendurch immer den einen oder anderen Witz.
0: Ja, auf jeden Fall. Das muss auch sein. Ich glaube, wenn wir uns nur auf die Bühne stellen würden und ein Lied nach dem anderen spielen, das würde auch nicht dem gerecht, was es eigentlich so hergibt. Und Flaschmusik an sich ist ja irgendwie lustig. Das merkt man sofort. Die Leute finden es lustig.
2: Sieht lustig aus. Ja. Was wir da machen, ist lustig. Also wird auch viel Quatsch gemacht während der Show. Ja. Das gehört dazu.
1: Und die Hallen sind ausverkauft. Und man kann sich regelmäßig auch eure Programme anschauen. Ihr seid ja unterwegs. Wo findet man die Termine? Und zum Beispiel auch ein paar schöne Videos für alle, die jetzt sagen, was, Glasblasing? Muss ich ja sofort mal googeln. Wo findet man das?
2: Na, auf unserer Seite www.glasblasing.de. Da findet man Termine und bei YouTube einfach Glasblasing eingeben. Da gibt's eine ganze Palette.
0: Facebook-Seite.
2: Alles.
0: Haben wir auch.
2: Ja.

0: Das wird auch zusammengeschrieben, Glasblasing.
1: Ja. Also quasi
2: wie Glasblasing.
0: Genau. Ohne Bindestrich, ohne Trennung, ohne Minus, genau. Das muss man auch mal so sagen.
1: Einfach.
0: Ja, auf jeden Fall irgendwann demnächst in einem Theater in eurer Nähe. Und ich glaube, zum Abschied kriegen wir nochmal von Frank und Fritze nochmal ein kleines Stückchen auf die Ohren. Habt ihr noch irgendwas, was wir noch hier hören können? Das ist ein neues Instrument.
3: Unser liebster Ton, den können wir auch mal machen, ist vielleicht der hier. Prost.
0: Der ist schön. Dann kriegen wir vielleicht zum Abschluss nochmal, bevor ihr jetzt dieses Studio verlasst, noch einmal unser BB-Radio, unsere BB-Radio-Melodie. Jetzt hast du gerade... Jetzt hat er gerade das Instrument
2: verstimmt. Ich habe gerade den Stoppton ausgetrunken.
3: Hier ist noch besser.
0: Lass uns live dabei sein, wie du das Instrument stimmst, weil wir brauchen nämlich dazu folgende Töne. Ihr seid ja Musiker, ihr könnt doch sagen, welche Töne braucht ihr für die BB-Radiomelodie? Die besteht nämlich aus 4 Tönen.
2: Ja, also weil ich das gehört habe, war das ein G, ein D, ein H und ein C.
0: Mhm. Frank Wegner und Fritze Lubert vom Glasblasing Quintett. Jetzt nur zu zweit heute im Studio beim BB Radio Mitternachtszock. Kommt ihr bald mal wieder vorbei? Ich fand das
3: auf
0: total
3: jeden
0: schön.
3: Fall. Klar, das total. Ist sehr schön bei euch. Und gerade wenn der Mond so reinscheint, ist das Wahnsinn, ein Traum. Ne?
0: Ja. Bis zum nächsten Mal, ihr Lieben. Tschüss.
2: Jo, ciao. Vielen Dank. Ciao.
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0: Bei uns ist heute Kanu-Superstar Sebastian Brendel aus Schwedt. Herzlich willkommen.
5: Hi.
0: Über die Person müssen wir ein bisschen erklären. Sebastian Brendel ist Doppel-Olympiasieger von Rio und davor in London hast du auch eine Goldmedaille gewonnen. Das heißt, du stapelst die Dinger schon zu Hause.
5: Ja, genau. Also jetzt 3-mal olympisches Gold bei 2 Olympischen Spielen. Hätte ich mir nie träumen lassen und das ist echt eine gute Ausbeute.
0: Du hast damals mit dem Sport angefangen, da warst du noch relativ klein. Wie alt warst du damals?
5: Ich habe 1996 angefangen, da war ich 8. Also beim Kanu ist ja so, dass man erstmal schwimmen sollte oder das können, sich über Wasser zu halten, ne? Das sollte man erstmal hinkriegen und dann ja im Boot einsteigen. Das ist ja auch nicht so einfach, da kippt man auch immer mal ins Wasser. Von daher ist das mit 8 Jahren so das eigentlich ideale Alter zum Anfang.
0: Und hast du mal gedacht, dass es so hoch hinausgehen würde mit deinen Erfolgen? Hast du damals schon gedacht, ich möchte mal ein erfolgreicher Sportler werden?
5: Naja, am Anfang auf jeden Fall nicht. Also man fängt ja an und macht das so ein bisschen aus Lust und Laune, wenn man halt nicht zu Hause die ganze Zeit auf dem Sofa sitzen will und so war es bei mir eigentlich auch. Hab vorher viele andere Sportarten probiert und am Ende bin ich beim Kanu hängen geblieben, weil es einfach, ja, Spaß gemacht hat, wie gesagt, im Sommer immer mal reingefallen und dann hat man am Anfang viele so kleine Ziele, wie sich im Boot halten, geradeaus fahren und das macht es eigentlich aus. Wir hatten eine schöne Trainingsgruppe und hat immer Spaß gemacht eigentlich im Sommer.
0: Du kommst aus Schwedt und ich meine, du hast ja perfekte Bedingungen, um Wassersport auch zu machen. Welche anderen Sachen hast du dann probiert, die dir nicht gelegen haben?
5: Ich hatte mal Karate gemacht am Anfang und war im Laufclub, Fußball habe ich gespielt so ein bisschen. Bei Karate habe ich mir natürlich gefreut als Junge, so ein bisschen kämpfen mit den anderen und so. Und das war da am Anfang gar nicht so. Man hat natürlich viel so Schattenboxen gemacht am Anfang und ging es auch viel um Disziplin. Und es hat mir irgendwie nicht so zugesagt am Anfang. Hab dann nach 2-3 Mal Training das an Nagel gehängt und habe mir dann halt eine neue Sportart gesucht und ja, dann irgendwann zum Kanu gekommen.
0: Und dann hast du dich sofort verliebt?
5: Ja, also meine Cousine war schon da, durch die bin ich da so ein bisschen hingekommen, sag ich mal, die hat mich da reingeführt so ein bisschen und ja, wie gesagt, am Anfang, ich habe im Sommer angefangen, Mai glaube ich so, war schön warm und ist natürlich schön, dann am Wasser fällt es immer mal rein und gibt immer eine kleine Erfrischung. Das hat Spaß gemacht. Das macht man jetzt in der Gruppe und hat mir da damals noch keiner erzählt, dass man das auch im Winter später machen muss alles.
0: Hast du nicht gewusst, worauf du dich einlässt?
5: Ja, so ungefähr, ja.
0: Und dann hast du wahrscheinlich im klassischen Kanu angefangen, bevor du gewechselt hast?
5: Genau, ich habe im Kajak angefangen, das 3 Jahre gemacht und dann aus irgendeinem Grund gewechselt. Weiß auch nicht gar nicht mehr, warum so richtig. Da hat mein Trainer gesagt, hier, als das dann so ein bisschen feststand, da muss man sich auch für eine Seite entscheiden beim Kanadier. Und er sagt, hier, wir haben einen Rechtsfahrer bei uns im Verein, du fährst jetzt links. So kam das eigentlich, dass ich Linksfahrer geworden bin, damit man dann halt auch im Mannschaftsboot fahren kann.
0: Vielleicht kannst du kurz mal erklären, Kanadier, das ist, da kniet man drin, ne?
5: Genau, größten Unterschiede, also Kanu ist ja der Überbegriff quasi bei uns, dann unterteilt man in Kajak und Kanadier. Kanadier kniend, man paddelt nur auf einer Seite mit dem Stechpaddel und das Boot hat kein Steuer. Eigentlich so das Wichtigste beim Kajak. Man sitzt, hat ein Doppelpaddel, also paddelt auf beiden Seiten und das Boot wird durch ein Steuer nach links und rechts manövriert. Also man bewegt das dann nach rechts, die Füße, dann fährt es nach rechts und ja, das sind eigentlich so die größten Unterschiede. Gibt's jetzt beides für Männer und Frauen. Also jetzt seit kurzem gibt's auch Frauenkanadier. Das sind so die wichtigsten Sachen eigentlich.
0: Es gibt bei den Kanadierfahrern ja auch große Unterschiede von der körperlichen Voraussetzung. Also du bist ein ziemlich großer Mensch. 1,94 Meter, würde ich sagen, ne?
5: Ja, 92.
0: 92. Und wie viel Kilo wiegst du?
5: 95 Kilo.
0: Es gibt auch ein paar zartere unter den Kanadierfahrern, ne?
5: Ja, kann man sagen. Also klar, ganz unterschiedliche Typen bei uns. Also gibt die Kleinen, die natürlich dann weniger Gewicht mitbringen, also jetzt das Boot leichter beschleunigen können, aber dann natürlich nicht so viel Kraft haben meistens. Und bei mir ist so, ich habe gute Ausdauerwerte, gute Kraftwerte, aber natürlich auch viel Gewicht, was ich erstmal beschleunigen muss und was ich auch die ganze Zeit mit mir rumschleppen muss.
0: Dementsprechend hast du dich auch für die längere Strecke entschieden? Die 1000 Meter sind so deine Paradestrecke?
5: Ja, genau. Also früher war es eigentlich die 500 Meter. Die wurden ja dann aus dem olympischen Programm gestrichen und dafür wurde die 200 reingenommen. Da stand dann für mich eigentlich relativ schnell fest, dass ich von der 500 eher zur 1000 gehe, anstatt zur 200.
0: Wie muss man sich so ein Rennen vorstellen? Wie musst du dir da deine Kräfte einteilen und was denkst du dabei, wenn du da was Wasser feuerst?
5: Bei 1000 Meter sind das so, die Rennzeit sind ungefähr 3,50 bis 4 Minuten, kommt auf den Wind drauf an und aufs Wasser, aber ja, was denkt man da? Man vor dem Start versucht mal so ein bisschen, das alles nicht so an sich heranzulassen, zum Beispiel in Rio habe ich mal probiert, mir einfach einzureden oder zu sagen, das ist ein ganz normaler Wettkampf, die anderen machen jetzt auch nichts anderes oder sind jetzt nicht auf einmal 10 Sekunden schneller und sind auch keine neuen Gegner am Start wie bei der Weltmeisterschaft oder beim Weltcup. Von daher versuche ich das zumindest immer so ein bisschen klein zu reden alles und mir dadurch gar nicht so einen Druck aufzubauen. Und im Rennen ist es meist so, dass man so ein bisschen nach dem Start, nach der Startphase guckt, wo man liegt. Bei mir ist so, dass ich dann entscheide, ob ich da mitgehe meist oder ob ich mich ein Stück zurückfallen lasse von der Taktik her. Und aber so viel denkt man da nicht nach. Also ich habe jetzt nicht irgendwelche Gedanken da im Kopf, die mich da jetzt ablenken.
0: 4 Minuten, 240 Sekunden. Wie viele Sekunden davon tut's denn eigentlich weh, wenn das Rennen gestartet ist?
5: Mindestens die Hälfte. Also ich sag mal, bis 500 kommen alle gut. Ab da zeigt sich dann, wer sich quälen kann. Und ich habe mal gesagt, eigentlich gewinnt der am meisten Schmerzen aushalten kann. Also am Ende ist es wirklich, hat man einen Tunnelblick und man versucht einfach das, was man im Training jahrelang geübt hat, Tag für Tag einfach abzurufen und einfach so automatisch wie möglich da abzulaufen.
0: Wie kann man sich denn da überhaupt motivieren? Ich meine, im Sommer zu fahren ist ja schön, aber genau. Du fährst ja im Sommer auch schnell. Also auch da beim Training brennt es ja und dann musst du ja im Winter auch aus, wenn es draußen kalt ist und alle sagen, ich habe 5 Jacken an oder sitze in der warmen Bude, dann musst du raus und musst trainieren. Wie motivierst du dich da?
5: Früher haben wir uns natürlich, als ich angefangen habe im Sommer, war natürlich alles schön, immer eine Erfrischung. Und wenn man dann nach Potsdam kommt, da ist dann schon ein bisschen anderer Ton. Ich bin mit 7 auf die Sportschule gekommen, in der 7. Klasse auf die Sportschule gekommen, war ich 12. Und da merkt man schon eher so den Leistungsgedanken, dass nicht mehr alles Spaß und Spielerei, da geht es dann wirklich schon so ein bisschen nach Leistung. Was natürlich gut ist, weil wir sind alle, oder die meisten sind auf der Sportschule natürlich, um Olympiasieger zu werden oder mal mit ganz oben anzukommen. Von daher war das schon das, was ich wollte. Und im Winter ist natürlich so, dass der Spruch gilt für viele Sportarten. Die Sommersportler werden im Winter gemacht und da muss man sich einfach quälen, dick einpacken und dann muss man da durch. Also solange es nicht zugefroren ist, da sind wir auf dem Wasser unterwegs und ja, richtig eklig wird's, wenn Gegenwind hast und Schneeregen, so 0 Grad, das ist dann nicht so schön.
0: Du stehst also morgens vor dem Spiegel, guckst da rein und sagst, Brendel, reiß dich zusammen, raus aufs Wasser.
5: Ja, also einfacher macht es natürlich, wenn man noch in der Trainingsgruppe ist, die anderen das auch machen und überredet manchmal der eine den anderen so ein bisschen. Manchmal bemitleidet man sich dann auch gegenseitig. Das hilft dann auch manchmal. Aber im Winter fällt es schon ziemlich schwer, manchmal morgens aufzustehen. Also wenn du gerade aus dem Fenster guckst und am Bett liegst und draußen ist absolutes Mistwetter, ist noch dunkel und weißt, in einer Stunde musst du auf den Tempiner See bei Wind und Wetter da trainieren. Aber ja, es hat gut funktioniert und das wird die nächsten Jahre sich nicht so groß ändern. Von daher, ja, wir sind hart im Nehmen.
0: Wann hast du eigentlich das erste Mal gemerkt, dass du besser bist als deine Mitsportler, mit denen du zusammen trainierst?
5: Ja, in den jüngeren Jahren war ich gar nicht so erfolgreich. Also in dem Jugendbereich hat man es dann das erste Mal so gesehen, dass ich bei den Junioren schon mit, konnte ich in der Altersklasse höher starten und konnte da mitfahren. War nicht der Beste dort, aber halt aus meinem Altersbereich, aus meinem Jahrgang war ich dort schon mit Abstand der Schnellste. Dann kam der Wechsel in die Leistungsklasse, wo es den meisten schwerfällt, den Sprung vom Jugendbereich oder Juniorenbereich dann in die Leistungsklasse zu schaffen. Das hat bei mir auch überraschend gut funktioniert, gleich für die Nationalmannschaft der Herren qualifiziert und bin da den Vierer gefahren, Vize-Weltmeister geworden und da habe ich dann eigentlich schon gemerkt, dass ich bei den Großen auch schon mitfahren kann, was vielen schwerfällt erst und konnte mir so den Altersbereich U23, was so als Auffangbereich gilt eigentlich, um die es nicht gleich schaffen, an der Stange zu halten, dass sie auch Wettkämpfe haben und so. Den konnte ich eigentlich auslassen, überspringen und da gleich mitfahren. Und dann hatte ich ja 2008 noch Andreas Dittmar vor mir, hat natürlich das Ziel gehabt, ihn zu schlagen, hat dann damals nicht ganz geklappt. Aber jetzt im Nachhinein bin ich da nicht traurig drüber, oder nicht mehr traurig drüber, damals hat es ganz schön wehgetan. Ja, das war damals so einfach.
0: Naja, du bist ja nicht unerfolgreich zurückgekommen, muss man sagen.
5: Ja, also ne, damals war es so, 2008 war ich dabei als Ersatzmann und durfte da nicht starten, hab mir das aber alles angeguckt, hab so ein bisschen olympische Luft geschnuppert, sage ich mal, und hab mir daraus so viel Motivation geholt für die nächsten Jahre. Ich habe dann wirklich, als wir wiedergekommen sind aus Peking damals, gleich gesagt, mein Ziel ist, 2012 den Einer zu fahren. Und das hat mir wirklich viel gebracht, auch wenn ich nur Ersatzmann war und das damals echt wehgetan hat. Aber das hat mich richtig motiviert und dann auch weit vorangebracht.
0: Wenn du mitgefahren bist nach Peking zu den Olympischen Spielen und da nicht antreten durftest, wie fühlt sich sowas eigentlich an? Fühlt man sich da automatisch in die zweite Reihe zurückversetzt?
5: Ja, ist natürlich keine einfache Situation. Einige kennen das. Man steht natürlich hinten an immer. Man bekommt nicht das, was die anderen bekommen. Fängt bei Einkleidung an. Denn man wohnt nicht im olympischen Dorf und man muss sich da selber um vieles selber kümmern, was den anderen einfach abgenommen wird. Das ist schon ein bisschen schade, aber ja, ich war damals jung, habe mich gefreut am Ende, dass ich mit durfte. Und wie gesagt, für mich war es eher Motivation als Demotivation.
0: Und dann bist du 2012 nach London gefahren und hast gleich das Ding abgeräumt.
5: Ja, also das lief dann ganz gut dort. Muss ja sagen, ich bin die Jahre dazwischen, also 2009, 10 und 11, auch schon in Einer gefahren, dort Dritter geworden. 2009 und 2010 und 2011 ist mir das Paddel gebrochen, war auch nochmal ein ganz schöner Rückschlag, aber dann, ja, 2012 hatte ich ein super Jahr, hat alles gepasst, Weltcup gewonnen, Europameisterschaft gewonnen und dann bei Olympischen Spielen, war eine andere Situation als jetzt, aber war da nicht der absolute Favorit, aber hat funktioniert.
0: Wann haben deine Eltern in Schwedt angefangen, ihren Blumenladen mit deinen Medaillen und mit deinen Devotionalien in Anführungszeichen zu dekorieren?
5: Also das hatten sie jetzt nur vor Rio gemacht, haben gesagt, jetzt müssen wir das auch mal ein bisschen ausnutzen, dass unser Sohn so erfolgreich ist und haben sie schön gemacht, der Laden ist toll geworden. Und sonst gebe ich eigentlich alle Medaillen, die ich gewinne, bis auf die Olympischen und die von der Weltmeisterschaft, nach Schwedt. Wir haben ein großes Medaillenzimmer und dort werden die alle aufbewahrt.
0: Du bist ja so ein richtiger kleiner, prominenter Einwohner in Schwedt.
5: Ja, also kommt schon oft der eine oder andere mal an und fragt, ob ich es wirklich bin. Fragen am Autogramm und so. Also es hat sich schon jetzt auch speziell nach London, war es nicht ganz so. Aber man merkt schon, dass jetzt nach Rio das viel präsenter ist.
0: Also ich dachte früher nicht, dass es sowas gibt, aber es gibt Rockstars unter den Kanuten oder unter den Sportlern zum Beispiel, die irgendwo auftauchen und alle anderen, die in diesen Sportarten aktiv sind, die natürlich zu denen aufschauen, sagen, das ist mein großes Idol und dementsprechend trauen die sich da nicht ran.
5: Ja, ich freue mich natürlich, wenn die ein Bild von uns im Zimmer hängen haben und dann, sag ich mal, morgens, wenn sie aufstehen, bevor sie zum Training gehen, da mal raufgucken und sagen, ja, das will ich auch irgendwann mal schaffen oder da will ich auch hin. Und ja, das ist ganz wichtig.
0: Über Sebastian Brendel wissen einige Leute, dass er sportlich ist und dass er aus Schwedt kommt, dass er beim Kanu-Club Potsdam Sport macht, dass er Olympiasieger ist, aber dann hört es auch schon auf. Bist du in einer Beziehung?
5: ja. Und sehr glücklich.
0: Du darfst uns ruhig mehr darüber erzählen. Du bist auch Vater?
5: Ja, also genau. Ich bin seit vielen, vielen Jahren mit meiner Freundin Romy zusammen, noch nicht verheiratet, aber wie gesagt, viele Jahre zusammen, zwei Kinder und die halten uns gerade richtig auf Trab.
0: Das kann ich mir gut vorstellen. Ja, sind eigentlich ein paar Frauen auch ein bisschen traurig vor dem Radio, die sagen, Mensch, der Sebastian Brendel ist ja auch mal ein Hingucker. Den hätte ich mir auch gerne geschnappt. Natürlich ist das so. Aber du bist vom Markt.
5: Ja, also wie gesagt, glücklich da mit meiner Freundin zusammen und viele Jahre schon. Die hält mir auch immer den Rücken frei. Von daher hat sie auch einen großen Anteil da am Erfolg und ist alles gut so.
0: Das war heute bei uns im BB-Radio Mitternachtstalk Kanu-Olympiasieger Sebastian Brendel aus Schwedt. Schön, dass du da warst. Bis zum nächsten Mal.
5: Bitteschön.
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0: Ich finde das immer besonders toll, wenn sich Leute in meine Sendung einladen. Und in diesem Fall ist es tatsächlich so. Paul Müller ist bei mir. Er ist der erste staatlich geprüfte Brotsommelier aus Südbrandenburg. Herzlich willkommen, lieber Paul.
6: Ja, ich habe gesagt, Jens, Mensch, wir sollten doch mal über gutes Brot sprechen. Ja. Und
0: was habe ich gesagt?
6: Sagtest du unbedingt, ich soll mal vorbeikommen.
0: Siehst du, und heute bist du da.
6: Ja.
0: Und wir reden über gutes Brot aus Brandenburg.
6: So ist es.
0: Und wir reden über deine Geschichte als Brotsommelier. Weil Brotsommelier ist ja so ein Beruf, den haben nicht so viele Menschen auf der Welt. Ich glaube, es gibt nur 200 insgesamt, ne?
6: Ja, so knapp, wie mal Daumen, ja, genau.
0: Kannst du es kurz definieren, was ist ein Brotsommelier?
6: Ein Brotsommelier ist quasi ein Experte für Brot, ne? Das gleiche gibt es ja auch für Wein. Wein ist natürlich ein bisschen bekannter.
0: Mhm.
6: Der weiß Geschichtliches über Brot. Er kann Verzehrsempfehlungen geben, ne? Zu welchem Brot, welcher Käse passt, welcher Wein getrunken wird, welcher Käse, Wurstbelag passt. Also roundabout ein Experte über Brot.
0: Und du bist ja jemand, der nicht nur Experte auf dem Gebiet ist, sondern du hast ja ein Credo, das lautet, Brot ist mein Leben.
6: Ja, kann man schon so sagen, ne? Also ich bin ein bisschen verrückt. Also man muss sagen, ich bin nicht nur vom Beruf aus Bäcker, sondern auch Hausfrau und Bäcker, ne? Ich backe auch viel zu Hause privat, probiere neue Dinge aus. Wo auf Arbeit dann natürlich keine Zeit ist dafür, mache ich dann zu Hause meine Homebaking-Backschuhe.
0: Da reden wir gleich drüber im Detail. Du arbeitest, weil du gesagt hast, auf Arbeit. Deine Arbeit ist die Bäckerei Dorn in Warenbrück. Das liegt in der Nähe von Falkenberg, Bad Liebenwerda, Übigau. Ne? In dem Bereich liegt das?
6: Ja, kann man so sagen. Also mit einer der kleinsten Städte bei uns in der Nähe.
0: Mhm.
6: Ist total cool, weil familiär, ne? Man kennt jeden zweiten Kunden, kennt man dort. Wenn die Kunden im Laden sind, kurze Gespräche, das ist einfach Dorfleben und das ist einfach toll.
0: Mhm. Und Brot wird dort gut gegessen, weil es so einen tollen Bäcker gibt.
6: Nicht nur, weil es einen tollen Bäcker gibt, sondern weil die Kunden auch so aufgeschlossen sind. Ne? Also wir machen ja ab und zu mal verrückte Brotkreationen. Das kannst du nur machen, wenn die Kunden dazu bereit sind, das auch mal zu probieren.
0: Ich weiß ja, der Stefan Dorn ist ja schon jemand, der das, glaube ich, in der 6. Generation betreibt. Und seine Frau ist, glaube ich, an seiner Seite, Daniela. Ne? Die haben den Bäckerladen da gut im Griff. Und die haben natürlich bei der Wahl des Personals mit dir wirklich ein gutes Händchen gehabt.
6: Ja, also man muss dazu sagen, meine Kollegen haben ein dickes Fell. Die müssen sich schon das ein oder andere Mal was anhören.
0: Gut.
6: Wenn ich wieder irgendeine Idee um die Ecke komme, wird öfters mal mit den Augen gerollt. Mein Chef lässt mir auch tatsächlich den Freiraum. Ne? Also der sagt, Junge, mache. Der weiß aber auch, dass es funktioniert. Ich probiere dann so lange, bis es funktioniert. Manchmal sind das auch abgefahrene Sachen, wo ich dann feststelle, ah nee, das kann man nicht so machen, das müssen wir anders machen. Aber ich fühle mich pudelwohl in dem Betrieb. So einen Betrieb finde ich nicht nochmal. Und deswegen hoffe ich, dass ich so lange als Bäcker dort arbeiten kann, wie es gesundheitlich möglich ist.
0: Also die nächsten 50 Jahre, würde ich sagen, weil du bist 1988 in Rückersdorf geboren.
6: Ja, tatsächlich. Am 1.4.55 gehe ich in Rente. Es ist noch ein bisschen
0: hin. Na, da kannst du noch ein paar Brote backen, du. Ja, wenn du die alle aneinander packst, da sind ein paar Kilometer.
6: Ja.
0: So, dann wollen wir deine Geschichte erzählen. Also Rückersdorf, Elbe-Elster, du bist dort zur Welt gekommen und wann gab es deinen ersten Kontakt zu Brot? Und ich meine, du hast es wahrscheinlich sehr gern gegessen, aber darüber nicht nachgedacht, dass du das mal irgendwann herstellen möchtest, oder?
6: Ja, das ist so. Also Brot ist mir ja schon von der Kindheit auf. Ne? Damals habe ich dann meine ganz normale 10. Klasse Abschluss gemacht und habe dann über 100 Bewerbungen geschrieben. Damals war ja das Problem noch gewesen, Lehrstellenmangel.
0: Mhm.
6: Mein ursprünglicher Traumjob war natürlich Kfz-Schlosser, ne? Wie jeder Junge halt das wollte. Und meine Mutter kam dann irgendwann mal um die Ecke mit einer Idee, Mensch Junge, du wär doch Bäcker. Wie kommst du denn auf die Idee? Ja, dein Kumpel ist doch Bäcker, bei Schulze, dem gefällt's doch. Ich sag, Bäcker, wer lernt denn Bäcker? Ja, naja, letztendlich war nichts anderes übrig. Er hat mich genommen und dort habe ich dann letztendlich 3 Jahre die Ausbildung absolviert und mit Erfolg abgeschlossen.
0: Und es hat irgendwann angefangen Spaß zu machen?
6: Ich habe die 3 Jahre Lehre durchgezogen, 1 Jahr als Geselle dort gearbeitet und habe bewusst den Schritt in eine etwas größere Bäckerei gemacht, um die andere Seite des Bäckerlebens mal kennenzulernen und dort ist dann die Bombe geplatzt. Wo ich gesagt habe, das ist deine Leidenschaft und du machst jetzt mehr draus.
0: Du warst in der Bäckerei in Radatz, ne? Das ist eine riesengroße Handwerksbäckerei, die einen riesen Ausput hat auch, ne?
6: Ja, knapp über 100 Filialen, ne? Also Handwerksfilialen.
0: Mhm.
6: Wie es heute aussieht, kann ich nicht sagen.
0: Ist das eine Fließbandarbeit gewesen, ja?
6: Naja, Fließbandarbeit würde ich nicht sagen. Es gab natürlich schon Arbeitserleichterung durch Maschinen, ohne Frage, aber Fließbandarbeit war es definitiv nicht. Man musste schon jedes Brot anfassen, Anlagen einstellen, also Teige beobachten, wie verhalten die sich. Also das kann man, oder das muss man so sagen, es war keine Fließbandarbeit.
0: Okay, aber erst in Radatz ist es passiert, dass du gesagt hast, das ist so geil, dieses Thema Brot, damit werde ich mich mal zukünftig ein bisschen intensiver befassen.
6: Ja, ich war ja tatsächlich in der Abteilung Brot angestellt. Dort hat sich dann meine Leidenschaft entwickelt, wo ich dann 2013 den Entschluss gefasst habe, ich mache meine Meisterprüfung.
0: Wollen wir mal zusammenfassen, was in einem Brot überhaupt drinsteckt? Das ist ja gar nicht so wahnsinnig viel, ne?
6: Also es ist Mehl, Wasser, Salz und ganz viel Liebe.
0: Und das schmeckt mal bei dir?
6: Ja, ich sage immer, man erkennt den Geschmack schon an der Kruste, ne? Wenn die Kruste richtig schön knackig und kräftig ist, dann hatte der Bäcker auch Zeit, dieses Brot vernünftig auszubacken. Es gibt dann natürlich Brote in irgendwelchen anderen Läden oder Brot aus Käfighaltung, wo ich dann vorbeigehe und die Brotfarbe ist dann wie eine Leiche. Ne?
0: Ich habe mir das mal so angeschaut, so deine Vita. Also 2005 hast du angefangen zu lernen und 2008 hast du deine Gesellenprüfung bestanden. Also 3 Jahre gelernt, ja?
6: Ja.
0: Und dann hat es ja gar nicht mehr lange gedauert, von 8 bis 13, 5 Jahre, bis du deinen Meister gemacht hast.
6: Ja. Ja?
0: Also dementsprechend muss ja da auch ein großes Talent da gewesen sein, oder?
6: Was heißt Talent? Also früher gab es mal ja die Regelung, dass du mindestens 5 Gesellenjahre vorweisen musst, um die Meisterprüfung abzulegen. Gibt es ja halt gar nicht mehr. Warum auch immer, finde ich eigentlich sehr schade. Und nach 5 Jahren habe ich dann den Entschluss gefasst, ich will mich weiterbilden und habe dann an der Akademie des Deutschen Bäckerhandwerks in Dresden meine Meisterprüfung abgelegt. Habe ein halbes Jahr einen Vorbereitungskurs mitgemacht, ne, wo man dann auch die Theorien nochmal lernt, wie Betriebswirtschaftslehre, Kalkulationen und dergleichen, Lehrlingsausbildung, Pädagogik. Ja, und dann nach einem halben Jahr habe ich das abgeschlossen.
0: Hast du deine Entscheidung, Bäcker zu werden, irgendwie schon mal bereut?
6: Nee, ich habe es nicht einmal bereut, Bäcker zu sein. Natürlich gibt es bei den Arbeitszeiten immer mal Tage, wo man nicht aus der Kiste kommt. Hat man überall. Aber ich kann sagen, im Sommer liege ich um 10 am Strand.
0: Dafür musst du aber ganz schön zeitig raus.
6: Ja, gut.
0: Wie sieht denn dein Tag so aus?
6: Also mein Wecker klingelt um 2 Uhr, ganz entspannt. Und dann drücke ich dann, oder 1.30 Uhr, es stellen 1.30 Uhr, dann klingelt er alle 5 Minuten, ne? Je nachdem, wie man ins Bett gekommen ist.
0: Bis um zwei
6: und dann geht's los halt. Ne? Und dann beginnt mein Arbeitstag und so zwischen 10 und 12 ist dann noch beendet. Also je nachdem, wie viel anliegt auf Arbeit, mein Chef ist da nicht so, der hat gesagt, wenn die Qualität stimmt, wenn die Arbeit gemacht ist, die Bude sauber ist, geht er nach Hause.
0: Wann gehst du denn dann schlafen?
6: 20 Uhr in der Regel. Also 20 Uhr gucke ich Tagesschau und dann bin ich meistens immer im Bett. Ne? Meine Frau kommt dann immer mit ins Bett, guckt dann noch weiter Fernsehen und ich drehe mich dann um und dann, ja.
0: Also Bäcker haben kurze Nächte, genau wie Radiomoderatoren.
6: Genau.
0: Gut. Du kommst also morgens in die Backstube, da duftet es noch nicht nach schönem frischen Brot, sondern das musst du erst erzeugen, ne? Wie geht's denn los? Was macht ihr denn da morgens?
6: Bei uns hat eigentlich so jeder die feste Aufgabe, frühs in der Backstube. Also wird guten Morgen gesagt und dann, ja, nur das Nötigste gesprochen, ne?
0: Man kann ja das Radio einschalten, wir sind ja da, ne?
6: Ja, genau. ja, und dann halt jeder so seine Aufgabe halt, ne? Also ich bin so der Teigmacher, der Geselle steht mir dann am Tisch zur Seite und hilft mir dann bei der Brotaufarbeitung. Der Meister kümmert sich meistens um die Mischbrotteig und die ganze Kuchenmassen. So hat jeder so seine Aufgabe und das klappt.
0: Und wann sind die ersten Brote fertig?
6: Die ersten Brote sind fertig so ungefähr zwischen 5 und 6.
0: Und wann öffnen die den Laden?
6: Um 6.
0: Stehen da 6 Uhr morgens schon Leute vor der Tür und wollen etwas essen?
6: Tatsächlich, Handwerker, Leute, die von der Umgebung kommen, nur aus dem Ort, die wollen halt ihre frische Brötchen haben und nehmen sich dann natürlich gleich noch ein Brot mit.
0: Ist es so, dass wenn du täglich in einer Backstube unterwegs bist und es immer nach frischen Kuchen und Brot und so duftet, dass du dann weniger davon isst in Zukunft?
6: Ja, tatsächlich ist es so, ich bin so ein herzhafter Fan. Ne, Kuchen ist jetzt nicht ganz so meine Essleidenschaft, aber der Besuch zum Fleischer erfreut mich.
0: Ja. Und Brot und eine schöne Wurst da drauf, eine Knacker zum Beispiel, ist eine gute Kombination.
6: Genau so ist es.
0: Ja. So, jetzt wollen wir mal die Geschichte erzählen, wie du zum Brot-Sommelier wurdest.
6: Ich treibe mich ja viel in Social Media rum und lese viel Fachpresse. Da ist seit 2015 der erste Brot-Sommelier-Kurs an der Bundesakademie in Weinheim absolviert worden. Das habe ich so 1-2 Jahre verfolgt und ich gucke mir immer eine Sache ein bisschen länger an, bis dann die Entscheidung fällt, das mache ich jetzt. Und dann habe ich die Entscheidung gefällt, ich melde mich an. Ne? Das hat auch eine Weile gedauert, weil der Kurs ist meistens ausgebucht. Habe natürlich finanziellen Background bekommen, weil das ist eine ganz schöne Herausforderung. Ich habe zu der Zeit mit meiner Frau zusammen ein Haus gebaut. Da waren unsere finanziellen Mittel ein bisschen eng gestrickt, ist ja auch völlig normal. Und dort hat mir die Bäckerei Dorn unter der Arme gegriffen, meine Eltern waren da. Aber auch der Landkreis Elbe-Elster hat mich unterstützt, dem ich heute natürlich sehr, sehr viel wiedergebe.
0: Wie lange dauert denn so eine Ausbildung zum Brotsommelier?
6: Die Ausbildung dauert von Januar bis Oktober immer berufsbegleitend 4 Tage im Monat.
0: Und da die in Weinheim ist und du ja in Elbe-Elster-Rückersdorf wohnst, hattest du wahrscheinlich ein bisschen zu fahren, oder?
6: Das waren etliche Kilometer.
0: Wie hast du das bisher eingesetzt, diesen Titel, Brotsommelier?
6: Also es gibt einmal die Möglichkeiten, dass ich so eine Veranstaltung mache wie Brot und Wein, Brotverkostung mit Brotvorträge. einen Vortrag über Brot, über die deutsche Brotkultur. Das wird sehr gut angenommen. Da gibt es so viel zu erzählen, da reicht manchmal 5-6 Stunden nicht.
0: Sag uns doch mal die wichtigsten Informationen über Brot, die man unbedingt wissen sollte.
6: Also Brot im Kühlschrank ist der Tod.
0: Okay.
6: Brot sollte immer bei Handwerksbäcker gekauft werden oder am besten selbst backen.
0: Mhm, okay.
6: Deutschland ist Brotweltmeister mit über 3200 Brotsorten.
0: Dann hast du gesagt, Lagerung am besten auf die Schnittkante legen und im Keramikbrottopf lagern.
6: Mhm.
0: Plastiktüte ist auch möglich?
6: Ist möglich, aber würde ich nicht empfehlen.
0: Okay, also wenn man ein Brot sich kauft, dann schneidet man es selbst nach Möglichkeit oder lässt man es in Scheiben schneiden oder wie ist das?
6: Also ich empfehle immer, das Brot im Ganzen zu kaufen und sich die Scheiben selbst runterzuschneiden.
0: Weil es dann länger frisch bleibt. Und dann stellst du das Brot auf die Schnittkante. Da kann man ja auch ein Brett oder ein Teller oder sowas nehmen, ne?
6: Genau, einfach aufs Holzbrettchen in die Küche auf der Schnittkante lagern, genau.
0: Mhm. Dann gibt es auch noch einen Trick mit dem Leinentuch.
6: Das ist auch ein klassisches Aufbewahrungsmittel. Dort bleibt die Kruste eher knackig und rösch. Ja. Mhm. Wiederum beim Polybeutel wird die Kruste so eher weich und wattig.
0: Wie lang ist denn so ein Roggenbrot haltbar?
6: Also ein gutes Roggenbrot sollte so 3-4 Tage schon durchhalten.
0: Und ein Weizenbrot? Ein
6: Weizenbrot so 1-2 Tage.
0: Und wenn es dann irgendwann angefangen hat zu schimmeln?
6: Ja, wegschmeißen.
0: Warum sollte man ein Brot nicht im Kühlschrank lagern?
6: Kühlung, also Brot im Kühlschrank, fördert die Brotalterung. Das heißt, das gebundene Wasser beim Backvorgang wird durch die Kruste wieder abgegeben.
0: Mhm.
6: Diesen Vorgang nennt man Retrogradation in Fachkreisen.
0: Mhm.
6: Ne, und Kälte fördert diesen Prozess halt.
0: Mhm.
6: Ich habe Leute gesehen, die ein Toastbrot im Kühlschrank lagern. Da frage ich mich, warum? Warum muss man das Toastbrot, was schon so alleine 6 Wochen hält, und dann noch im Kühlschrank?
0: Eieiei. Du hast selbst einen Versuch gemacht, und zwar hast du Brot getestet, indem du es einmal geräuchert hast und einmal im klassischen Brottopf aufbewahrt hast. Die Geschichte musst du uns unbedingt erzählen.
6: Ja, also zur Ausbildung zum Brotsommelier ist eine fachliche Arbeit gefordert zum Thema, man soll neues Wissen zu Brot schaffen.
0: Mhm.
6: Und dann habe ich natürlich lange gesucht und habe dann irgendwann mal mich damit befasst. Es hat sich noch nie jemand damit beschäftigt, Brot zu räuchern. Riecht man Brot länger haltbar durch Räuchern? Ne? Räuchern ist ja eine natürliche Sache zum Haltbarmachen schon früher.
0: Mhm.
6: Das probiere ich aus. Alle haben gesagt, Mensch Müller, du bist doch bekloppt. So, naja, ich Fleischer des Vertrauens. Sage, hier, hau mal so ein Ding in die Räucherkammer, wir probieren mal was.
0: Mhm.
6: Tatsächlich hat es auch angenommen. Es hat sehr, sehr ein rauchiges Aroma gehabt. Ich habe das dann eingeschickt ins Labor und es war stark krebserregend, das Brot. Die mussten den Laborschrank, wo das Brot aufbewahrt habe, entsorgen. Die haben den Geruch nicht mehr rausgekriegt, so stark war das geräuchert.
0: Wirklich?
6: Ja. Mhm. Also man muss sich vorstellen, es gibt so PRKs, das sind so eine Stoffe, die beim Räuchern entstehen. Da gibt es einen Grenzwert, zum Beispiel bei Fleisch, glaube ich, war es 1,5. Den darfst du nicht überschreiten, ansonsten darfst du die Wurst nicht verkaufen. Mhm. Dann doch Stichproben genommen beim Fleischer. Und das Brot, was ich eingeschickt habe, im ersten Abmarsch waren bei 8,5. Und da kann man sich vorstellen, wie das Brot gerochen hat.
0: Mhm.
6: Geschmacklich war es gut, aber halt höchst gesundheitsbedenklich.
0: Und du hast es aber weiterentwickelt.
6: Ja, also da ich ja bei der Feuerwehr bin, weiß ich ja, je heißer eine Verbrennung ist, umso weniger Schadstoffe sind im Rauch. Also mussten wir das so einstellen, dass das Brot nicht austrocknet, aber dennoch die Schadstoffe im Rauch weniger werden. Und wir haben es dann echt im zweiten Anlauf schon geschafft. Und wir waren da bei 0,8 und das Brot könnte in den Verkehr gebracht werden.
0: Erzähl weiter.
6: Also ich habe dann, der Versuch war gewesen, ich habe Schnittbrot, alles 50-50, also 50% Roggen, 50% Weizen, einen Versuch gestartet.
0: Mhm.
6: Verschiedene Aufbewahrungsmittel, also Polybeutel, Leinbeutel und Steingutopf. Und dann habe ich den ganzen Versuch über 20 Tage dokumentiert.
0: Mhm.
6: Und ich habe es wirklich geschafft, dass das Brot nach 20 Tagen, das geräucherte Brot nach 20 Tagen noch voll genießbar ist. Ja, man muss sich vorstellen, man hat natürlich keine krachende, rösche Kruste mehr. Das ist auch völlig normal nach 20 Tagen, muss es auch nicht mehr. Aber es ist noch essbar, genießbar.
0: Mhm.
6: Wobei das gegenüberliegende Stück, dasselbe Brot, nur ungeräuchert, total verschimmelt war.
0: Im Brottopf?
6: Im Brottopf.
0: Also auch im Brottopf ist es nicht unbegrenzt haltbar, sondern nur eine gewisse Anzahl von Tagen.
6: Genau.
0: Und wie ist es mit dem Geschmack vom Räuchern? Weil ich meine, bei Räucherwurst zum Beispiel oder Räucherfisch, wissen wir, entsteht dieser auch gewollte Geschmack von Rauch.
6: Ja.
0: Das wollen wir bei Brot ja eigentlich nicht haben, ne?
6: Wollen wir bei Brot nicht haben, das war auch nicht das Ziel der Sache. Aber dennoch ist der Rauchgeschmack nach 3-4 Tagen verschwunden. Warum auch immer. Ich hätte das gerne noch untersucht, aber ich habe aber nur 60 Seiten Platz gehabt für meine Facharbeit. Da war ich sehr begrenzt unterwegs. Aber das Ding hat noch so viel Potenzial. Es gibt ja auch die Möglichkeit, dass andere Brotsommeliers an meine Arbeit anknüpfen. Mein Telefon steht immer bereit für sowas.
0: Man findet dich unter anderem, kannst du ja deine Internetseite kurz sagen, Breadstylist, ne?
6: Breadstylist.de, genau.
0: Schreibt man so, wie man es spricht, ne?
6: Ja, Breadstylist, ja. Auch auf Instagram aktiv.
0: Quasi wie Brot auf Englisch und Stylist, wie derjenige, der daraus einen besonderen Style entwickelt hat.
6: Genau.
0: Der Paul Müller, nämlich. Ja. Dann bedanke ich mich ganz herzlich, dass du heute da warst und uns mal so ein bisschen in die Welt der Backwaren hast hineinschauen lassen. Spannendes Feld, muss ich sagen. Und jetzt wollen wir noch ein bisschen Brot verkosten.
6: Vielen Dank, Jens, für die Einladung.
0: Ach, Das Schöne ist ja, dass das auch so gut duftet, wenn man das aufreißt. Ne? Herzlichen Dank dafür.
6: Danke, Jens. Mach's gut.
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0: Bei mir ist einer der intelligentesten und witzigsten Menschen, die ich kenne. Wiegald Boning ist bei mir. Herzlich willkommen.
7: Dottchen, danke.
0: Wiegald Boning. Sehr imaginativ,
7: wenn man so kennt.
0: Ja. Wir müssen mal die Zeit ein bisschen zurückdrehen. Wiegald Boning ist den meisten ja bekannt aus den verschiedensten Fernsehformaten. Das erste Mal, dass du bei mir aufgetaucht bist auf dem Radar, war damals Samstagnacht.
7: RTL Samstagnacht.
0: Wie bist du eigentlich damals dazu gekommen, diese Show zu machen?
7: Ich hatte 2 Jahre vorher meine ersten Fernseherfahrungen gesammelt. Einmal mit einem Dokumentarfilm über den Tag der Währungsunion in der DDR, der geile Osten. Das hatten allerhand Leute gesehen. Daraus hatte sich schon so ein bisschen was entwickelt. Und über 1-2 Zwischenschritte geriet ich dann eines Tages in die Mike Krüger Show, die damals bei Sat.1 lief, und machte so eine Art Stand-up, ohne dass ich damals gewusst hätte, dass man das so nennt. Und ich teilte mir eine Garderobe mit Hugo Egon Balder. Und der sagte zu mir, du übrigens, wir machen jetzt demnächst die deutsche Version von Saturday Night Live. Hättest du Lust, da mitzumachen? Und ich sagte ja, der hatte meine tägliche Kolumne Bonings Bonbons bei Airplay schon gesehen, fand das irgendwie interessant und hatte schon so ein paar Leute auf so eine Liste geschrieben, mit denen er das machen wollte. Mirko Nonchef gehörte auch dazu, den hatte er bei einem Geburtstag von Frank Zander gesehen. Und plötzlich, 2 Monate später, trafen wir uns alle in der späteren Besetzung und dachten uns, ach so, wir sollen jetzt also eine interessante Sendung zusammen machen. Ja, ist ja toll.
0: Ja. Und dann kamen aber solche interessanten Sachen raus, wie Wiegalds Welt zum Beispiel oder ja. Boning und Dittrich.
7: Richtig, ja. Olli Dittrich kannte ich auch schon durch Airplay, diese Sendung beim damals völlig neuen Sender Premiere. Das hatte auch kaum jemand gesehen. Das war sozusagen unsere Ausbildung. Also wir machten eine tägliche Kolumne, die kaum wahrgenommen wurde. Das sah niemand. Aber wir wussten schon mal, was man so ungefähr machen könnte, als es bei Samstagnacht losging.
0: Trotzdem war ich sehr traurig, dass irgendwann dieses Format eingestellt wurde.
7: Also wir waren nach 7 Jahren eigentlich schon am Ende mit unserem Latein. Also wir haben schon nach 2 Jahren drum gebettelt, dass wir mal ausgetauscht werden. Wir hatten ja, also 1994 kam das erste Doven-Album, Lieder, die die Welt nicht braucht. Mhm. Und wir haben da schon ordentlich Gas gegeben. Und damals machte man ja auch noch Aftershow-Partys. Gut, wir waren so Mid-20er, konnten einiges vertragen. Aber nach 2 Jahren mussten wir der Sache schon Tribut zollen. Also ich kann mich erinnern, dass da auch schon meine ersten weißen Nasenhaare ausgezupft wurden.
0: Jo. Die Doven damals in den Charts in Deutschland ganz weit oben zu finden. Und dadurch bedingt wart ihr auch Vorband von Bon Jovi zum Beispiel.
7: Ja, das war natürlich sehr lustig. Das war immer wir, dann Slash, dann John Bon Jovi. Und Olli Dittrich und ich, wir hatten beide unabhängig voneinander schon eine ganze Reihe völlig erfolgloser Schallplatten gemacht. Also verfügten über eine abgeschlossene Karriere, die allerdings dann in der totalen Erfolglosigkeit geendet hat. Wir wussten, wie man es nicht macht. Und umso spaßiger war es dann, mit den Doven die Sache einmal umzudrehen.
0: Was sagt denn John Bon Jovi zu dem Musikformat, das er offensichtlich gar nicht kennt? Das war ja Blödelmusik, sowas gibt es.
7: Ja, da gibt es eine berühmte Szene, die wir aber jetzt nur über Dritte erzählt bekommen haben. Wir spielen also unser erstes Lied, FKK, ich spiele auf der Flöte in der falschen Tonart und verstimmte Gitarre. Und John Bon Jovi fragt den neben ihm stehenden Slash, what's that? Und Slash sagt, well, it's number one in Germany. Ende des Dialogs. Und dann nickten die so komisch und ja.
0: Wenn du mal nicht als Komiker unterwegs bist oder in verschiedenen Fernsehformaten, dann sieht man dich aber regelmäßig auch am Klavier sitzen und auch Songs komponieren.
7: Und du hast ja mittlerweile auch ein eigenes Label. Ich bin jetzt mit einer Opernsängerin verheiratet und genau. Da sollte ich mal tunlichst schön üben, damit ich sie auch daheim einigermaßen begleiten kann.
0: Das heißt, es ist Pflicht bei euch, ja? Also du machst so ein kleines Programm für sie, so musikalische
7: Umrahmung? Ja, schon. Ich habe, also eines Tages möchte ich auch mit ihr ein Konzert machen, aber Klavier ist bei mir ein ganz düsteres Kapitel meiner Kindheit. Klavierunterricht, das machte bei mir überhaupt keinen Spaß. Bei Frau Sandfort, Irmintraut Sandfort, mit so einem kleinen Yorkshire-Terrier, vor dem ich furchtbare Angst hatte, der immer sehr stark gebellt hat. Also ich musste erst ein Trauma überwinden jetzt. Aber es wird schon irgendwann klappen.
0: Wenn man das sieht, also deine Videos, da siehst du sehr routiniert aus. Ja,
7: ich taste mich da langsam heran jetzt so.
0: Du hast ein eigenes Label mittlerweile, ja? Eigene Plattenfirma?
7: Mit Roberto Di Gioia, ja. Hobby heißt das. Und wir werden in den nächsten Jahren reichlich noch Musik produzieren und veröffentlichen. 100 CDs, 100 Alben hatten wir uns mal vorgenommen. Keine Ahnung, ob uns das der liebe Gott noch erlaubt, so viele fertigzustellen. Aber wir sind eifrig dabei.
0: Ich habe auch ein Album mitgebracht heute. Das ist ein Hörbuch von dir.
7: Ja, Ja, das ist ja ganz spannend. Ich habe nämlich das, also so eine Mehrfach-CD lange nicht mehr in der Hand gehabt. Wiegald Boning liest Bekenntnisse eines Nachtsportlers. Das ist ja auch schon etwas älter, ne?
0: Von wann? 2007.
7: Ja, 2007, okay.
0: Mhm. Ja. Und viele wissen ja gar nicht, dass du nebenbei auch so ein super Sportler bist.
7: Ich bin irgendwie dabei geblieben. Also bei mir ist da so ein Sprung in der Platte. Also das ist jetzt seit dem Jahr 2000. Bin ich durchgehend eifrig dabei. Es macht mir Spaß. Und wenn ich gar keinen Sport treibe oder nicht wenigstens, sagen wir mal, eine Stunde pro Tag ein bisschen den Blutdruck hochtreibe, dann ist der furchtbar niedrig. Und Menschen mit niedrigem Blutdruck, die sitzen dann ja regenklöterig in der Ecke und starren an die Wand. Und
0: das kann man sich bei dir nicht vorstellen.
7: Nee. Ja, das will man sich auch gar nicht vorstellen.
0: Nee, auf keinen Fall. Ja. Ein Marathon in 3,5 Stunden?
7: Ja, das würde ich jetzt aber auch nicht mehr unbedingt. Also jetzt bin ich froh, wenn ich mit viel Training schaffe ich 4 wahrscheinlich. Aber
0: ist doch gut.
7: Und dann natürlich.
0: Ultramarathon, dann bist du auch ein 100 Kilometer
7: Lauf? Bei mir geht es nur um den Spaß. Also 100 Kilometer Lauf ist also auch...
0: Das kann
7: ich
0: mir nicht vorstellen.
7: Doch, das ist eine ganz spaßige Geschichte. In Biel in der Schweiz, Traditionsveranstaltung, beginnt abends um 10 und dann läuft man die Nacht durch und am Vormittag trifft man irgendwann ein. Und ich kann mich erinnern, dass ich die letzten 20 Kilometer immer gesagt habe, so ich zähle jetzt bis 20, dann laufe ich, dann darf ich wieder Gehpause machen, zähle ich bis 20 und dann laufe ich wieder. Und es war... Ich zählte bis 10, dann lief ich nicht mehr, dann zählte ich bis 100, dann lief ich wieder. Also das war ein Festival des Selbstbetrugs, möchte ich sagen, aber es machte trotzdem irgendwie großen Spaß. Und dort in Biel läuft man nachts durch Dörfer in der Schweiz, in denen dann Straßenfeste stattfinden, morgens um 4. Das ist schon sehr lustig.
0: Kaum einer weiß das. Und du warst ja auch mal sehr sportlich unterwegs, in Kanada zum Beispiel.
7: Ja, da war ich in einem Team mit Birgit Fischer, der berühmten Kajakfahrerin, so Wintercamping im Wesentlichen und merkwürdige Disziplinen. Also Halbmarathon war auch dabei, Berglauf über so einen Canyon, an einem Seil sich hangeln. Ja, aber vor allen Dingen ist es immer wieder die Zelterei, die einem nach einer Woche bei minus 30 Grad auf den Senkel geht.
0: Das kann ich mir durchaus vorstellen. Man hört es an der Stimme, Wiegald Boning ist bei uns, einer der besten, die ich kenne.
7: Oh, danke.
0: Im Fach Comedy, auch als Musiker, auch als Moderator, Komponist, Autor, das ist ja so vielfältig, was du alles machst, ne?
7: Es hat sich so ergeben. Also vielleicht, wenn man nicht so richtig gut kann, dann ergibt sich das ja schnell, dass man denkt, ah, hier komme ich nicht weiter, probiere es mal mit was anderem.
0: Aber hat ja alles funktioniert.
7: Hat ja so,
0: das ist ja das Erstaunliche, ne?
7: Ja.
0: Gibt es so ein Gebiet, wo du sagst, hier bin ich besonders stark? Comedy.
7: Nein, also ich finde gerade, ich bin ja jetzt auf Tour mit Bernhard Hoecker und der ist so viel lustiger und so viel schneller und so viel spontaner und also nein, also gerade wenn es ums Komödiantische geht, da halte ich mich selber eher für schwach, aber das Publikum sieht es anders und mit diesem Missverständnis habe ich mich angefreundet. Also es gibt ja auch schlimmere Missverständnisse. Schlimmer als wenn man selber denkt, man sei besonders lustig. Die Leute sehen das aber ganz anders. Das ist weit verbreitet.
0: Absolut. Ja. Aber es ist ja so, ich habe das schon selbst beobachtet, du kommst irgendwo an und sagst Hallihallo und die Leute flippen aus und lachen schon.
7: Ja.
0: Die Leute verbinden automatisch, Wiegald Boning ist lustig, das ist so.
7: Irgendwann werden die dahinter kommen, dass das gar nicht stimmt.
0: Doch, dann, das ist so.
7: Dann koche ich mir ein Ei.
0: Es gab ja auch eine Sendung im Fernsehen mit Barbara Ehlichmann zusammen.
7: Ja.
0: Da hast du denn den Professor
7: gegeben,
0: so den Wissenschaftler.
7: Zum Beispiel, ja.
0: Und da bist du auch sehr überzeugend.
7: Ja, der weiße Kittel, der steht mir. Und ich habe das, eines Tages klingelt das Telefon. Hallo, hier ist Sat.1. Haben Sie Lust, eine Wissenschaftssendung mit Barbara Ehlichmann zu moderieren? Ich habe aus zwei Gründen gelacht. Zum einen, weil Physik und Chemie waren die einzigen Fächer in der Schule, in denen ich wirklich gescheitert bin. Die habe ich frühestmöglich abgewählt. Und zum zweiten, Barbara Ehlichmann, über die haben wir so viele Witze bei RTL Samstagnacht gemacht. Ja, und das war dann eine prima Zusammenarbeit. Der Vorteil, wenn man selber von Physik keine Ahnung hat, ist ja, dass man so ein Konvolut so Recherche von der Redaktion kriegt und dann muss man das selber erstmal so vereinfachen, bis man es selber kapiert und das stellt natürlich sicher, dass man es dann auch einem Publikum verständlich machen kann. Also ein Physikprofessor ist dann nicht im Vorteil.
0: Wie viele Sachen sind da schiefgegangen? Und wie oft musstest du Dinge probieren, bevor sie
7: funktioniert haben? Oh, da gab es schon legendäre Dinge, die schiefgehen. Ich kann mich an einen Eisblock erinnern, der sollte mal mit Thermit gesprengt werden. Das ist so eine Mischung aus Aluminium und Eisenpulver. Und das wurde in Adlershof gedreht und das war, glaube ich, um 2 und der Versuch schlug fehl. Und es gab ein Saalpublikum, das bereits seit 19 Uhr dort saß. Und dann sagte jemand von der Requisite, wir haben noch einen zweiten Eisblock, sollen wir es probieren? Ja, und der wurde dann auch geholt. Und um 3 Uhr gab es den zweiten Versuch, der auch fehlschlug. Also da war schon Aber Verletzungen gab es Gott sei Dank nur selten.
0: Wusstest du denn, dass Physik und Chemie so unterhaltsam sein könnten, wenn man sie in so eine Show packt?
7: Ja, also ich wusste schon, dass Chemie zum Beispiel viel mit Peng Puff zu tun hat und dass Peng Puff ja auch eine grundsätzliche Anziehungskraft entfaltet. Also nicht nachmachen, eine andere Sendung, die ich mit Bernd Naturka zusammen gemacht habe, da war ja noch mehr Peng Puff und das war noch unterhaltsamer.
0: Das war am ZDF, die Sendung?
7: Ja.
0: Also toll, ihr seid gemacht für diese Formate. Jetzt seid ihr beiden lustigen Menschen unterwegs auf Tour, der Bernhard und du.
7: Ja.
0: Und dann kommt ihr zum Beispiel in den Quatsch Comedy Club nach Berlin und dann geht ihr komplett ohne Konzept auf die Bühne und macht Programm.
7: Nein, das ist nicht ganz richtig. Wir haben schon ein Konzept und zwar das Publikum schreibt Fragen für uns auf Karten. Diese Karten ziehen wir dann aus dem Sektkübel oder so etwas und beantworten die darauf stehenden Fragen.
0: Aber ihr wisst ja niemals, was passiert.
7: Nein, wir wissen nicht, was für Fragen gestellt werden. Und wir versuchen im Grunde auch einfach nur eine redliche Antwort zu finden. Entweder wissen wir die Antwort oder wir haben Gelegenheit, unserer Fantasie freien Lauf zu lassen. Und wir sind zu zweit, das macht es natürlich viel leichter.
0: Ihr seid ja beide so ein wandelndes Lexikon. Insofern könnt ihr da aus einem großen Wissensfundus
7: schaffen. Ja, wir sind beide teilweise geschredderte Lexika. Und das, was beim einen geschreddert ist, manchmal auch beim anderen geschreddert. Und dann ist man eben gezwungen, kreativ sich eine Lösung auszudenken.
0: Was waren denn da die kreativsten Fragen oder die, wo du sagtest, Mensch, um Gottes Willen, wie kann man so eine Frage stellen?
7: Es gibt ja ganz unterschiedliche Fragen. Also es gibt Fragen, wie seid ihr zum Fernsehen gekommen?
0: Das erklären
7: wir dann. Oder es gibt Fragen wie, warum ist meine Ehe kaputt? Also die Ehe,
0: die hat Frage schon jemand gestellt, ja?
7: Wurde auch schon gefragt. Dann versucht man natürlich erstmal rauszufinden, wer hat denn die gestellt? Aber das, der meldete sich nicht. Dann gibt es Fragen wie, darf man im Schaltjahr auch mit einem Automatikgetriebe Auto fahren? Und dann gibt es Fragen wie, was ist die Heisenbergsche Unschärferelation? Kann man die kurz erklären? Das versuchen wir dann.
0: Kannst du?
7: Ja. Also der Impulsgeber und das Objekt können nicht gleichzeitig an einem Ort sein. Das ist jetzt total vereinfacht. Ich hoffe, es hören keine Physiker zu, aber wer studiert das schon noch Physik heutzutage und hört dann nachts um 12 Radio?
0: Ja,
7: genau. Ja, gibt es natürlich auch.
0: Es sind eine Menge Leute, die hier zuhören, aus den verschiedensten Gründen. Ne? Mhm. Zum Beispiel auch, um Wiegald Boning mal irgendwann live zu hören bei BB Radio, finde ich schon mal eine tolle Geschichte. Gut. Du hast ein besonderes Hobby, wie ich finde. Du sammelst Einkaufszettel und Nasenhaarschneider.
7: Ja, das sind ja im Grunde zwei Hobbys, beides sind Sammelhobbys. Also Einkaufszettel, das begann 1999, Schlechtwetterperiode im Landkreis Ostallgäu. Ich war da gerade hingezogen, wusste nicht so richtig, was ich jetzt an den verregneten Nachmittagen machen sollte, weil wenn man das Schloss Neuschwanstein kennt, dann gibt es da nicht so viel anderes. Ich bin dann immer in den Supermarkt gegangen, im Nachbarort, und habe mich mit dem Filialleiter Herrn Schramm angefreundet. Und der drückte mir eines Tages so einen Einkaufszettel in die Hand, weil ich gefragt hatte, spielen die denn eine Rolle in der Marktforschung, die Einkaufszettel? Oh, ja, die ist wohl sie nicht, aber ich konnte mal ein paar geben, dann können sich damit beschäftigen. Und im Laufe der Jahre sind daraus so 1750 Exemplare geworden und man erfährt sehr viel über den Schreiber anhand seines Einkaufszettels.
0: Echt?
7: Nicht nur, was er so schreibt, sondern auch, wie er das notiert und was im Zustand der Einkaufszettel ist. Oh, was holst du da aus der Tasche?
0: Ein Einkaufszettel.
7: Oh, zeig mal her. Zahnpasta, Dreamies, Rapsöl, Milch, Brot, Tomaten, Obst. Also er ist erstmal ordnungsgemäß so gefaltet. Worauf ist der geschrieben? Das ist ein Zettel. Radio Content Deutschland. Ah, okay. Dann wüsste man natürlich, das ist jemand aus der Medienbranche, ein Kollege, der tippt vielleicht so ähnlich wie ich. Womöglich verwende ich auch Rapsöl. Also ich würde mich sofort in gewisser Weise verbunden fühlen. Aber das ist natürlich jetzt ein einfacher Fall, weil ich ja weiß, wer ihn geschrieben hat.
0: Okay. Du. Wie gesagt, ganz kurz, letzte Frage noch. Also Nasenhaarschneider musst du natürlich noch erklären. Weil
7: Nasenhaarschneider, das ist ein völlig anderes Hobby. 1990 war ich mal auf dem Weg nach Amerika. Und auf dem Langstreckenflug gab es dann im Duty-Free-Shop an Bord einen Nose-Hair-Trimmer. Und ich hatte dieses Wort noch nie gehört. Ich fand das total exotisch, habe dann aus Neugier gefragt, können Sie mir das mal vorführen? Ja, und dann dachte ich, sah ja aus wie so ein Füllfederhalter, den man sich in die Nase steckt. Also das zeigt perfekt die Kreativität von uns Menschen. Also was wir uns ausdenken. Vom Atomkraftwerk bis eben zum Nasenhaarschneider. Das zeigt eben die ganze Gloire, die Grandezza des Menschen steckt in diesem kleinen Gegenstand. Ich habe eine Vitrine voll und habe jetzt das große Problem, dass viele davon in der Originalverpackung mit Batterien geliefert wurden, die jetzt so langsam auslaufen. Also ich bin da, ich muss mal überlegen, wie ich damit was ich damit anstelle.
0: Mensch, ich freue mich, dass du heute hier warst. Wie die Zeit vergeht bei uns, wa?
7: Ja.
0: Unglaublich. Wiegald Boning war heute bei uns im BB-Radio Mitternachtstalk. Kommst du bei Gelegenheit mal wieder?
7: Sehr gerne. Ja. Ich schlafe kurz aus, dann bin ich wieder da. Tschüss.
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8: Mit Patricia Woschny. Guten Morgen. Brandenburgs Bauern stellen sich auf den Klimawandel ein und das verändert zunehmend auch ihre Felder. Statt nur auf Weizen oder Raps setzen manche Betriebe inzwischen zusätzlich auf Mais, Soja oder Sonnenblumen. Forschende aus Müncheberg sagen, mehr Vielfalt kann Ernteausfälle durch Hitze oder Trockenheit besser abfedern. Allerdings bedeutet das für die Landwirte auch mehr Arbeit und neue Herausforderungen beim Anbau. Nach der stundenlangen Geiselnahme in einem Berliner Supermarkt laufen jetzt die Ermittlungen. Die festgehaltene Mitarbeiterin wurde befreit und kam mit einem Schock ins Krankenhaus.